0: Aber auch künftig müssen die Schwabacher nicht auf ein Hallenbad verzichten, denn im Herbst soll auf dem Gelände des Parkbads der Neubau öffnen. Ein moderner Standort für Schwimmsport, Schulschwimmen, Vereine und natürlich die Öffentlichkeit.
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1: Die Briefträgerin von Francesca Giannone. Es geht in ein kleines Dorf in Apulien nach Lezzanello. Anna und Carlo kommen frisch vermählt 1934 hier an. Carlo ist froh, wieder in seiner Heimat zu sein. Anna dagegen, eine moderne Norditalienerin, ist skeptisch. Jeder kennt hier jeden, es ist ein bisschen eng und es gibt feste Regeln, wie eine Frau zu sein hat. Aber Anna schert sich nix. Sie sagt ihre Meinung, macht, was sie will und wird zur ersten Briefträgerin des Landes. Über 20 Jahre lang überbringt sie Liebesbotschaften, Telegramme, Postkarten. Aber sie hat Gefühle, die sie verbergen muss. Wie lange kann sowas gut gehen? Was für eine wunderbare Geschichte über Jahrzehnte hinweg. Da sind zwei junge Menschen, die sich nicht lieben dürfen, zwei Erwachsene, die sich innig lieben, aber vergeben sind, und es ist die Geschichte zweier Ehen, in denen die Liebe nur von jeweils einem kommt. Wir treffen eine starke Frau, Frauen, die stark werden, und Männer, die lieben, bis ihnen das Herz bricht. Also ich kann verstehen, dass das Lieblingsbuch des italienischen Buchhandels ist. So voller Leidenschaft geschrieben, ja, das können die Italiener halt. In diesem Fall eine Italienerin, die hier die Geschichte ihrer Urgroßmutter erzählt, meisterlich übersetzt von Ingrid Ickler. Die Briefträgerin von Francesca Giannone ist erschienen im Verlag BTB. 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
1: Es ist ein wichtiges Museum in Nürnberg an einem historisch bedeutsamen Ort. Und es wurde mehr als 5 Jahre umgebaut. Jetzt öffnet wieder das Dokuzentrum Reichsparteitagsgelände. Und zwar am kommenden Freitag mit einem sogenannten Soft-Opening. Also es startet der Probebetrieb. Und auch wenn wir schon mal dort waren, lohnt sich natürlich wieder ein weiterer Besuch. Warum? Das sagen wir Ihnen um 7.10 Uhr.
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2: Ich bin Florian Klaus. Wer ein neues E-Auto kauft, kann ab heute die neue Förderprämie beantragen. Bundesumweltminister Schneider will das Online-Portal heute Vormittag freischalten. Die Förderung gibt es auch rückwirkend für Autos, die seit Jahresbeginn neu zugelassen worden sind. Je nach Fahrzeug, Einkommen und Familiengröße der Käufer gibt es zwischen 1.500 und 6.000 Euro. Mit 10 Milliarden Euro will Bundesinnenminister Dobrindt in den kommenden Jahren den Zivilschutz stärken. Unter anderem soll das Geld für Spezialfahrzeuge und für Gebäude des Technischen Hilfswerks verwendet werden. Der Städte- und Gemeindebund sieht das als wichtigen Schritt, der reiche aber bei weitem nicht aus, sagte Geschäftsführer Berghegger dem Redaktionsnetzwerk Deutschland. Er fordert mehr Unterstützung für die Kommunen. Ein großes Reformpaket hat sich die Bundesregierung bis zur Sommerpause vorgenommen. Vor dem Hintergrund will Kanzler Merz jetzt morgen die SPD-Fraktion im Bundestag besuchen. Jan-Henner Reitze berichtet aus Berlin.
3: Es ist schon länger geplant, dass Merz bei den SPD-Abgeordneten vorbeischaut, aber gerade die Streitthemen der vergangenen Wochen, wie Entlastungen wegen gestiegener Spritpreise oder die Frage, wie noch klaffende Löcher im Haushalt gestopft werden sollen, zeigen, wie groß die Gräben zwischen Union und SPD geworden sind. Merz will sie überwinden und bei der SPD für Kompromisse werben, denn es muss am Ende mehr rauskommen als der kleinste gemeinsame Nenner, um, wie von der Regierung versprochen, zu beweisen, dass Politik noch handlungsfähig ist.
2: Zu lange gewartet. Der Tech-Milliardär Elon Musk ist mit einer Klage gegen den ChatGPT-Entwickler OpenAI gescheitert, weil dem Gericht zufolge die Verjährungsfrist abgelaufen war. Musk, vor einigen Jahren noch ein Geldgeber von OpenAI, wollte unter anderem erreichen, dass der Unternehmenschef Altman und der Topmanager Brockman ihre Posten verlieren. Er warf ihnen vor, entgegen früherer Absprachen nicht für das Gemeinwohl zu arbeiten. Die deutschen Eishockeyspieler haben bei der Weltmeisterschaft auch nach Spiel 3 noch keine Punkte. Gegen Gastgeber Schweiz gab es eine sehr deutliche 1:6 Niederlage. Es ist die höchste WM-Niederlage gegen den Nachbarn seit 89 Jahren. Das Minimalziel Viertelfinale ist in weiter Ferne. Und am Mittwoch geht es gegen den Titelverteidiger USA.
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4: Mit Henrike Müller. Runder Geburtstag für den Nürnberger Street Soccer Cup. Den Straßenfußballwettbewerb für alle Kinder und Jugendlichen gibt es jetzt seit 20 Jahren. Ab sofort läuft die Anmeldung für die kommende Ausgabe im Juli. Mitmachen können alle zwischen 8 und 17 Jahren, egal ob sie in einem Verein oder nur auf der Straße kicken. Los geht's mit den Vorrundenturnieren am 11. Juli. Das Finale wird wieder in der Nordkurve des Max-Morlock-Stadions ausgetragen, und zwar am Finaltag der Fußball-WM. Das ist am 19. Juli. Prämiert werden nicht nur die Sieger, sondern auch die fairsten Teams. Alle Infos gibt's auch auf unserer Homepage.
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1: Der Taxifahrer Wiggerl ist in Ein Münchner im Himmel, der Kinofilm, ein echtes Schlitzohr, das sich mit illegalen Geschäften über Wasser hält. Doch dann hat er einen Unfall. Während er im Krankenhaus im Koma liegt, landet er im Himmel.
2: Halleluja, Halleluja, Halleluja!
3: Aufhören! Mir bluten ja schon die Ohren.
4: Servus, ich bin der Wiggerl. Ich hätte ja einen Vorschlag.
3: Ja, ich bin immer. Petrus, was sagt denn eigentlich sein Sündendings?
5: Sündenkompass kommt sofort.
4: Sünden? Ich habe schon immer gebeichtet.
3: Zwischen Beichten reicht nicht.
4: Das erklären eure katholischen Hansel unten für anders.
1: Um seine Sünden abzuarbeiten, wird der Wiggerl zurück auf die Erde nach München geschickt. Dort ist er für alle unsichtbar. Obwohl, seine Tochter kann ihn sehen, was die Mutter natürlich nicht glauben will.
6: Ich habe den Wiggerl gesehen.
7: Ja, ich auch. Der liegt ja im Koma.
6: Also so in echt. Also der hat mit mir gesprochen. Und ich weiß nicht, der war so eine Art Geisterscheinung.
7: Toni. Dieser Unfall, das ist was ganz Furchtbares. Und du, wir sollten mit deinem Psychologen...
6: Nee, ich bin nicht verrückt.
7: Es geht nicht um verrückt.
1: Gespielt wird der Wiggerl von Maximilian Brückner. Die unsichtbare Hauptrolle war für ihn eine völlig neue Erfahrung.
8: Ich hatte eine Lederhose, dieses Ding. Und ich bin ein Geist, was das Ganze sehr kompliziert macht. Und du wirst dann irgendwann ignoriert. Das war echt hart. Also im Laufe des Drehs, am Anfang ging es noch, weil das war nur echte Szenen. Und dann bist du halt einfach nur im Raum und redest und kein Mensch interagiert mit dir. Und das war eine krasse Erfahrung. Also ich mag ja sowas, aber das hatte ich überhaupt nicht so auf dem Schirm.
1: Da hatten es die anderen Stars leichter. Unter ihnen Hanna Herzsprung, Michaela May, Heiner Lauterbach und Ina Müller. An den kultigen Original-Zeichentrickfilm von 1962 kommt Ein Münchner im Himmel, der Kinofilm, aber natürlich nicht heran. Stefan Grundler, Radio F, Kinoredaktion. Ja.

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9: Ich bin Florian Klaus. Bis zu 6.000 Euro Prämie gibt es für Käufer von E-Autos durch ein neues Förderprogramm vom Staat. Ab heute sollen Privatleute die Förderung beantragen können. Bundesverkehrsminister Schneider will das Portal am Vormittag starten. Die Prämie gibt es auch rückwirkend für Autos, die seit dem 1. Januar neu zugelassen worden sind. Insgesamt stehen 3 Milliarden Euro zur Verfügung. US-Präsident Trump hatte für heute angeblich einen Angriff auf den Iran geplant. Den hatte er aber nach eigenen Angaben abgesagt. Das Militär sei für einen groß angelegten Angriff bereit, falls es keine Einigung mit dem Iran gäbe. Tina Eck berichtet.
10: Einige Golfstaaten, darunter Katar und Saudi-Arabien, hätten ihn gebeten, von dem geplanten Militärschlag zunächst abzusehen, weil gerade ernsthafte Verhandlungen im Gange seien, erklärte Trump weiter. Aus Respekt sei er dieser Bitte nachgekommen. Zuvor hatte Trump den Druck auf den Iran wieder mal hochgeschraubt und gedroht, den Krieg wieder aufzunehmen.
9: Vor gut 3,5 Jahren hat der Bund den Düsseldorfer Energiekonzern Uniper mit mehr als 13 Milliarden Euro vor der Pleite gerettet. Heute startet die Bundesregierung einem Bericht der Süddeutschen Zeitung zufolge das Verfahren für den Wiederverkauf des Unternehmens. Bis Mitte Juni können sich demnach Interessenten melden, die sich an Uniper beteiligen wollen. Der Bund will seine Beteiligung von heute 99% auf etwa ein Viertel herunterfahren. Umweltverbände sehen sich vom neuen Klimagutachten eines Expertenrats bestätigt. Wenn die Bundesregierung so weitermacht wie bisher, wird es demnach nichts mit den deutschen Klimazielen. Das sei eine Ohrfeige für die bisherige Klimapolitik der Regierung, sagt Greenpeace. Der BUND kritisiert, dass sie das Problem mit dem geplanten neuen Heizungsgesetz oder der Aufweichung vom Verbrenner aus noch verschärfe. Die Zeit von Star-Fußballtrainer Pep Guardiola beim Premier League-Club Manchester City neigt sich Medienberichten zufolge dem Ende zu. Eigentlich hat er noch einen Vertrag bis 2027. Zum Saisonende soll jetzt aber Schluss sein, heißt es. Es wäre das Ende einer erfolgreichen Ära. Auch in dieser Saison ist die Meisterschaft noch möglich, dafür müsste Konkurrent Arsenal aber patzen.
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11: Mit Henrike Müller. Zwei starke Hände greifen ineinander. Die Stadtmission Nürnberg und die Diakonie Fürth wollen ab dem kommenden Jahr gemeinsam anpacken. Mit der Fusion wächst im Städtedreieck Nürnberg-Fürth-Erlangen ein großer, leistungsfähiger Träger. Die Diakonie Erlangen gehört ja schon zur Stadtmission. Die Botschaft nach innen wie außen? Kontinuität. Angebote und Standorte bleiben bestehen, die Nähe vor Ort auch. Durch den Zusammenschluss wollen die beiden Organisationen Ressourcen bündeln, Synergien nutzen und die Wirtschaftskraft stärken. Insgesamt arbeiten für Stadtmission und Diakonie über 2700 Menschen in mehr als 80 Einrichtungen. Zum Start 2027 soll auch noch ein gemeinsamer Name her.
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1: Mit der 5 Sterne, vieles geht Ihnen leichter von der Hand als sonst.
2: Stier 2 Sterne, lassen Sie sich von kleinen Rückschlägen jetzt nicht aus dem Konzept bringen.
1: Zwillinge 3 Sterne, heute prasseln viele Informationen auf Sie ein.
2: Krebs 4 Sterne, Sie finden jetzt die richtigen Worte.
1: Löwe 2 Sterne, übernehmen Sie sich nicht mit zu vielen Aufgaben.
2: Jungfrau 3 Sterne, jetzt fällt es Ihnen leicht, den Überblick zu behalten.
1: Waage 4 Sterne, ein Treffen verläuft viel positiver als erwartet.
2: Skorpion 2 Sterne, gehen Sie aktiv auf andere zu.
1: Schütze 4 Sterne, Ihre Neugier bringt Sie auf neue Wege.
2: Steinbock 2 Sterne, bleiben Sie jetzt offen für andere Sichtweisen.
1: Wassermann 5 Sterne, Ihre Ideen kommen gut an.
2: Fische 4 Sterne, jetzt wirken Sie sehr ausgeglichen.
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1: Eine Bibliothek mit Dingen, die allen von klein bis groß ermöglicht, Neues auszuprobieren. Das gibt es jetzt seit letzter Woche in der Stadtbibliothek und allen Stadtteilbibliotheken in Nürnberg.
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1: Und Stefanie Paul betreut die Bibliothek der Dinge. Guten Morgen.
3: Guten Morgen.
1: Was erwartet die Besucher denn in der Bibliothek der Dinge?
3: Also was wir jetzt neu angeschafft haben, sind 26 Medienarten quasi, 26 Dinge. Manche aber auch doppelt angeschafft. Und insgesamt haben wir jetzt vielleicht 250 Dinge, weil wir hatten ja schon Musikinstrumente, Outdoor-Spiele, die es schon gab. Also ich würde sagen, wir haben jetzt ungefähr 250 Dinge.
1: Ich finde den Begriff Dinge schon so gut. Welche Dinge gibt's denn?
3: Also man kann bei uns verschiedenste Dinge ausleihen unter den Schwerpunkten MINT. MINT haben wir sowohl für Kinder als auch für Erwachsene. Wir haben Dinge zum Kreieren von digitalen Content, wie eine Podcaststation. Und wir haben unsere Musikinstrumente nochmal erweitert.
1: Und wie leihe ich jetzt so ein Ding aus?
3: Also wenn Sie bei uns etwas ausleihen möchten von der Bibliothek der Dinge, dann gehen Sie an die jeweilige Theke, wo Sie Ihr Ding haben möchten, sagen Bescheid. Die Kollegin oder der Kollege gibt Ihnen das Ding, leiht das auf Ihre Bibliotheksausweis aus. Und Sie können es dann ganz normal mit nach Hause nehmen. Nach 28 Tagen bringen Sie es wieder zurück. Sie können es auch verlängern, wenn es nicht vorgemerkt ist. Aber Sie dürfen es nicht, wie die Bücher, in den Rückgabeautomaten stecken, sondern Sie müssen es wieder an die Infotheke bringen, an der Sie es ausgeliehen haben.
1: Okay. Haben Sie auch so ein Lieblingsding?
3: Ich glaube, ich liebe die kleinen Roboter, die Bluebirds und die Beebots. Die leuchten auch noch und dann laufen die so niedlich. Ich glaube, die mag ich am meisten.
1: Okay, was es also zum Ausleihen gibt. Vielen Dank an Stefanie Paul von der Stadtteilbibliothek Nürnberg. Alle weiteren Infos finden Sie natürlich wie immer auf unserer Homepage radiof.de.
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1: Ich bin Florian Klaus. Bis zu 6.000 Euro Prämie gibt es für Käufer von E-Autos durch ein neues Förderprogramm vom Staat. Ab heute sollen Privatleute die Förderung beantragen können. Bundesverkehrsminister Schneider will das Portal am Vormittag starten. Die Prämie gibt es auch rückwirkend für Autos, die seit dem 1. Januar neu zugelassen worden sind. Insgesamt stehen 3 Milliarden Euro zur Verfügung. US-Präsident Trump hatte für heute angeblich einen Angriff auf den Iran geplant. Den hatte er aber nach eigenen Angaben abgesagt. Das Militär sei für einen groß angelegten Angriff bereit, falls es keine Einigung mit dem Iran gebe. Tina Eck berichtet.
2: Einige Golfstaaten, darunter Katar und Saudi-Arabien, hätten ihn gebeten, von dem geplanten Militärschlag zunächst abzusehen, weil gerade ernsthafte Verhandlungen im Gange seien, erklärte Trump weiter. Aus Respekt sei er dieser Bitte nachgekommen. Zuvor hatte Trump den Druck auf den Iran wieder mal hochgeschraubt und gedroht, den Krieg wieder aufzunehmen.
1: Vor gut 3,5 Jahren hat der Bund den Düsseldorfer Energiekonzern Uniper mit mehr als 13 Milliarden Euro vor der Pleite gerettet. Heute startet die Bundesregierung einem Bericht der Süddeutschen Zeitung zufolge das Verfahren für den Wiederverkauf des Unternehmens. Bis Mitte Juni können sich demnach Interessenten melden, die sich an Uniper beteiligen wollen. Der Bund will seine Beteiligung von heute 99% auf etwa ein Viertel herunterfahren. Umweltverbände sehen sich vom neuen Klimagutachten eines Expertenrats bestätigt. Wenn die Bundesregierung so weitermacht wie bisher, wird es demnach nichts mit den deutschen Klimazielen. Das sei eine Ohrfeige für die bisherige Klimapolitik der Regierung, sagt Greenpeace. Der BUND kritisiert, dass sie das Problem mit dem geplanten neuen Heizungsgesetz oder der Aufweichung vom Verbrenner aus noch verschärfe. Die Zeit von Star-Fußballtrainer Pep Guardiola beim Premier League-Club Manchester City neigt sich Medienberichten zufolge dem Ende zu. Eigentlich hat er noch einen Vertrag bis 2027. Zum Saisonende soll jetzt aber Schluss sein, heißt es. Es wäre das Ende einer erfolgreichen Ära. Auch in dieser Saison ist die Meisterschaft noch möglich, dafür müsste Konkurrent Arsenal aber patzen.
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3: Mit Henrike Müller. In Schwabach ist ein Kapitel Bädergeschichte zu Ende. Nach 56 Jahren wurde im Hallenbad der Stöpsel gezogen und das Wasser abgelassen. Denn am Wochenende konnten Badegäste dort zum letzten Mal schwimmen. Die Stadt Schwabach spricht von rund 1,7 Millionen Menschen, die das Hallenbad über die Jahre besucht haben. Wie viele Kinder hier schwimmen gelernt und ihren ersten Sprung ins Wasser gewagt haben, kann man heute nur noch erahnen, heißt es. Aber auch künftig müssen die Schwabacher nicht auf ein Hallenbad verzichten, denn im Herbst soll auf dem Gelände des Parkbads der Neubau öffnen. Ein moderner Standort für Schwimmsport, Schulschwimmen, Vereine und natürlich die Öffentlichkeit.
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1: Zwei neue Filme in unseren fränkischen Kinos handeln von einem Konflikt in der Welt und einem im Privaten. Vorhang auf für Palästina 36 und Der verlorene Mann. Das deutsche Drama Der verlorene Mann beginnt damit, dass Hanne unerwarteten Besuch von Kurt bekommt. Dieser war vor Jahrzehnten mit ihr verheiratet, aber jetzt ist Hanne mit Bernd zusammen.
2: Das ist Kurt. Kurt, mein Ex-Mann.
3: Dein Ex-Mann?
2: Ja, der verhält sich irgendwie merkwürdig.
3: Hat er gesagt, was er hier will?
2: Er glaubt, dass er hier noch lebt. Er denkt, dass wir noch beide verheiratet sind. Es ist kein Scherz.
3: Ja. Ihr habt euch vor fast 30 Jahren scheiden lassen, dachte ich.
1: Das hat Kurt aber vergessen, denn er hat Alzheimer. Hanne und Bernd wollen ihn deshalb in ein Heim bringen, aber...
4: Ich verstehe Sie, aber um diese Zeit haben wir schon geschlossen. Sie müssen morgen früh kommen.
5: Man hat uns hierher geschickt, dass wir ihn jetzt hier abliefern können.
4: Wir haben geschlossen, Sie müssen morgen früh kommen.
5: Er hat Alzheimer.
4: Das tut mir echt leid. Aber bitte morgen ab 9 Uhr geht's.
2: Wir können ihn immer noch zur Polizei bringen.
1: Machen Sie aber nicht. Mit unserer Ex-Franken-Tatort-Kommissarin Dagmar Manzel in der Hauptrolle ist Der verlorene Mann ein starker, berührender Film geworden. Seit 1920 leben die Palästinenser in Palästina 36 unter britischer Kontrolle. Diese haben aber auch den Juden eine neue Heimat in Palästina versprochen. Und weil sie dabei auch das Land neu verteilen wollen, gerät der Sekretär der britischen Kolonialverwaltung in eine Zwickmühle.
6: Haben die Briten als Besatzungsmacht das Recht, das Land nach Belieben zu verteilen? Herr Sekretär, was ist mit der Landkonfiszierung durch die Zionisten?
7: Hören Sie. Ich kann nur sagen, das Grundbuchsystem wird sich schützen.
1: Auch wenn der Film nur eine einseitige Sicht erzählt, Palästina 36 zeigt deutlich, warum die Region seit 90 Jahren nicht zur Ruhe kommt. Stefan Grundler, Radio F, Kinoredaktion.

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10: Ich bin Florian Klaus. Wie geht es den deutschen Wäldern? Dafür stellt Bundesagrarminister Rainer heute neue Daten vor. Schon länger werden an den Bäumen wegen des Klimawandels verbreitet Schäden durch Hitze, Trockenheit und Käferbefall beobachtet. Im letzten Jahr kam heraus, dass der Wald in Deutschland durch die großen Schäden inzwischen mehr Kohlenstoff abgibt, als er aufnehmen kann und damit seine Funktion als Klimaschützer auch nicht mehr erfüllen kann. Wenn wir über KI sprechen, denken wohl viele zuerst an ChatGPT. Der Milliardär Elon Musk ist mit einer Klage gegen den Entwickler von ChatGPT, OpenAI, gescheitert. Musk war mal Geldgeber von OpenAI und wirft dem Unternehmen unter anderem vor, eine frühere gemeinsame Vision verraten zu haben. Es sei nun in erster Linie auf Profit aus. Allerdings entschied das Gericht, dass Musk zu spät geklagt hat. Die Verjährungsfrist war abgelaufen. Mit einem eigenen Mietendeckel wollte Berlin den immer höheren Mietkosten mal Grenzen setzen, aber das Bundesverfassungsgericht hat Nein gesagt. Der Bund sei für solche Dinge zuständig. Die SPD will sich jetzt in der Bundesregierung dafür einsetzen, dass die Länder eigene Mietendeckel einführen können. Jan-Henner Reitze berichtet.
11: Dass die Bundes-SPD ausgerechnet jetzt wieder eine rechtliche Grundlage schaffen will, damit Bundesländer jeweils für sich Mietendeckel festlegen können, liegt an der bevorstehenden Abgeordnetenhauswahl in Berlin, wo die SPD aktuell in Umfragen hinten liegt. Die Union lehnt Mietendeckel allerdings ab und innerhalb der Bundesregierung gibt es sowieso schon zahlreiche Streitthemen.
10: Eine IS-Rückkehrerin aus Oberfranken ist vom Oberlandesgericht München zu 4 Jahren Haft verurteilt worden. Die heute 38-Jährige war 2014 mit ihren Kindern nach Syrien gereist, um ihrem Mann zu folgen. Der kämpfte dort für die Terrormiliz Islamischer Staat. Das Gericht urteilte, dass die Frau auch ihre Fürsorgepflicht für ihre Kinder verletzt hat. Sie soll sie im Sinne des IS erzogen haben, dessen Ideologie sie leidenschaftlich geteilt habe. Das Ziel Viertelfinale rückt für die deutsche Eishockeymannschaft bei der WM in immer weitere Ferne. Gegen Gastgeber Schweiz setzte es eine deutliche 1:6 Niederlage. Damit ist das DEB-Team auch nach 3 Spielen noch punktlos. Nächster Gegner ist morgen Weltmeister und Olympiasieger USA.
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12: Mit Henrike Müller. Runder Geburtstag für den Nürnberger Street Soccer Cup. Den Straßenfußballwettbewerb für alle Kinder und Jugendlichen gibt es jetzt seit 20 Jahren. Ab sofort läuft die Anmeldung für die kommende Ausgabe im Juli. Mitmachen können alle zwischen 8 und 17 Jahren, egal ob sie in einem Verein oder nur auf der Straße kicken. Los geht's mit den Vorrundenturnieren am 11. Juli. Das Finale wird wieder in der Nordkurve des Max-Morlock-Stadions ausgetragen, und zwar am Finaltag der Fußball-WM. Das ist am 19. Juli. Prämiert werden nicht nur die Sieger, sondern auch die fairsten Teams. Alle Infos gibt's auch auf unserer Homepage.
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0: Eine gute Nacht und herzlich willkommen zu Vorort Spezial Nachtausgabe. Heute mit einem Interview mit dem Nürnberger Oberbürgermeister. Auftakt der neuen Stadtratsperiode in diesen Tagen und damit auch Auftakt unserer Funkhaus-Stadtratsrunde. Der erste Gast in dieser Runde, in der künftig die Fraktionsvorsitzenden zu Gast sein werden. Natürlich der Oberbürgermeister. Radio F Stadtratsgespräch mit Markus König, mit dabei Dr. Marco Puschner aus der Redaktion der Nürnberger Nachrichten, der Nürnberger Zeitung und von NN.de. Günter Moosberger, Ihr Gastgeber. Und das war meine erste Frage an den Oberbürgermeister.
1: Neue Machtverhältnisse im Nürnberger Rathaus oder mehr oder weniger die alten? Wie hat es sich sortiert?
2: Der Souverän hat gewählt, die Bürgerinnen und Bürger haben entschieden. Wir haben 70 Stadträtinnen und Stadträte, sind viele neue dabei, sind natürlich ein paar Stadträte ausgeschieden, die schon jahrzehntelang hier gewirkt haben. Und jetzt kommt ein bisschen neuer Wind bei uns hier ins Rathaus. Ich habe viele gesehen, die jetzt wirklich in den letzten Stunden sehr hart debattiert haben. Wir haben eine gute Sitzung absolviert und ich freue mich einfach drauf, weil es ist und bleibt das wichtigste Gremium bei uns in der Stadt, weil der Stadtrat entscheidet. Und so ein Neubeginn einer Amtszeit ist immer ein besonderer Tag für uns alle.
1: 25, 24, je nachdem, 13 und 10 oder 7, Zusatzzahl 3, das sind nicht etwa die Lottozahlen, sondern das sind die Verhältnisse für die großen Parteien im Nürnberger Rathaus. Ihre Partei ganz klar der Wahlgewinner, 24 Stadtratssitze für die CSU, Ihre kommt noch dazu. Dann haben Sie aber für die Mehrheit ja jetzt noch ein paar dazu gebraucht. Im Vorfeld viele Gespräche. Wie sind die gelaufen?
2: Na klar, wir müssen es immer erklären. Man glaubt immer, dass wir ein Parlament sind. Aber der Stadtrat ist kein Parlament. Das ist ein Organ. Das ist ein Aufsichtsorgan. Er kontrolliert die Verwaltung. Er gibt Impulse in die Verwaltung. Und das ist schon auch ein Unterschied. Das muss man den Menschen auch draußen immer ein Stück weit auch näher bringen, weil man glaubt, das ist wie im Bundestag oder Europa, aber auch im Landtag. Nein, es ist ein Aufsichtsorgan. Wirtschaftlich wird man es als Aufsichtsrat bezeichnen. Die CEO-Ebene ist der Oberbürgermeister, sind die Bürgermeister, sind die Referenten und das Aufsichtsorgan, der Aufsichtsrat ist eigentlich der Stadtrat. Deshalb ist es eigentlich nicht ein Gegeneinander, sondern ein Miteinander in dem Organ. Man braucht Mehrheiten. Sie haben richtig gesagt, die CSU hat mit mir 25 Sitze, der Stadtrat hat 70 insgesamt, mit mir 71. Also die Mehrheit beginnt so bei 36. Ja, 35-36 sollte man haben, sonst wird es schwierig werden. Ja, natürlich waren Gespräche da. Ich habe von Anfang an gesagt, ich setze auf ein Nürnberger Modell. Das trägt uns seit über 25 Jahren. Das Nürnberger Modell ist für mich auch und für uns die Bodenplatte, wenn man von einem Fundament spricht. Das ist das Fundament, die Bodenplatte. Darauf kann man was bauen. Und das Nürnberger Modell beinhaltet das halt einfach mit die stärksten, dann mit in der demokratischen Mitte befindlichen Parteien vorkommen. Und es kommt die SPD vor, die CSU vor, Bündnis 90, die Grünen kommen im Nürnberger Modell vor. Und das Dach ist die Kooperation, dass es nicht reinregnet. Und in der Kooperation müssen nicht die gleichen drinnen sein wie im Fundament. Und die Kooperation hat jetzt die CSU und die SPD geschlossen. Und das ist, glaube ich, ein guter Weg. Aber man hat natürlich mit allen Parteien gesprochen, auch die kleineren Parteien mit aufgenommen. Wichtig war mir, wir schaffen aus der demokratischen Mitte eine Mehrheit und wir werden immer auch alle mit einbeziehen.
1: Königsmacherin einmal mehr die SPD, überall wo gewählt wird und wo Mehrheiten gebraucht werden, muss immer die SPD noch mit dabei sein, auch im Nürnberger Rathaus weiterhin, auch wenn sie über 7% der Stimmen ja verloren haben.
2: Ja, nochmal, man muss jetzt eine große Mathematik studiert haben, aber wenn man alleine die Machtverhältnisse anschaut oder die Zahlen, dann brauche ich halt eine Partei, die aus der demokratischen Mitte kommt, die eine Anzahl von Stadträten mitbringt, wo man auch eine Mehrheit bilden kann. So, und Bündnis 90, die Grünen, gibt es jetzt zwei Fraktionen, also keine eine Fraktion. Auch die hätten nicht ausgereicht, weil sie zusammen auch nur in Anführungszeichen 10 haben. Das wäre eine sehr, sehr knappe Mehrheit, weil wenn einer krank ist, dann fällt die Mehrheit schon wieder weg. Also das kann man nicht von stabil sprechen. Deshalb gibt es halt eine Kooperation, die schriftlich fixiert ist, aber auch die Grünen, sowohl jetzt die ökologische Fraktion als auch Bündnis 90, die Grünen, haben mir signalisiert, dass sowohl bei Personal, aber auch beim Haushalt sie dabei sind. Man ringt immer um die guten und wichtigen Ideen. Zum Schluss ist es ein ausverhandeln, dass man immer auch den Bürger was Gutes tut. Ich glaube, dafür sind wir alle gewählt. Aber der Vertrag ist geschlossen zwischen CSU und SPD und das ist gut so.
1: Das war der Mathematikunterricht. Kommen wir zur Kategorie Gesangsunterricht und Zeichnen und Kultur- und Klavierunterricht und was nicht alles. Die Verantwortungen der Referenten wurden neu verteilt. Kulturreferat hieß es vor der Wahl. Viele haben auch während des Wahlkampfs noch gesagt, Kulturreferat bleibt. Jetzt ist es weg und Sie sind derjenige, der das verantwortet.
2: Also es war vorher kein Kulturreferat, sondern es war eine Zuständigkeit der Kulturbürgermeisterin. Es war eine Kulturbürgermeisterin. Ich war der erste Oberbürgermeister, der in der Stadt gesagt hat, wir brauchen eine Kulturbürgermeisterin. Und ich glaube, mit Julia Lehner haben wir

0: Einzelnen, sondern ich glaube, wenn man sich zurückerinnert an Badentreffen, an Classic Open, das kommt ja alles wieder, das ist Kultur für alle. So, das hat Julia Lehner gemacht und es ging halt jetzt darum, wie stellen wir uns auf, wie kann man eine Verwaltung auch mit Doppelstrukturen abbauen, nicht neue Referate schaffen, und ich glaube, dass das Ziel eines Oberbürgermeisters immer ist, Brücken zu bauen, und ich war und bin der Brückenbauer. Kultur kann Brücken bauen, und wir haben uns entschieden, was braucht eine Verwaltung im Moment, wo wir auch sparen müssen, einen Organisationsreferenten, der auch Dinge anpackt, gemeinsam mit dem Finanzreferenten. Wir haben ein Personalthema auch bei uns. Und dann war es halt so, dass wir ein Referat geschaffen haben, aber der Geschäftsbereich Kultur zum Oberbürgermeister gegangen ist. Und ich habe, das Schöne ist, wenn man mal in die Geschichtsbücher reinblickt, und das habe ich jahrelang getan, ist ein großes Vorbild von mir zum Beispiel Hermann Luppe. Hermann Luppe ist Oberbürgermeister gewesen von 1920 bis 1933. Und er war der Kulturoberbürgermeister in der Stadt. Es gab nämlich damals die Museen und kleine Bereiche von Kultur, und er hat Maßstäbe gesetzt. Und deshalb ist Oberbürgermeister und Kultur jetzt nichts, was sich beißt, sondern was eigentlich gut zusammenpasst.
1: Die neue Aufgabenverteilung, über die wir jetzt heute Abend natürlich auch ein bisschen sprechen werden, sieht doch so aus, dass es viele Bereiche gab, die ein bisschen rumgeschoben worden sind. Marco Puschner aus der Redaktion der Nürnberger Nachrichten, der Nürnberger Zeitung von NN.de, hat sich das ein bisschen genauer angeguckt und findet diese neue Aufgabenverteilung wie?
2: Naja, dass jetzt der Bereich Kultur zum Oberbürgermeister gegangen ist, fand ich überraschend. Ich hatte eher auf Nasser Ahmed lange getippt, was man auch so hinter den Kulissen gehört hat. Aber ich finde es zuerst mal eine originelle Idee, die Kultur zur allerobersten Chefsache zu erklären. Was die anderen Bereiche angeht, hat man ja so Clusterbildungen versucht zu schaffen. Also zum Beispiel im Bereich Sport, die Infrastruktur, Bäder, Stadion mit den Menschen, sprich Sportservice, den Vereinen zu verbinden, und im Bereich Mobilität auch Dinge zusammenzuführen. Das schaut auf dem Papier erstmal relativ überzeugend aus. Was dann die Praxis bringt, wird man sehen.
0: Ich glaube, man muss einfach eins feststellen. Wir haben in den letzten Jahren, das ist halt einfach, Strukturen sind weitergelaufen. Wir haben die Referate, und das ist vielleicht nochmal zur Erklärung der vielen Hörerinnen und Hörer. Man hat ja die Referate vor der Kommunalwahl immer festgelegt. Auch die Zuständigkeiten, die Referatszuschnitte, aber auch die Positionen und Personen wurden ja vorher schon gewählt. So, und das haben wir dieses Mal anders gemacht, sondern wir haben jetzt, das Souverän hat entschieden, und jetzt haben wir die einzigartige Möglichkeit, mal auch die Verwaltung aus der Bürgerbrille zu sehen. Ich habe nie verstanden, wie so drei oder zwei Referate für Sport zuständig sind. Jeder schafft Doppelstrukturen. Wir brauchen Mitarbeiter, die sich das einlesen und da für zuständig sind. Der eine kümmert sich ums Stadion, der eine kümmert sich um die Kiel Metropolarena. Ich bin der Meinung, in einer Zeit, wo wir auch auf das Geld unbedingt schauen müssen, wo wir das Steuergeld, was wir haben, nicht unendlich ausgeben können an Doppelstrukturen, müssen wir auch daran gehen. Und das war das Ziel, dass wir sagen, jetzt mal im Sport, Mobilitätsbereich, wir vereinfachen alles. Wir ziehen auch alles zusammen in eine Zuständigkeit. Gehen wir auf den Bürger zu, Bürgerbrille. Es geht ums Bauen. Ich habe nie verstanden, dass bei Bauen wir drei Referenten brauchen. Also, da brauchen wir Umwelt, da brauchen wir Bau, da brauchen wir Söhr, da brauchen wir, also das habe ich nicht verstanden. Jetzt, und wieso Dr. Nasser Ahmed, ich glaube, wir sollten in der Politik auch an Glaubwürdigkeit wieder arbeiten. Und ich finde es bemerkenswert, wie er einen Wahlkampf geführt hat, auch dahingehend, dass er das Thema Bauen mit als erstes immer genannt hat. Und darum finde ich es auch folgerichtig, dass er sich dieser Aufgabe stellt, weil er hat gesagt, Nürnberg muss bezahlbarer werden, Wohnen muss man sich leisten können. Wir holen 500 Millionen vom Finanzminister Klingbeil. Und das sind jetzt die Aufgaben, die jetzt er als Bürgermeister vor sich hat. Und deshalb haben wir das Bauen auch in seinem Referat oder in seinem Zuständigkeitsbereich auch gebündelt. Also es sind zum Beispiel Stab Wohnen vom Wissen- und Wirtschaftsreferat weggekommen in das Baureferat mit rein. Es ist zum Beispiel der, und das wird jetzt in der zweiten Welle passieren, Bereiche aus dem Umweltreferat, die für Bauen zuständig sind, gehen auch in den Baubereich mit rein. Dass, wenn jemand einen Bauantrag stellt, habe ich einen Verantwortlichen als Führungskopf, der für Bauen verantwortlich ist, und nicht, das kümmert sich, da kümmert sich die Kollegin, dann schieben wir das wieder in das nächste Referat. Der Bürger will Vereinfachung, Schnelligkeit, klare Zuständigkeiten. Und das machen wir mit dieser Reform.
1: Wird an

0: Andreas Kriegelstein demnächst vielleicht sogar ein bisschen weniger zu tun haben, wenn der Frankenschnellweg aus der Mobilität rausfällt. 28. Juni ist, glaube ich, der Tag, an dem die Nürnbergerinnen und die Nürnberger entscheiden.
1: Der Frankenschnellweg kommt so oder so. Also entweder kommt die Planung, die wir jetzt zur Abstimmung haben am 28.06. Und wenn die Bürger sagen, jawohl, wir wollen jetzt endlich nach 35 Jahren diesen Frankenschnellweg mit dem Tunnel, mit der Begrünung, mit dem Lärmschutz, dann kommt der. Und wenn die Bürger sagen, nein, das wollen wir nicht, dann wird der Frankenschnellweg trotzdem kommen, weil er ja marode ist. Also er wird trotzdem jahrzehntelang sich mit einer Baustelle beschäftigen, weil wir halt dann schrittweise den Asphalt und den Untergrund aufgraben müssen und wir müssen ihn ja neu machen. Der ist am Ende angekommen. Also es ist so, wenn man sagt, dieses Teilstück ist nicht mehr 10 Jahre befahrbar und damit wird auf jeden Fall der Frankenschnellweg kommen. Die Frage ist jetzt, in welche Richtung und in welcher Form.
0: Und ob er ein Nürnberger Alleinstellungsmerkmal als einziger Autobahnabschnitt bundesweit mit einer Ampel dann auch bleibt.
1: Ja, aber das sieht man, wenn man Mobilität, man hat, dieser Fehler ist doch vor unserer Zeit passiert. So, jetzt kann ich jetzt mich darüber aufregen, aber der Fehler, dass wir halt dieses Teilstück mit den zwei Autobahnen durch die Stadt verbinden, den habe ich nicht zu verantworten. Aber man merkt, dass wir heute in der heutigen Generation, im 2026, damit uns beschäftigen, was in den 70er Jahren für Fehler passiert sind.
0: Marco Puschner hat in der Lokalredaktion oder in der Redaktion der Nürnberger Nachrichten, der Nürnberger Zeitung, von der Redaktion von nn.de relativ viel Kontakt mit Leserinnen, mit Lesern. Wie ist denn da so bei dem, was an Sie herangetragen wird, die Stimmung jetzt vor dieser Abstimmung?
2: Ja, also was an uns herangetragen wird, da würde ich dann davon ausgehen, dass das Bauprojekt eher nicht gestoppt wird, also dass die Leute jetzt den Bau befürworten. Das ist allerdings jetzt nicht sehr valide, diese Einschätzung, weil es ist ja keine repräsentative Umfrage. Ich gehe jetzt allein von dem, was bei uns an Reaktionen aufschlägt, aus. Insgesamt teile ich die Einschätzung des OB dahingehend, dass ich auch froh bin, wenn dieses Thema endlich vom Tisch ist, so oder so, also nach 35 Jahren.
1: Hey, man muss sich mal vorstellen, erster Wahlkampf 87, also ich war zarte 7 Jahre alt, ja, gab es einen OB-Wahlkampf. Damals ist Urschlechter nicht mehr angetreten, es gab einen OB-Wahlkampf mit Peter Schönlein, Gott hab ihn selig, er ist verstorben, und unserem Ehrenbürger Dr. Günter Beckstein, damals noch mit fast vollem Haar. So, und die sind gegeneinander angetreten und haben dieses Thema Frankenschnellweg schon in ihrem Wahlkampf 87 gehabt. Ich darf die Zahl aufrufen, 120 Millionen Mark. Also für die Zuhörer und Zuhörer, die wissen, dass es vielleicht noch, oder die nicht wissen, dass es eine Währung vor dem Euro gegeben hat, das war die D-Mark. Und damals hat es 120 Mark gekostet. Nach diesen vielen Jahren des Diskutierens, der runden Tische und dann zum Schluss auch der Gerichtsentscheidung sind wir jetzt da angekommen, dass wir 1 Milliarde Euro dafür haben oder dafür ausgeben müssen. Es gilt jetzt einfach zu entscheiden, ja oder nein. Und deshalb war mir wichtig, die Souveränen, und das sind die Bürgerinnen und Bürger, auch heute hier die Zuhörerinnen und Zuhörer, sie haben die Entscheidung am 28.06. Wenn sie mit ja, und das muss man erklären, wenn sie mit ja ankreuzen, dann stoppen sie den Frankenschnellweg. Wenn sie mit nein ankreuzen, geht das Projekt mit dem Frankenschnellweg weiter.
0: Oh, muss man aufpassen, wenn man dagegen ist und sagt,
1: man muss bei jeder Wahl aufpassen. Ja, also es ist nicht nur bei dieser Wahl so, aber besonders bei dieser Wahl sollte man aufpassen, weil ja bedeutet, wir stoppen den Frankenschnellweg, und nein bedeutet, der Frankenschnellweg wird mit der Planung auch jetzt weiterkommen und wir bauen ihn endlich. Und ich bin dankbar, dass CNN die Einschätzung hat, die Menschen werden für den Frankenschnellweg stimmen.
0: Werden sie vielleicht deswegen auch ein bisschen eher dafür stimmen, weil wir alle nicht in ein Wahllokal gehen müssen, sondern vom Wahlamt ein Briefchen bekommen, und da ist dann schon ein Briefwahlzettelchen mit drin, das man nur Kreuzchen machen und ins Kuvert geben muss.
1: Man kann beides. Also ja, wichtig ist, mir schon wichtig, wir haben ja auch festgestellt, leider auch bei den Kommunalwahlen, das ist schon auch erschreckend, wenn wir sehen, 51% bei der Stadtratswahl und OB-Wahl beim ersten Wahlgang nehmen noch bei einer Kommunalwahl teil. und im zweiten Wahlgang 41%. Das finde ich schon echt Wahnsinn. Und auch bei solchen Entscheidungen, wie wir jetzt in den Zukunft treffen müssen, wie der Frankenschnellweg, war mir wichtig, dass wir ein besonderes Angebot machen. Und es geht juristisch. Wir werden allen Wahlberechtigten eben nicht nur Wahlschein, sondern auch schon den Stimmzettel mitgeben, mit einem Beipackzettel fast schon, nochmal zur Erklärung, was bedeutet jetzt Nein, was bedeutet Ja, was will die Stadt, was will die Mehrheit des Rates und was will die Bürgerinitiative, die dagegen ist. So, und das wird erklärt und dann kann man daheim gemütlich ankreuzen, Ja oder Nein, eintüteln, wegschicken ins Wahlamt oder man kann an dem Sonntag, am 28.06. in das Wahllokal gehen, wo man auch die Unterlagen bekommen hat und dann kann man es vor Ort abgeben. Beides möglich.
3: Kleine Tradition, immer dann, wenn der Stadtrat zusammentritt, dann treffen sich hier bei uns im Radio F-Studio die Fraktionschefs, um die großen Ratsthemen zu diskutieren, zum Auftakt der neuen Stadtratsperiode bei uns. Oberbürgermeister Markus König. Und das war unsere heutige Vorort-Spezial-Nachtausgabe. Wenn Sie das Gespräch mit Markus König nachhören möchten, gibt's als Podcast auf unserer Homepage radiof.de. Günter Moosberger war Ihr Gastgeber, bedankt sich bei Ihnen ganz herzlich fürs Zuhören, wünscht Ihnen noch eine angenehme Nacht zu Hause. Gute Fahrt, wenn Sie im Auto zuhören, und angenehme Verrichtung, wenn Sie noch arbeiten müssen. Und noch eine gute Nacht.

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1: Es ist ein wichtiges Museum in Nürnberg an einem historisch bedeutsamen Ort. 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
2: Ich bin Florian Klaus. Wie geht es den deutschen Wäldern? Dafür stellt Bundesagrarminister Rainer heute neue Daten vor. Schon länger werden an den Bäumen wegen des Klimawandels verbreitet Schäden durch Hitze, Trockenheit und Käferbefall beobachtet. Im letzten Jahr kam heraus, dass der Wald in Deutschland durch die großen Schäden inzwischen mehr Kohlenstoff abgibt, als er aufnehmen kann und damit seine Funktion als Klimaschützer auch nicht mehr erfüllen kann. Wenn wir über KI sprechen, denken wohl viele zuerst an ChatGPT. Der Milliardär Elon Musk ist mit einer Klage gegen den Entwickler von ChatGPT, OpenAI, gescheitert. Musk war mal Geldgeber von OpenAI und wirft dem Unternehmen unter anderem vor, eine frühere gemeinsame Vision verraten zu haben. Es sei nun in erster Linie auf Profit aus. Allerdings entschied das Gericht, dass Musk zu spät geklagt hat. Die Verjährungsfrist war abgelaufen. Mit einem eigenen Mietendeckel wollte Berlin den immer höheren Mietkosten mal Grenzen setzen, aber das Bundesverfassungsgericht hat Nein gesagt. Der Bund sei für solche Dinge zuständig. Die SPD will sich jetzt in der Bundesregierung dafür einsetzen, dass die Länder eigene Mietendeckel einführen können. Jan-Henner Reitze berichtet.
3: Dass die Bundes-SPD ausgerechnet jetzt wieder eine rechtliche Grundlage schaffen will, damit Bundesländer jeweils für sich Mietendeckel festlegen können, liegt an der bevorstehenden Abgeordnetenhauswahl in Berlin, wo die SPD aktuell in Umfragen hinten liegt. Die Union lehnt Mietendeckel allerdings ab und innerhalb der Bundesregierung gibt es sowieso schon zahlreiche Streitthemen.
2: Eine IS-Rückkehrerin aus Oberfranken ist vom Oberlandesgericht München zu 4 Jahren Haft verurteilt worden. Die heute 38-Jährige war 2014 mit ihren Kindern nach Syrien gereist, um ihrem Mann zu folgen. Der kämpfte dort für die Terrormiliz Islamischer Staat. Das Gericht urteilte, dass die Frau auch ihre Fürsorgepflicht für ihre Kinder verletzt hat. Sie soll sie im Sinne des IS erzogen haben, dessen Ideologie sie leidenschaftlich geteilt habe. Das Zielviertelfinale rückt für die deutsche Eishockeymannschaft bei der WM in immer weitere Ferne. Gegen Gastgeber Schweiz setzte es eine deutliche 1:6 Niederlage. Damit ist das DEB-Team auch nach 3 Spielen noch punktlos. Nächster Gegner ist morgen Weltmeister und Olympiasieger USA.
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4: Mit Henrike Müller. 2 starke Hände greifen ineinander. Die Stadtmission Nürnberg und die Diakonie Fürth wollen ab dem kommenden Jahr gemeinsam anpacken. Mit der Fusion wächst im Städtedreieck Nürnberg-Fürth-Erlangen ein großer, leistungsfähiger Träger. Die Diakonie Erlangen gehört ja schon zur Stadtmission. Die Botschaft nach innen wie außen? Kontinuität. Angebote und Standorte bleiben bestehen, die Nähe vor Ort auch. Durch den Zusammenschluss wollen die beiden Organisationen Ressourcen bündeln, Synergien nutzen und die Wirtschaftskraft stärken. Insgesamt arbeiten für Stadtmission und Diakonie über 2700 Menschen in mehr als 80 Einrichtungen. Zum Start 2027 soll auch noch ein gemeinsamer Name her.
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1: Auf den saftig grünen Weiden Irlands lebt in Glenkill ein Schafskrimi, der Schäfer George mit seiner Herde. Er ist ein leidenschaftlicher Krimi-Liebhaber und liest deshalb jeden Abend seinen Schafen spannende Mordgeschichten vor.
2: Ich weiß, wann Rodney Hollingshead ermordet wurde und ich weiß, wer der wahre Täter war. Nein, Schluss für heute. Auf geht's, die ganze Band. Das Ende gibt's morgen.
1: Was George nicht weiß, immer wenn er ins Bett geht, diskutieren die Schafe über den Ausgang des Krimis und wer der Mörder ist.
3: Oh, warum hört er gerade da auf?
4: Oh, genau, woraus kommt, wer der Mörder ist?
5: Das ist voll unfair. Es war die Magd, oder?
1: Doch dann ist George tot. Die schlauen Schafe merken sofort, dass er Opfer eines Verbrechens wurde.
6: Er bewegt sich nicht.
7: Oh. Was?
5: Lilly, was machen wir jetzt?
8: Unser Schäfer wurde ermordet. Und wir werden das Verbrechen aufklären.
1: Auch wenn gestandene Schauspieler wie Hugh Jackman oder Emma Thompson dabei sind, die sprechenden Schafe stehlen ihnen die Show. In der deutschen Fassung ist unter anderem Anke Engelke zu hören.
9: Beim Synchron geht es nicht darum, dass man durch Method Acting, durch Vorbereitung, Recherche und 5-jährige Praktika lernt, wie ein Schaf zu gehen oder wie ein Schaf zu fühlen. Das ist nicht möglich. Man kann da nicht recherchieren.
1: Anke Engelke leiht ihre Stimme dem schlauen Schaf Lilly. Und auch ihr Fernsehpartner Bastian Pastewka ist zu hören.
10: Moppel ist das Gedächtnisschaf. Das heißt also, Moppel weiß mehr, weil Moppel schon mehrfach erlebt hat, wer in der Herde so alles gewesen ist. Und deshalb muss er die Herde auch ein bisschen abschirmen vor den Wahrheiten des Lebens.
1: Die Krimi-Geschichte ist fast Nebensache. So viel Spaß macht es, den Tieren in Glenkill ein Schafskrimi zuzusehen. Stefan Grundler, Radio F, Kinoredaktion.

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6: Ich bin Florian Klaus. Guten Morgen. Wer ein neues E-Auto kauft, kann ab heute die neue Förderprämie beantragen. Bundesumweltminister Schneider will das Online-Portal heute Vormittag freischalten. Die Förderung gibt es auch rückwirkend für Autos, die seit Jahresbeginn neu zugelassen worden sind. Je nach Fahrzeug, Einkommen und Familiengröße der Käufer gibt es zwischen 1.500 und 6.000 Euro. Union und SPD sind sich einig. Die automatische Diätenerhöhung für Bundestagsabgeordnete soll in diesem Jahr ausgesetzt werden. Er sei dafür, diese Idee aus der Union schnellstmöglich umzusetzen, sagte SPD-Generalsekretär Klüssendorf. Ronny Thorau berichtet aus Berlin.
7: Man könne nicht bei Krankenversicherung, Rente und Pflege über Einsparungen diskutieren und sich gleichzeitig eine Diätenerhöhung von 500 Euro pro Monat genehmigen, so SPD-Generalsekretär Klüssendorf. Auch Unionsfraktionschef Spahn hatte sich offen gezeigt für einen Verzicht auf die anstehende automatische Diätenerhöhung zum 1. Juli. Er verstehe, dass Bürger, wenn sie verzichten müssten, das auch von Abgeordneten erwarteten, so Spahn.
6: Vor gut 3,5 Jahren hat der Bund den Düsseldorfer Energiekonzern Uniper mit mehr als 13 Milliarden Euro vor der Pleite gerettet. Heute startet die Bundesregierung einem Bericht der Süddeutschen Zeitung zufolge das Verfahren für den Wiederverkauf des Unternehmens. Bis Mitte Juni können sich demnach Interessenten melden, die sich an Uniper beteiligen wollen. Der Bund will seine Beteiligung von heute 99% auf etwa ein Viertel herunterfahren. Die deutschen Eishockeyspieler haben bei der Weltmeisterschaft auch nach Spiel 3 noch keine Punkte. Gegen Gastgeber Schweiz gab es eine sehr deutliche 1:6 Niederlage. Es ist die höchste WM-Niederlage gegen den Nachbarn seit 89 Jahren. Das Minimalziel Viertelfinale ist in weiter Ferne. Und am Mittwoch geht es gegen den Titelverteidiger USA.
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1: Widder 5 Sterne. Vieles geht Ihnen leichter von der Hand als sonst.
2: Stier 2 Sterne. Lassen Sie sich von kleinen Rückschlägen jetzt nicht aus dem Konzept bringen.
1: Zwillinge 3 Sterne. Heute prasseln viele Informationen auf Sie ein.
2: Krebs 4 Sterne. Sie finden jetzt die richtigen Worte.
1: Löwe 2 Sterne. Übernehmen Sie sich nicht mit zu vielen Aufgaben.
2: Jungfrau 3 Sterne. Jetzt fällt es Ihnen leicht, den Überblick zu behalten.
1: Waage 4 Sterne. Ein Treffen verläuft viel positiver als erwartet.
2: Skorpion 2 Sterne, gehen Sie aktiv auf andere zu.
1: Schütze 4 Sterne, Ihre Neugier bringt Sie auf neue Wege.
2: Steinbock 2 Sterne, bleiben Sie jetzt offen für andere Sichtweisen.
1: Wassermann 5 Sterne, Ihre Ideen kommen gut an.
2: Fische 4 Sterne, jetzt wirken Sie sehr ausgeglichen.
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1: Eine Bibliothek mit Dingen, die allen von klein bis groß ermöglicht, Neues auszuprobieren. Das gibt es seit letzter Woche in der Stadtbibliothek und allen Stadtteilbibliotheken in Nürnberg.
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1: Und Stefanie Paul betreut die Bibliothek der Dinge. Guten Morgen.
3: Guten Morgen.
1: Was erwartet die Besucher denn in der Bibliothek der Dinge?
3: Also was wir jetzt neu angeschafft haben, sind 26 Medienarten quasi, 26 Dinge. Manche aber auch doppelt angeschafft. Und insgesamt haben wir jetzt vielleicht 250 Dinge, weil wir hatten ja schon Musikinstrumente, Outdoor-Spiele, die es schon gab. Also ich würde sagen, wir haben jetzt ungefähr 250 Dinge.
1: Ich finde den Begriff Dinge schon so gut. Welche Dinge gibt's denn?
3: Also man kann bei uns verschiedenste Dinge ausleihen unter den Schwerpunkten MINT. MINT haben wir sowohl für Kinder als auch für Erwachsene. Wir haben Dinge zum Kreieren von digitalen Content, wie eine Podcaststation. Und wir haben unsere Musikinstrumente nochmal erweitert.
1: Und wie leihe ich jetzt so ein Ding aus?
3: Also wenn Sie bei uns etwas ausleihen möchten von der Bibliothek der Dinge, dann gehen Sie an die jeweilige Theke, wo Sie Ihr Ding haben möchten, sagen Bescheid. Die Kollegin oder der Kollege gibt Ihnen das Ding, leiht es auf Ihre Bibliotheksausweis aus. Und Sie können es dann ganz normal mit nach Hause nehmen. Nach 28 Tagen bringen Sie es wieder zurück. Sie können es auch verlängern, wenn es nicht vorgemerkt ist. Aber Sie dürfen es nicht wie die Bücher in den Rückgabeautomaten stecken, sondern Sie müssen es wieder an die Infotheke bringen, an der Sie es ausgeliehen haben.
1: Okay. Haben Sie auch so ein Lieblingsding?
3: Ich glaube, ich liebe die kleinen Roboter, die Bluebirds und die Beebirds. Die leuchten auch noch und dann laufen die so niedlich. Ich glaube, die mag ich am meisten.
1: Okay, was es also zum Ausleihen gibt. Vielen Dank an Stefanie Paul von der Stadtteilbibliothek Nürnberg. Alle weiteren Infos finden Sie natürlich wie immer auf unserer Homepage radiof.de.

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1: Ich bin Florian Klaus. Guten Morgen. Wer ein neues E-Auto kauft, kann ab heute die neue Förderprämie beantragen. Bundesumweltminister Schneider will das Online-Portal heute Vormittag freischalten. Die Förderung gibt es auch rückwirkend für Autos, die seit Jahresbeginn neu zugelassen worden sind. Je nach Fahrzeug, Einkommen und Familiengröße der Käufer gibt es zwischen 1.500 und 6.000 Euro. Union und SPD sind sich einig. Die automatische Diätenerhöhung für Bundestagsabgeordnete soll in diesem Jahr ausgesetzt werden. Er sei dafür, diese Idee aus der Union schnellstmöglich umzusetzen, sagte SPD-Generalsekretär Klüssendorf. Ronny Thorau berichtet aus Berlin.
2: Man könne nicht bei Krankenversicherung, Rente und Pflege über Einsparungen diskutieren und sich gleichzeitig eine Diätenerhöhung von 500 Euro pro Monat genehmigen, so SPD-Generalsekretär Klüssendorf. Auch Unionsfraktionschef Spahn hatte sich offen gezeigt für einen Verzicht auf die anstehende automatische Diätenerhöhung zum 1. Juli. Er verstehe, dass Bürger, wenn sie verzichten müssten, das auch von Abgeordneten erwarteten, so Spahn.
1: Vor gut 3,5 Jahren hat der Bund den Düsseldorfer Energiekonzern Uniper mit mehr als 13 Milliarden Euro vor der Pleite gerettet. Heute startet die Bundesregierung einem Bericht der Süddeutschen Zeitung zufolge das Verfahren für den Wiederverkauf des Unternehmens. Bis Mitte Juni können sich demnach Interessenten melden, die sich an Uniper beteiligen wollen. Der Bund will seine Beteiligung von heute 99% auf etwa ein Viertel herunterfahren. Die deutschen Eishockeyspieler haben bei der Weltmeisterschaft auch nach Spiel 3 noch keine Punkte. Gegen Gastgeber Schweiz gab es eine sehr deutliche 1:6 Niederlage. Es ist die höchste WM-Niederlage gegen den Nachbarn seit 89 Jahren. Das Minimalziel-Viertelfinale ist in weiter Ferne. Und am Mittwoch geht es gegen den Titelverteidiger USA.
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1: Der Taxifahrer Wiggerl ist in Ein Münchner im Himmel, der Kinofilm, ein echtes Schlitzohr, das sich mit illegalen Geschäften über Wasser hält. Doch dann hat er einen Unfall. Während er im Krankenhaus im Koma liegt, landet er im Himmel.
2: Halleluja, Halleluja, Halleluja!
3: Aufhören! Wir bluten ja schon die Ohren.
4: Servus, ich bin der Wiggerl. Ich hätte ja einen Vorschlag.
3: Ja, ich bin immer. Petrus, was sagt denn eigentlich sein Sündending?
5: Sündenkompass kommt sofort.
4: Sünden? Ich habe schon immer gebeichtet.
3: Zwischen Beichten reicht nicht.
4: Das erklären eure katholischen Hansel unten für anders.
1: Um seine Sünden abzuarbeiten, wird der Wiggerl zurück auf die Erde nach München geschickt. Dort ist er für alle unsichtbar. Obwohl, seine Tochter kann ihn sehen, was die Mutter natürlich nicht glauben will.
6: Ich habe den Wiggerl gesehen.
7: Ja, ich auch. Der liegt ja im Koma.
6: Also so in echt. Also der hat mit mir gesprochen. Und ich weiß nicht, der war so eine Art Geisterscheinung.
7: Toni. Dieser Unfall, das ist was ganz Furchtbares. Und du, wir sollten mit deinem Psychologen
6: reden. Nee, ich bin nicht verrückt.
7: Es geht nicht um verrückt.
1: Gespielt wird der Wiggerl von Maximilian Brückner. Die unsichtbare Hauptrolle war für ihn eine völlig neue Erfahrung.
8: Ich hatte eine Lederhose, das Ding, und ich bin ein Geist, was das Ganze sehr kompliziert macht. Und du wirst dann irgendwann ignoriert, das war echt hart. Also im Laufe des Drehs am Anfang ging es noch, weil das war nur echte Szenen. Und dann bist du halt einfach nur im Raum und redest und kein Mensch interagiert mit dir. Und das war eine krasse Erfahrung. Also ich mag ja sowas, aber das hatte ich überhaupt nicht so auf dem Schirm.
1: Da hatten es die anderen Stars leichter. Unter ihnen Hanna Herzsprung, Michaela May, Heiner Lauterbach und Ina Müller. An den kultigen Original-Zeichentrickfilm von 1962 kommt Ein Münchner im Himmel, der Kinofilm, aber natürlich nicht heran. Stefan Grundler, Radio F, Kinoredaktion.

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2: Ein reicher Mensch hat alles, was das Leben schön macht. Am Ende seines Lebens sagt er zu seinem Butler: Du, pack mir einen Sack Münzen in meinen Sarg. Man muss ja vorsorgen. Mitsamt dem Geld kommt er im Himmel an. Völlig außer Atem und mit richtig Kohldampf, denn er hat ja nie schwer tragen müssen bisher. In der Himmelskantine packt er sich das Tablett voll. Der Engel an der Kasse sagt: 3 Euro bitte. Lässig reicht der reiche Mann ihm 3 Münzen hin. Der Engel schüttelt den Kopf. Sorry, wusstest du denn nicht, dass man im Himmel nur mit dem bezahlen kann, was man auf der Erde verschenkt hat? Ähnlich wie Leo Tolstoi in dieser Geschichte zeigt Jesus den Weg, wie man gut im Himmel ankommt. Er sagt zu seinen Freunden: Ich war nackt, obdachlos, krank, hungrig und durstig, und ihr habt mir geholfen. Die Jünger sagen: Nein, das haben wir doch gar nicht getan. Doch Jesus entgegnet: Alles, was ihr diesen Armen getan habt, habt ihr mir getan. So öffnet sich der Himmel. Für Jesu Freunde, für mich, für uns alle. Auch schon hier auf Erden. Das glaubt Pfarrer Clemens Linnemann aus Rötenbach bei St. Wolfgang.
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4: Ich bin Angela Kress. Guten Morgen. Bis zu 6.000 Euro Prämie gibt's für Käufer von E-Autos durch ein neues Förderprogramm vom Staat. Ab heute sollen Privatleute die Förderung beantragen können. Bundesumweltminister Schneider will das Portal am Vormittag starten. Die Prämie gibt es auch rückwirkend für Autos, die seit dem 1. Januar neu zugelassen worden sind. Insgesamt stehen 3 Milliarden Euro zur Verfügung. Wie geht es den deutschen Wäldern? Dafür stellt Bundesagrarminister Rainer heute neue Daten vor. Schon länger werden an den Bäumen wegen des Klimawandels verbreitet Schäden durch Hitze, Trockenheit und Käferbefall beobachtet. Im letzten Jahr kam heraus, dass der Wald in Deutschland durch die großen Schäden inzwischen mehr Kohlenstoff abgibt, als er aufnehmen kann und damit seine Funktion als Klimaschützer nicht mehr erfüllen kann. US-Präsident Trump hatte für heute angeblich einen Angriff auf den Iran geplant, den hat er aber nach eigenen Angaben abgesagt. Das Militär sei für einen groß angelegten Angriff bereit, falls es keine Einigung mit dem Iran gäbe. Tina Eck berichtet.
5: Einige Golfstaaten, darunter Katar und Saudi-Arabien, hätten ihn gebeten, von dem geplanten Militärschlag zunächst abzusehen, weil gerade ernsthafte Verhandlungen im Gange seien, erklärte Trump weiter. Aus Respekt sei er dieser Bitte nachgekommen. Zuvor hatte Trump den Druck auf den Iran wieder mal hochgeschraubt und gedroht, den Krieg wieder aufzunehmen.
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6: Mit Tanja Scholl. Die Nürnberger Versicherung schlägt ein neues Kapitel auf. Das Unternehmen gehört künftig zur Vienna Insurance Group aus Wien. Der österreichische Konzern hat sein Übernahmeangebot vollzogen und hält jetzt mehr als 99% der Aktien. Eine sehr gute Nachricht für die Nürnberger, so Unternehmenssprecher Martin Gosen.
7: Die Zusammenschlussvereinbarung mit der VIG hat festgehalten, dass es keine Personalmaßnahmen geben wird und dass wir im Gegenteil durch die Zugehörigkeit zu dieser internationalen Gruppe auch mehr Karrieremöglichkeiten anbieten können. Dinge, die nicht möglich gewesen wären, wenn wir alleine geblieben wären.
6: Die Nürnberger bleibt dabei eigenständig. Am Namen wird sich nichts ändern. Außerdem wird die Versicherung ihr Geschäft weiterhin von Nürnberg aus steuern.
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8: Um 6:02. Guten Morgen. Heute geht's hoch bis 18 Grad. Aktuell messen wir noch in Nürnberg 7 Grad. Wir messen in Ammerndorf ebenfalls 6 Grad. Kriegenbrunn liegen wir bei 6 Grad. Aber der Tag beginnt heute freundlich. Es nimmt die Bewölkung im Laufe des Tages zu. Eventuell regnet es auch mal. Der Mittwochmorgen wird dann schon etwas ungemütlicher mit teils Regen und wieder mehr Wind. Ab Donnerstag kommt aber der Frühling und der Sommer Richtung Wochenende.
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8: Liebe Autofahrer, Achtung, gibt schon was von der B2 Weißenburg Richtung Nürnberg zwischen Schwabach-Penzendorf und der Einfahrt Rot. Ist der Standstreifen blockiert, da ist ein defekter PKW, findet auch eine Unfallaufnahme statt. Also da bitte Vorsicht. Blitzer haben wir jetzt aber noch keinen. Dürfen Sie gern einen durchgeben bei uns 08000 94 5 94 5. Gute Fahrt.
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8: Guten Morgen und danke schön, dass Sie auch mit dabei sind. Dabei sind wieder ganz viele 60er und 70er. Was zum Wachwerden gibt es jetzt in dieser halben Stunde von Electric Light Orchestra und Confusion. Und dann hätten wir noch einen gute Laune 60er dabei von Peter Noon. I'm into something good. Den Anfang machen die Bee Gees höchstpersönlich. Too much heaven. Guten Morgen, Franken.

Genau, das ist Radio F am Dienstag um 6.11 Uhr. Es ist Dienstag, der 19. Mai. Dankeschön, dass Sie mit uns wieder aufstehen. Allmählich geht es ja Richtung Pfingstferien. Ich freue mich, ich werde mit meiner Familie am Freitag eine Woche lang Richtung Norden fahren. Apropos Freitag, da findet in Nürnberg ein sogenanntes Soft-Opening statt. Lange wurde umgebaut und renoviert das Soko-Zentrum Reichsparteitagsgelände. Das macht wieder auf. Wir erzählen Ihnen mehr über den Start des Probebetriebs und das machen wir in gut einer Stunde um 7.10 Uhr. Und es ist Dienstag, da schenkt wieder Tickets für die Ü50-Vorstellung im Nürnberger Cinecittà. Gibt da ja, wie Sie vielleicht wissen, Kaffee und Kuchen und dann den Film, den Sie sehen werden. Und dieser Film dreht sich dieses Mal um die reichste Frau der Welt. So ist nämlich der Titel. Kinotickets und Kaffee und Kuchen gibt's für Sie, spendieren wir Ihnen heute wieder um 7.40 Uhr. Das und noch einiges mehr. Wir wünschen viel Spaß und danke, dass Sie zuhören.

0: 6:18 am Dienstag. Hier ist Radio F. Guten Morgen und schön schaut's draußen aus. Der Tag beginnt auf jeden Fall heute freundlich. Später werden es mehr Wolken. Bewölkung nimmt also zu. Eventuell regnet sogar. Heute liegen wir bei 18 Grad. Aktuell messen wir in Nürnberg am Hauptbahnhof 6 Grad. Wenn wir jetzt schon mal weiter gucken, wir können sagen, am kommenden Wochenende kommt der Sommer zu uns. Bis dahin wird's morgen vielleicht noch ungemütlicher und regnerisch. Aber wie gesagt, es wird dann immer, immer wärmer im Laufe dieser Woche. Liebe Autofahrer, bitte Vorsicht, wir haben was von der B2 Weißenburg Richtung Nürnberg zwischen Schwabach-Penstendorf und der Einfahrt Roth. Ist der Standstreifen blockiert, da findet die Unfallaufnahme statt, ist auch ein defekter PKW. Gibt auch schon einen Blitzer. Vielen Dank, dass der gemeldet wurde. In Ottenreuth in der Gräfenberger Straße wird geblitzt. Gerne mehr von Ihnen und das können Sie melden unter der 08000 94 5 94 5. Gute Fahrt, kommen Sie gut an. Jetzt Ihr Sternecheck und wenn Sie Widder sind oder Wassermann, kriegen Sie einen Daumen nach oben.
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0: Widder 5 Sterne, vieles geht Ihnen leichter von der Hand als sonst.
2: Stier 2 Sterne, lassen Sie sich von kleinen Rückschlägen jetzt nicht aus dem Konzept bringen.
0: Zwillinge 3 Sterne, heute prasseln viele Informationen auf Sie ein.
2: Krebs 4 Sterne, Sie finden jetzt die richtigen Worte.
0: Löwe 2 Sterne, übernehmen Sie sich nicht mit zu vielen Aufgaben.
2: Jungfrau 3 Sterne, jetzt fällt es Ihnen leicht, den Überblick zu behalten.
0: Waage 4 Sterne, ein Treffen verläuft viel positiver als erwartet.
2: Skorpion 2 Sterne, gehen Sie aktiv auf andere zu.
0: Schütze 4 Sterne, Ihre Neugier bringt Sie auf neue Wege.
2: Steinbock 2 Sterne, bleiben Sie jetzt offen für andere Sichtweisen.
0: Wassermann 5 Sterne, Ihre Ideen kommen gut an.
2: Fische 4 Sterne, jetzt wirken Sie sehr ausgeglichen.
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0: ein bisschen Disco-Feeling für Ihr Badezimmer oder wenn Sie gerade am Frühstückssitz sitzen. Dankeschön, dass Sie da mit Radio F sitzen, mit den größten Hits aller Zeiten. Und dann sorgen wir nach dem Disco-Feeling für Hippie-Feeling jetzt nach 6:30 mit Scott McKenzie und San Francisco.
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10: Ich bin Angela Kress. Guten Morgen. Bis zu 6.000 Euro Prämie gibt's für Käufer von E-Autos durch ein neues Förderprogramm vom Staat. Ab heute sollen Privatleute die Förderung beantragen können. Bundesumweltminister Schneider will das Portal am Vormittag starten. Die Prämie gibt es auch rückwirkend für Autos, die seit dem 1. Januar neu zugelassen worden sind. Insgesamt stehen 3 Milliarden Euro zur Verfügung. Wie geht es den deutschen Wäldern? Dafür stellt Bundesagrarminister Rainer heute neue Daten vor. Schon länger werden an den Bäumen wegen des Klimawandels verbreitet Schäden durch Hitze, Trockenheit und Käferbefall beobachtet. Im letzten Jahr kam heraus, dass der Wald in Deutschland durch die großen Schäden inzwischen mehr Kohlenstoff abgibt, als er aufnehmen kann und damit seine Funktion als Klimaschützer nicht mehr erfüllen kann. US-Präsident Trump hatte für heute angeblich einen Angriff auf den Iran geplant, den hatte aber nach eigenen Angaben abgesagt. Das Militär sei für einen groß angelegten Angriff bereit, falls es keine Einigung mit dem Iran gebe. Tina Eck berichtet.
11: Einige Golfstaaten, darunter Katar und Saudi-Arabien, hätten ihn gebeten, von dem geplanten Militärschlag zunächst abzusehen, weil gerade ernsthafte Verhandlungen im Gange seien, erklärte Trump weiter. Aus Respekt sei er dieser Bitte nachgekommen. Zuvor hatte Trump den Druck auf den Iran wieder mal hochgeschraubt und gedroht, den Krieg wieder aufzunehmen.
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12: Mit Tanja Scholl. Ein rätselhafter Chemieunfall in Nürnberg beschäftigt weiter die Ermittler. Nach dem tödlichen Vorfall in einem Betrieb im Stadtteil Schafhof haben Polizei und Spurensicherung ihre Arbeit am Unglücksort aufgenommen.
13: Seit Freitag konnte das Gebäude wegen der Gefahr durch die ausgetretene Chemikalie nicht betreten werden. Bei dem Vorfall wurden zahlreiche Menschen verletzt. Ein Mitarbeiter starb. Er soll heute obduziert werden. Jetzt sichern Experten Spuren und nehmen Proben. Ein Speziallabor soll klären, welcher Stoff ausgetreten ist und wie es zu dem Unfall kommen konnte. Henrike Müller, Nachrichtenredaktion.
12: Für die Bevölkerung bestand laut Polizei keine Gefahr, weil die Chemikalie im Gebäude blieb.
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0: Um genau 3 Minuten nach 6:30. Guten Morgen. Messen wir in Rückersdorf 6 Grad, auch in Vinzenz in Bronn, Niederndorf 6 Grad momentan. Heute bis zu 18 Grad. an einem freundlichen Dienstag. Vielleicht regnet es ab und an, so gestern auch. Aber ansonsten ist es heute erst freundlich und ein bisschen mehr Bewölkung. Der Mittwochmorgen wird ungemütlicher, mit teils Regen und auch wieder mehr Wind. Ab Donnerstag kehrt schon der Frühling zurück mit mehr Sonnenschein und Richtung Wochenende wird es immer wärmer und sommerlicher. Wir klettern bis zu fast 30 Grad.
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0: Liebe Autofahrer, aktuell habe ich jetzt nur noch einen Blitzer, der steht in Uttenreuth in der Gräfenberger Straße am Ortseingang. Gerne mehr von Ihnen, können Sie noch was hinzufügen, stehen Sie vielleicht doch wo im Stau? Dann bitte per WhatsApp-Text oder Sprachnachricht oder Anruf 08000 94 5 94 5. Dankeschön und gute Fahrt.
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0: Guten Morgen. Und wir haben natürlich immer die größten Hits aller Zeiten mit vielen 60ern und 70ern im Gepäck. Wir setzen einem 60er in dieser halben Stunde noch eine Sonnenbrille auf. Das ist dann Roy Orbison und Pretty Woman. Und wir hätten auch einen Gute-Laune-70er von Gilbert O'Sullivan mit dabei mit Get Down. All das nur in dieser halben Stunde und Dankeschön, dass Sie mit dabei sind.

0: Baustelle mit Radio F am Dienstag um 6.40 Uhr. Guten Morgen an einem schönen, momentan noch sehr freundlichen Dienstag. Lena Wenning ist bei mir aus der Radio F-Redaktion. Guten Morgen, Lena.
1: Guten Morgen.
0: Gestern war ja bekannterweise Montag und da unterhalten wir uns auch immer ein bisschen sowas. Wie war dein Wochenende? Was hast du Schönes gemacht? Und dann hast du erzählt, du warst beim Junggesellinnenabschied. Und das ist jetzt, haben wir ja ein bisschen Altersunterschied. Du bist ja ein bisschen jünger als ich, weil ich immer für mich denke, also bei mir gab es das damals noch nicht. Wir haben morgen übrigens lustigerweise jetzt auch Hochzeitstag, aber Junggesellinnenabschied, das macht man und es macht Spaß, oder?
1: Ja, das war richtig toll. Also ich war am Samstag dort und wir haben einen Krimi-Dinner gemacht.
0: Ach.
1: Ja, und das ging in die Rollschuh-Disco, die 80er. Das heißt, da bekommt wirklich jeder so ein kleines Heft mit seiner Rolle.
0: Ja.
1: Und dann muss man eben gucken, seine Hinweise lesen, seine Geheimnisse. Es war also ein Mord und wir mussten dann drüber diskutieren in der Runde. Wer könnte es sein? Fragen stellen, diskutieren, raten und am Ende durfte jeder einen Namen aufschreiben, wen er verdächtigt. Also okay. Es war echt cool.
0: Also das heißt, es ist alles vorgegeben und man schlüpft dann in eine Rolle und man muss die dann spielen und gleichzeitig aber auch diesen Fall dann lösen. Ich habe das schon so oft gehört, Krimi-Dinner, aber habe selber noch nie gespielt. Und was ist, wenn ich nicht draufkomme?
1: Also am Ende, wie gesagt, verdächtigt jeder jemanden, jeder schreibt einen Namen auf und dann wird aufgelöst. Also Okay. Wir hatten tatsächlich auch nicht alle den richtigen Namen, aber da geht's dann eher wirklich um den Spaß und um dieses Diskutieren, Fragen stellen, wer könnte es sein.
0: Okay, also, und ich kaufe mir da so ein Päckchen und dann oder so eine Packung oder so ein Spiel und dann verteilt man das quasi an seine Freundinnen und Freunde und kann das miteinander spielen. Welche Rolle hattest du? Warst du der Mörder?
1: Ich war nicht der Mörder. Ich war eine Journalistin, die in dieser Rollschuh-Disco quasi einen Bericht machen wollte und deswegen wusste ich auch von jedem so ein paar Geheimnisse. Es war eigentlich ganz gut.
0: Sehr, sehr spannend. Also jetzt haben wir so viel erfahren. Vielen, vielen Dank. Und ich glaube, ich werde doch mal googeln und vielleicht hole ich mir doch mal so ein Krimi-Dinner. Ja. Vielleicht haben wir auch Sie auf die Lust gebracht. Und vielen Dank für die Infos, Lena.
1: Sehr gerne.

Songs, die passen einfach so perfekt zum Wetter, wenn man rausschaut. Die Sonne scheint. Lal Richie, All Night Long. Richtig schöne Frühlingsmusik. Heute ist es frühlingshaft, wenn wir aufs Wetter schauen. Es ändert sich morgen wieder am Mittwoch ein bisschen. Da wird es wieder ungemütlicher, teils Regen und auch wieder mehr Wind. Ist aber nur so eine kleine Durststrecke, bevor es dann ab Donnerstag und Richtung Wochenende immer, immer wärmer und sonniger wird. Wie gesagt, heute freundlich, später mit mehr Wolken, vielleicht Regen, maximal 18 Grad heute. Und aktuell messen wir Nürnberger Flughafen auch so 6 Grad. Liebe Autofahrer, bitte Vorsicht, hier wird geblitzt und ansonsten sind wir dann schon durch. Sie dürfen auch gerne noch einen weiteren Blitzer melden. Wir wissen den in Uttenreuth in der Gräfenberger Straße. Gerne mehr von Ihnen 08000 94 5 94 5. Dankeschön, fahren Sie vorsichtig, kommen Sie gut an mit Roy Orbison und Pretty Woman bei Radio F.

0: Danke, dass Sie mit der Radio F aufstehen. Es ist Dienstag, kurz vor 7. Guten Morgen. 19. Mai und wir reden ja oft vom 3. Dezember, da feiert Radio F nämlich ganz offiziell seinen 40. Geburtstag. Deswegen gehen die Geburtstagsgeschenke bis dahin an Sie. Wir feiern Geburtstag, Sie bekommen die Geschenke, ist unser Motto. Und dieses Mal ist es fast ein preisgekröntes Geschenk. Am Wochenende ist er nämlich zum Bratwurstkönig wieder gewählt worden, zum 3. Mal. Und dadurch trägt er quasi jetzt auch den Titel Bratwurstkaiser Metzger Dirk Freiberger. Sagen wir herzlichen Glückwunsch, da war nämlich der fränkische Bratwurstgipfel wieder am Wochenende. Und bei uns bekommen Sie heute einen Gutschein für die Metzgerei Freiberger. Für 50 Euro können Sie schön shoppen gehen. Und diesen Gutschein, den überreichen wir Ihnen als unser Geburtstagspräsent. Und gut wieder 20 Minuten hier bei Radio F.
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0: 6.58 Uhr.
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0: Ich bin Angela Kress. Guten Morgen. Nur einmal am Tag erhöhen, nämlich um 12 Uhr. Diese Regelung gilt ja seit April an Tankstellen. Dagegen wurde tausendfach verstoßen, wie eine Auswertung des Verbraucherdienstes Mehr Tanken zeigt. Fiona Reiner berichtet.
10: Fast jede fünfte Tankstelle soll laut dieser Auswertung gegen die 12-Uhr-Regel verstoßen haben. Und das soll in dem beobachteten Zeitraum insgesamt rund 17.000 Mal passiert sein. Der Bundesverband Freier Tankstellen nimmt Tankstellenbetreiber in Schutz. Der Prozess von der Preisänderung bis hin zur Datenübermittlung ans Kartellamt sei lang.
0: Wofür soll das Sondervermögen Infrastruktur verwendet werden? Das Verkehrsbündnis Allianz pro Schiene ist dafür, davon auch alte Bahnstrecken wieder zu aktivieren. Es rief den Bund auf, dafür mehr Geld in die Regionen zu geben. Schon vor 2 Jahren hatte Allianz pro Schiene eine Liste solcher einstiger Trassen vorgestellt. Oft sind sie nur ein paar Kilometer lang, könnten vor Ort aber tausenden Menschen wieder Zugang zur Bahn ermöglichen. Die Koalition hat ja große Reformpläne, ist sich aber in vielen Punkten nicht einig. Kurz vor den entscheidenden Wochen ist Kanzler Merz heute zu Gast bei der Bundestagsfraktion der SPD. Nach Angaben aus der Fraktion ist es sein erster Besuch bei der Fraktion, seit er zum Kanzler gewählt wurde. Zu großen Diskussionen hatten zuletzt zum Beispiel der Tankrabatt geführt oder auch die Frage, wie Haushaltslöcher gestopft werden können.
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12: Mit Tanja Scholl. Nach einem echten Fußballkrimi hat sich die Spielvereinigung Greuther Fürth in die Relegation gerettet und kämpft jetzt gegen Rot-Weiß Essen um den Klassenerhalt. Ab heute Nachmittag gilt für Kleeblatt-Dauerkartenbesitzer und Mitglieder ein Vorkaufsrecht für das Auswärtsspiel am kommenden Freitag in Essen. Ab 14 Uhr können sie sich bis zu 2 Tickets sichern. Für das Heimspiel kommenden Dienstag in Fürth sind die Dauerkarten nicht automatisch gültig. Inhaber können sich aber ab morgen um 10 Uhr die reservierten Plätze kostenlos im Onlineshop sichern. Die Reservierung gilt bis morgen um Mitternacht. Ab Donnerstag gibt es dann für Dauerkartenbesitzer und Mitglieder die Möglichkeit, maximal 4 weitere Tickets zu kaufen.
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13: Um 7:03, guten Morgen, messen wir momentan in Zabo 5 Grad, in Buttendorf messen wir ebenfalls 5 Grad, in Tuchenbach messen wir auch 5 Grad. Der Tag beginnt heute freundlich, dann nimmt die Bewölkung zu, eventuell regnet es mal, wir liegen heute aber maximal bei 18 Grad. Beim Mittwochmorgen, der wird dann etwas ungemütlicher, da kann es dann auch wieder regnen, kommt nochmal der Wind dazu, bevor es ab Donnerstag wieder freundlich wird, dann kehrt der Frühling zurück, mehr Sonnenschein und Richtung Wochenende wird es immer wärmer. Es könnten allmählich fast 30 Grad sogar werden.
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13: Liebe Autofahrer, guten Morgen. Aktuell haben wir keine größeren Verkehrsstörungen. Sie dürfen sich gerne melden bei uns, wenn Sie vielleicht doch wo im Stau stehen. Ein Blitzer 08000 94 5. Dankeschön und wir wünschen Ihnen gute Fahrt. Fahren Sie vorsichtig.
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13: Guten Morgen. Lange Zeit, über 5 Jahre, wurde umgebaut beim Doku-Zentrum Reichsparteitagsgelände. Jetzt geht's da am Freitag wieder los mit einem sogenannten Soft-Opening. Und was uns da alles erwartet und was umgebaut wurde, das sagen wir Ihnen gleich mehr dazu. Und zwar in 6 Minuten hier bei uns bei Radio F. Und bis dahin gibt's jetzt, nachdem am Wochenende der Eurovision Song Contest ja war, aber Musik. Und mit dem Song hat damals 1974 alles angefangen. Waterloo bei Radio F.

0: 7.10 Uhr. Das ist Radio F am Dienstag. Guten Morgen. Einer der wichtigsten historischen Orte Nürnbergs wird jetzt ganz neu erlebbar gemacht. Nach jahrelangem Umbau können wir uns im Doku-Zentrum bald die neue Dauerausstellung anschauen. Der Titel: Nürnberg und die Reichsparteitage. Und diesen Freitag ist da das sogenannte Soft-Opening.
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0: Emanuel Baumann ist Leiter des Doku-Zentrums. Es ist jetzt ganz viel neu. Was erleben wir ab Freitag zum Beispiel?
3: Man darf sich darauf freuen, Medienstationen auszuprobieren, eine sehr, sehr, sehr viel größere neue Dauerausstellung zu entdecken. Da wird noch nicht alles genau perfekt sein, aber es geht ja auch darum, mit den Gästen aus der Stadt gemeinsam das am Schluss zu optimieren.
0: Das heißt, ich kann auch selbst Vorschläge einbringen?
3: Ich kann zumindest Feedback geben. Es wird dann sicherlich nicht mehr so sein, dass man einen geplanten und gebauten Ausstellungsraum jetzt verändern kann. Da würde ich zu viel versprechen. Aber es liegt uns wirklich auch an dem Feedback der Menschen gelegen, wie sie die Ausstellung finden. Und dieses Feedback wollen wir in die Ausstellung, in die Epilogwand integrieren.
0: Und das Argument, ich war vor einigen Jahren schon mal dort im Doku-Zentrum, das zählt jetzt nicht mehr, oder?
3: Das zählt nicht mehr. Nein, die Forschung ist weitergegangen. Wir werden neue Ausstellungsinhalte integrieren, vor allem auch die Vermittlungsmethoden, dass ich ähnlich wie bei Social Media auch agieren kann. Das wird neu sein und das sollte man sich nicht entgehen lassen, das zu entdecken.
0: Kann ich mir gut vorstellen nach der langen Umbauzeit. Danke an Emanuel Baumann, er ist der Leiter des Doku-Zentrums. Und die neue Dauerausstellung Nürnberg und die Reichsparteitage beginnt diesen Freitag mit dem Probebetrieb. Alle Infos finden Sie natürlich auch nochmal auf radiof.de.
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0: Sie machen Sie fertig für diesen Dienstag um 7.18 Uhr. Wir begleiten Sie mit den größten Hits aller Zeiten bei Radio F. Und auch mit Geschenken.
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0: Jawohl, genau so geht's. Am 3. Dezember ganz offiziell werden wir 40. 1986 sind wir damals auf Sendung gegangen, auf der UKW 94.5. Und die Geschenke und die Präsente überreichen wir Ihnen. Ja, gut, da können Sie sich bestimmt auch einen Präsentkorb holen bei der Metzgerei Freiberger. Und da sagen wir auch gleich herzlichen Glückwunsch an dieser Stelle, denn Dirk Freiberger hat am Wochenende den fränkischen Bratwurstgipfel wieder gewonnen, ist Bratwurstkönig geworden zum dritten Mal, darf sich dadurch jetzt auch Bratwurstkaiser nennen. Also nochmal herzlichen Glückwunsch. 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

0: 7.23 Uhr bei Radio F. Guten Morgen.
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0: Jawohl, und das ist in dieser Woche noch quasi preisgekrönt, ein preisgekröntes Geschenk, denn am Wochenende wurde erst wieder zum Bratwurstkönig gekürt und ist jetzt Bratwurstkaiser Dirk Freiberger. Sie bekommen von uns einen Gutschein von der Metzgerei Freiberger. Die sind fleischverliebt. Guten Morgen!
3: Ja, schönen guten Morgen, Steffi. Hier spricht die Sonja aus Nürnberg.
0: Hallo Sonja!
3: Ich rufe an wegen eurem tollen Geburtstagsgeschenk bei der Metzgerei Freiberger.
0: Warst du das schon mal, Sonja?
3: Ja, wir wohnen da nicht so weit weg und da fahre ich auch öfters mit dem Fahrrad vorbei und das ist einfach eine super, super tolle Metzgerei.
0: Also wenn du so ein Experte bist, dann gehört der Gutschein dir und wir wünschen dir schon mal ein ganz leckeres Vergnügen damit.
3: Super, vielen, vielen Dank, Steffi, da freue ich mich sehr. Dankeschön.
0: Sehr gerne. Was denkst du, was kaufst du, Sonja?
3: Also auf jeden Fall jetzt nach dem Bratwurst-Kaiser-Auszeichnung kaufe ich natürlich Bratwürste.
0: Sehr gut, wäre ich dabei. Dann wünsche ich dir viel Spaß beim Brutzeln und beim Grillen und lasst es euch schmecken, Sonja.
3: Vielen Dank, Steffi. Dankeschön.
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0: Das sind definitiv die größten Hits aller Zeiten, von den größten Stars aller Zeiten. So klingen die 60er und es gibt gleich einen weiteren rockigen 60er-Nachhype von den Shocks, With a Girl Like You und einen groovigen, kuscheligen, hätte ich schon fast gesagt, 70er von Captain Tennell, Do That To Me One More Time. Nachhype hier bei uns bei Radio F.
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0: Ich bin Angela Kress. Guten Morgen. Nur einmal am Tag erhöhen, nämlich um 12 Uhr. Diese Regelung gilt ja seit April an Tankstellen. Dagegen wurde tausendfach verstoßen, wie eine Auswertung des Verbraucherdienstes Mehr Tanken zeigt. Fiona Reiner berichtet.
11: Fast jede fünfte Tankstelle soll laut dieser Auswertung gegen die 12-Uhr-Regel verstoßen haben. Und das soll in dem beobachteten Zeitraum insgesamt rund 17.000 Mal passiert sein. Der Bundesverband Freier Tankstellen nimmt Tankstellenbetreiber in Schutz. Der Prozess von der Preisänderung bis hin zur Datenübermittlung ans Kartellamt sei lang.
0: Wofür soll das Sondervermögen Infrastruktur verwendet werden? Das Verkehrsbündnis Allianz pro Schiene ist dafür, davon auch alte Bahnstrecken wieder zu aktivieren. Es rief den Bund auf, dafür mehr Geld in die Regionen zu geben. Schon vor 2 Jahren hatte Allianz pro Schiene eine Liste solcher einstiger Trassen vorgestellt. Oft sind sie nur ein paar Kilometer lang, könnten vor Ort aber tausenden Menschen wieder Zugang zur Bahn ermöglichen. Die Koalition hat ja große Reformpläne, ist sich aber in vielen Punkten nicht einig. Kurz vor den entscheidenden Wochen ist Kanzler Merz heute zu Gast bei der Bundestagsfraktion der SPD. Nach Angaben aus der Fraktion ist es sein erster Besuch bei der Fraktion, seit er zum Kanzler gewählt wurde. Zu großen Diskussionen hatten zuletzt zum Beispiel der Tankrabatt geführt oder auch die Frage, wie Haushaltslöcher gestopft werden können.
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12: Mit Tanja Scholl. Die Nürnberger Versicherung schlägt ein neues Kapitel auf. Das Unternehmen gehört künftig zur Vienna Insurance Group aus Wien. Der österreichische Konzern hat sein Übernahmeangebot vollzogen und hält jetzt mehr als 99% der Aktien. Eine sehr gute Nachricht für die Nürnberger, so Unternehmenssprecher Martin Gosen.
13: Die Zusammenschlussvereinbarung mit der VIG hat festgehalten, dass es keine Personalmaßnahmen geben wird und dass wir im Gegenteil durch die Zugehörigkeit zu dieser internationalen Gruppe auch mehr Karrieremöglichkeiten anbieten können. Dinge, die nicht möglich gewesen wären, wenn wir alleine geblieben wären.
12: Die Nürnberger bleibt dabei eigenständig. Am Namen wird sich nichts ändern. Außerdem wird die Versicherung ihr Geschäft weiterhin von Nürnberg aus steuern.
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0: Um 7:58. Guten Morgen. Sind's aktuell in Lauf am Holz? 9 Grad. Stöckach messen wir 9 Grad. Großgründlach ebenfalls 9 Grad. An einem Dienstag, der mit Sonnenschein beginnt, später mit mehr Wolken, eventuell Regen. Heute geht's hoch bis 18 Grad. Morgen, der Mittwoch, ist so eine kleine Durststrecke. Da wird's ein bisschen ungemütlicher. Da kann's noch mal regnen und auch wieder mehr windig sein, bevor ab Donnerstag wieder der Frühling zurückkommt mit mehr Sonnenschein. Und es wird immer wärmer Richtung Wochenende. Es könnten Richtung Wochenende fast 30 Grad werden.
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0: Liebe Autofahrer, guten Morgen und Vorsicht auf der A9, Nürnberg Richtung Berlin. In der Einfahrt zum Kreuz Nürnberg Ost ein defekter LKW, das der Standstreifen blockiert.
9: Und nochmal die A9, andere Richtung, Berlin Richtung Nürnberg zwischen Hormersdorf und Laufersbruck. Ein Metallteil, ein langes Metallteil auf der Fahrbahn, da auch Achtung. Und Achtung, hier wird geblitzt, in Fürth, in der Mannhofer Straße und in Uttenreuth in der Gräfenberger Straße am Ortseingang. Sie dürfen gerne noch was hinzufügen, stehen Sie irgendwo im Stau. Noch ein Blitzer, wir melden es gerne, wenn Sie es uns sagen, 08000 94 5 94 5. Gute Fahrt.
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9: Hallo, danke schön, dass Sie mit uns aufstehen. Guten Morgen. Und zuerst gibt's Kaffee und Kuchen und dann schauen Sie sich noch einen guten Film an. Wenn Sie morgen Nachmittag noch nichts vorhaben, dann hätte ich gleich Tickets für Sie. Für die Ü50-Vorstellung im Nürnberger Cinecittà, dieses Mal für diesen Film, Die reichste Frau der Welt. Kaffeekuchen, Ihre Tickets, die haben wir für Sie in gut 6 Minuten hier bei uns bei Radio F. Guten Morgen, Franken.

0: Ihr Dienstag, Ihr Radio F um 7.40 Uhr. Guten Morgen. Und Sie machen sich's am Nachmittag morgen im Kinosessel gemütlich und davor gibt's auch noch Kaffee und Kuchen. So geht die Ü50-Vorstellung im Nürnberger Cinetita. Gleich gibt's Ihre Tickets für den Film Die reichste Frau der Welt.
1: Luxus und Schönheit waren immer schon unsere Grundsätze,
0: sagt Marianne Farrer. Ihr gehört ein milliardenschwerer Kosmetikkonzern und sie ist deshalb in Die reichste Frau der Welt genau das. Mit Männern hat die 60-jährige Witwe abgeschlossen, bis sie den unkonventionellen Fotografen Pierre Alain trifft.
2: Es wäre gut, wenn Sie eine andere Hose anziehen.
3: Ich soll mich umziehen?
2: Also diese Hose ist sehr elegant, aber doch etwas bürgerlich. Ich möchte auf dem Foto genau die Frau offenbaren, die Sie sind. Und Ihre Geschichte, die aber natürlich noch lange, lange nicht vorbei ist. Eine Frau, die noch viel vor sich hat. Mhm. Ich möchte sie als Heldin sehen.
0: Marianne gefällt die Art von Pierre Alain und so zieht er in ihre Pariser Villa ein. Ihren Angestellten und ihrer Tochter gefällt das aber gar nicht. Sie glauben, dass er hinter Mariannes Geld her ist.
3: Du rufst meine Sekretärin an und gibst ihr Anweisungen?
4: Um dich zu schützen.
3: Nein, du wirst mich ausradieren.
4: Du weißt nicht, was du redest. Du verlierst den Verstand.
3: Das wäre dir wahrscheinlich ganz recht. Du willst wissen, was ich ausgebe und an wen ich Schecks ausstelle, aber das geht dich überhaupt nichts an. Misch dich da nicht ein. Ich habe dein Lügenkonstrukt durchschaut, aber ich lasse mir das nicht gefallen.
0: Die große Isabelle Huppert spielt die Milliardärin und klar, die Vorlage für die reichste Frau der Welt liefert die wahre Geschichte um L'Oréal-Erbin Liliane Bettencourt. Die Ü50-Vorstellung morgen im Nürnberger Cinecittà. Kaffee und Kuchen gibt's ab 15 Uhr, ab 16 Uhr dann den Film. Und mit Radio F gehen Sie hin. Jetzt gibt's Ihre Tickets, wenn Sie anrufen 08000 94 5 94 5.

So klingt viel Gefühl bei Radio F um 7:45. Reichste Frau der Welt ist der Film der Ü50-Vorstellung. Wir sagen herzlichen Glückwunsch an Herbert. Geht ins Kino. Wir haben heute nochmal Kinotickets für Sie für die Ü50-Vorstellung. Und zwar um 9.40 Uhr. Drücken wir Ihnen jetzt schon mal ganz fest die Daumen. Und hier sind The Police. Every Breath You Take bei Radio F.

Danke, dass Sie Radio F am Dienstag eingeschaltet haben. 7.48 Uhr, guten Morgen. In Nürnberg am Hauptmarkt jetzt schon 10 Grad, geht allmählich hoch mit den Temperaturen, heute bis zu 18 Grad und es ist eigentlich erstmal freundlich. Es sollen noch mehr Wolken werden an diesem Dienstag, vielleicht regnen, morgen auch mehr, aber ab dann wird es wirklich nur noch schön und vor allem sommerlich Richtung Wochenende. Liebe Autofahrer, bitte Vorsicht, weiterhin auf der A9 Berlin Richtung Nürnberg zwischen Hommersdorf und Laufersbruck ist ein langes Metallteil auf der Fahrbahn da, also Achtung. Und es ist ein neuer Blitzer dazugekommen, und zwar in Erlangen in der Schillerstraße. Sie dürfen gerne noch einen weiteren Blitzer melden oder stehen Sie irgendwo im Stau. 08000 94 5 94 5 per WhatsApp, Text oder Sprachnachricht oder Sie rufen an. Dankeschön, gute Fahrt, jetzt mit einem 60er, der perfekt auch zu diesem Wetter und zu diesem Tag passt. Louis Armstrong bei Radio.

0: So klingen die 70er, die rockigen 70er mit ganz tollen Stimmen. Ich liebe die Stimme von Chris Norman hier bei uns bei Radio F. Und eine genauso tolle Stimme hören Sie jetzt aus den 70ern. Dann nach 8 Bonnie Tyler und It's a Heartache.
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2: 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In Franken ist es jetzt
0: 7.58 Uhr.
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0: Ich bin Angela Kress. Guten Morgen. Mehr als 5000 Straftaten, die sich gegen Parteirepräsentanten oder Parteimitglieder richteten, hat die Polizei im vergangenen Jahr registriert. Ein Plus von fast 40% im Vergleich zum Jahr davor. Diana Kramer berichtet.
12: Ein Grund für den nochmal deutlichen Zuwachs im vergangenen Jahr dürfte das aufgeheizte Klima im Wahlkampf Anfang 2025 gewesen sein. Die meisten Angriffe kommen aus dem rechten und linken Spektrum, heißt es. In den meisten Fällen geht es um Äußerungsdelikte wie Volksverhetzung, Verleumdung und Beleidigung. Aber auch körperliche Angriffe oder Farbattacken an Gebäuden haben zugenommen.
0: Wer die neue Kaufprämie für Elektroautos nutzen will, kann die staatliche Unterstützung ab heute beantragen. Bundesumweltminister Schneider will das Portal dafür am Vormittag freischalten. Wie hoch ein staatlicher Zuschuss sein kann, hängt von einigen Faktoren ab, zum Beispiel vom Einkommen. Bis zu 6.000 Euro sind möglich, auch rückwirkend für Neuzulassungen seit Jahresbeginn. Haben Amazon Prime Videokunden Anspruch auf Schadenersatz wegen eingespielter Werbung? Darüber verhandelt ab heute das Bayerische Oberste Landesgericht. Geklagt hat die Verbraucherzentrale Sachsen, stellvertretend für fast 220.000 deutsche Kunden. Kern ist die Frage, ob Amazon von seinen Kunden zusätzlich Geld verlangen darf, damit der ursprünglich als werbefrei angekündigte Bezahldienst auch tatsächlich werbefrei bleibt.
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13: Mit Tanja Scholl. Ein rätselhafter Chemieunfall in Nürnberg beschäftigt weiter die Ermittler. Nach dem tödlichen Vorfall in einem Betrieb im Stadtteil Schafhof haben Polizei und Spurensicherung ihre Arbeit am Unglücksort aufgenommen.
14: Seit Freitag konnte das Gebäude wegen der Gefahr durch die ausgetretene Chemikalie nicht betreten werden. Bei dem Vorfall wurden zahlreiche Menschen verletzt. Ein Mitarbeiter starb. Er soll heute obduziert werden. Jetzt sichern Experten Spuren und nehmen Proben. Ein Speziallabor soll klären, welcher Stoff ausgetreten ist und wie es zu dem Unfall kommen konnte. Henrike Müller, Nachrichtenredaktion.
13: Für die Bevölkerung bestand laut Polizei keine Gefahr, weil die Chemikalie im Gebäude blieb.
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0: Gleich 3 Minuten nach 8. Guten Morgen. Im Mögeldorf messen wir aktuell 11 Grad, Weierhof 10, Mannhof sind es ebenfalls 11 Grad.
3: Heute ein freundlicher Dienstag erstmal mit vielleicht auch ein paar Regentropfen im Laufe des Tages und maximal 18 Grad. Morgen mehr Regen voraussichtlich und auch mehr Wind. Und ab Donnerstag wieder Frühling mit mehr Sonnenschein. Und Richtung Wochenende wird's immer wärmer.
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3: Guten Morgen, liebe Autofahrer. Vorsicht bitte auf der A9 Nürnberg Richtung Berlin. An der Einfahrt Kreuz Nürnberg Ost ist ein defekter LKW, der Standstreifen blockiert. Und Vorsicht, hier sind Gegenstände. Ein Kantholz auf der A9 Nürnberg Richtung München in der Ausfahrt Allersberg. Geblitzt wird, wir wissen, drei Stück. Drei Blitzer, Fürth-Mannhofer Straße, Erlangen-Schiller-Straße und Uttenreuth in der Gräfenberger Straße steht noch ein Blitzer. Gerne mal von Ihnen, wenn Sie sich bei uns melden, unter dieser Nummer per Text oder Sprachnachricht WhatsApp 08000 945 945 oder Anruf. Dankeschön, kommen Sie gut an.
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3: Und ganz wichtig, Sie sind mit dabei. Vielen, vielen Dank, dass Sie mit uns aufstehen. Und gleich gibt's wieder von mir einen besonderen Song, der an diesem Tag eine Bedeutung hat. Und es geht um einen Song, der an diesem Tag veröffentlicht wurde und dann quasi eine Weltkarriere gestartet ist. Welcher Song? Den hören wir gleich in 6 Minuten bei Radio F.

0: Danke, dass Sie Radio F am Dienstag eingeschaltet haben. Um 8.11 Uhr.
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0: Mit diesem Song wurde eine Karriere gestartet. Eine Weltkarriere. Und heute, am 19. Mai im Jahr 1978, wurde der Song veröffentlicht. Es war der erste Song, den sie als Dire Straits aufgenommen haben. Sultans of Swing. Die Band um die Brüder Mark und David Knopfler hatte sich erst kurz davor gegründet, nahm den Demosong auf und ein Radio-DJ machte den Song dann populär. Sultans of Swing landete bald in den Charts. Danach kamen noch viele weitere Hitsingles. Money for Nothing, Twisting by the Pool, Walk of Life. Aber damit hat alles angefangen. Sultans of Swing, The Dire Straits.

0: 8.20 Uhr bei Radio F. Guten Morgen. Gleich gibt's unser Horoskop. Kann Ihnen jetzt schon mal sagen, heute bekommen die Widder und die Wassermänner einen großen Daumen nach oben. Davor schauen wir aus dem Fenster. Das macht momentan noch Spaß. Wir messen in Nürnberg am Rathenauplatz. 11 Grad, heute werden es bis zu 18 bei Sonnenschein. Vielleicht ändert sich's etwas, aber ansonsten ist es heute durchaus erstmal freundlich. Liebe Autofahrer, bitte Vorsicht derzeit. Und Vorsicht, hier wird geblitzt in Fürth in der Mannhofer Straße und in Erlangen in der Schillerstraße. Das war's von uns. Was weiteres Größeres hätten wir nicht, dürfen Sie gerne bei uns durchgeben. 08000 94 5 94 5. Dankeschön, gute Fahrt. Und kommen Sie gut an.
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0: Widder 5 Sterne. Vieles geht Ihnen leichter von der Hand als sonst.
2: Stier 2 Sterne. Lassen Sie sich von kleinen Rückschlägen jetzt nicht aus dem Konzept bringen.
0: Zwillinge 3 Sterne. Heute prasseln viele Informationen auf Sie ein.
2: Krebs 4 Sterne. Sie finden jetzt die richtigen Worte.
0: Löwe 2 Sterne. Übernehmen Sie sich nicht mit zu vielen Aufgaben.
2: Jungfrau 3 Sterne. Jetzt fällt es Ihnen leicht, den Überblick zu behalten.
0: Waage 4 Sterne. Ein Treffen verläuft viel positiver als erwartet.
2: Skorpion 2 Sterne, gehen Sie aktiv auf andere zu.
0: Schütze 4 Sterne, Ihre Neugier bringt Sie auf neue Wege.
2: Steinbock 2 Sterne, bleiben Sie jetzt offen für andere Sichtweisen.
0: Wassermann 5 Sterne, Ihre Ideen kommen gut an.
2: Fische 4 Sterne, jetzt wirken Sie sehr ausgeglichen.
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0: Genau so geht Aufstehen mit Radio F. Guten Morgen. Wir begleiten Sie durch diesen Tag mit den größten Hits aller Zeiten und natürlich auch bestens informiert. Zuständig für die Nachrichten heute Tanja Scholl. Und wir wissen ja alle und sagen nochmal herzlichen Glückwunsch, drücken der Spielvereinigung Greuther Fürth ganz fest die Daumen für die Relegationsspiele jetzt dann. Anders schaut's beim Club aus. Da ist jetzt schon Urlauben angesagt. Das Team von Chefcoach Miro Klose ist für rund 6 Wochen im Sommerurlaub, hat aber trotzdem Programm und dazu gleich mehr in einer Minute in den Radio F Nachrichten.
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0: Ich bin Angela Kress. Guten Morgen. Mehr als 5000 Straftaten, die sich gegen Parteirepräsentanten oder Parteimitglieder richteten, hat die Polizei im vergangenen Jahr registriert. Ein Plus von fast 40% im Vergleich zum Jahr davor. Diana Kramer berichtet.
9: Ein Grund für den nochmal deutlichen Zuwachs im vergangenen Jahr dürfte das aufgeheizte Klima im Wahlkampf Anfang 2025 gewesen sein. Die meisten Angriffe kommen aus dem rechten und linken Spektrum, heißt es. In den meisten Fällen geht es um Äußerungsdelikte wie Volksverhetzung, Verleumdung und Beleidigung. Aber auch körperliche Angriffe oder Farbattacken an Gebäuden haben zugenommen.
0: Wer die neue Kaufprämie für Elektroautos nutzen will, kann die staatliche Unterstützung ab heute beantragen. Bundesumweltminister Schneider will das Portal dafür am Vormittag freischalten. Wie hoch ein staatlicher Zuschuss sein kann, hängt von einigen Faktoren ab, zum Beispiel vom Einkommen. Bis zu 6.000 Euro sind möglich, auch rückwirkend für Neuzulassungen seit Jahresbeginn. Haben Amazon Prime Videokunden Anspruch auf Schadenersatz wegen eingespielter Werbung? Darüber verhandelt ab heute das Bayerische Oberste Landesgericht. Geklagt hat die Verbraucherzentrale Sachsen, stellvertretend für fast 220.000 deutsche Kunden. Kern ist die Frage, ob Amazon von seinen Kunden zusätzlich Geld verlangen darf, damit der ursprünglich als werbefrei angekündigte Bezahldienst auch tatsächlich werbefrei bleibt.
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10: Mit Tanja Scholl. Beim 1. FC Nürnberg heißt es gerade abschalten und Akkus aufladen. Das Team von Chefcoach Miro Klose ist für rund 6 Wochen im Sommerurlaub. Der Plan für die Zeit danach steht aber schon. Am letzten Montag im Juni werden die Nürnberger am Pfalzner Weiher die erste Einheit der neuen Saison absolvieren. Das erste Testspiel steigt dann am 8. Juli beim TSV Kornburg. Gegen die Spielvereinigung Ansbach und Waldhof Mannheim stehen weitere auf dem Programm, bevor es dann am 19. Juli für eine Woche ins Trainingslager nach Südtirol geht. Im Anschluss hat das Team noch 2 Trainingswochen in Nürnberg, dann steht der erste Spieltag an.
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0: Jawohl, um 2 Minuten nach 8:30. Guten Morgen. Messen wir in Altdorf 12 Grad, Weinzierland 11, Katzwang ebenfalls 12 Grad. Bei Sonnenschein und heute bis zu 18 Grad. Mit später wohl mehr Wolken, eventuell soll es regnen. Der Mittwochmorgen wird nochmal ungemütlicher mit doch mehr Regen wohl und auch mehr Wind. Und ab Donnerstag Frühling und Richtung Wochenende wird sommerlich.
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11: Guten Morgen, liebe Autofahrer. Vorsicht bitte auf der A3 Würzburg Richtung Nürnberg zwischen Höchstadt-Ost und Kreuzfurt-Erlangen. Da staut sich's und brauchen Sie momentan fast eine halbe Stunde länger. Und dann auch die A9 Nürnberg Richtung Berlin, am Einfahrtkreuz Nürnberg-Ost, ein defekter LKW, der Standstreifen ist da blockiert. Vorsicht Blitzer, in Fürth in der Mannhofer Straße und in Erlangen in der Schillerstraße. Stehen Sie noch irgendwo im Stau oder haben Sie noch einen Blitzer gesehen? Arbeiten wir gerne zusammen und sagen Sie uns wo. 08000 94 5 94 5. Danke und gute Fahrt.
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11: Hallo, guten Morgen. Und hier sind viele 60er und 70er. Wir hätten die Boomtown Rats, I Don't Like Mondays, am Dienstag gestern gleich am Start. Und einen groovigen 60er von Roger Miller, King of the Road, finde ich, ist so ein typisches Autofahrauto und Lied. Vielleicht sind Sie auch gerade mit dem Auto unterwegs. Den Anfang macht dieser 60er, The Spencer Davis Group, Keep on Running. Guten Morgen, Franken.

0: Stunde 39 am Dienstag. Guten Morgen. Lena Wenning ist bei mir aus der Radio F Redaktion. Guten Morgen, Lena.
1: Guten Morgen.
0: Gestern war ja bekannterweise Montag und da unterhalten wir uns auch immer ein bisschen sowas. Wie war dein Wochenende? Was hast du Schönes gemacht? Und dann hast du erzählt, du warst beim Junggesellinnenabschied. Und das ist jetzt, haben wir ja ein bisschen Altersunterschied. Du bist ja ein bisschen jünger als ich, weil ich immer für mich denke, also bei mir gab es das damals noch nicht. Wer morgen übrigens lustigerweise jetzt auch Hochzeitstag. Aber Junggesellinnenabschied, das macht man und macht Spaß, oder?
1: Ja, das war richtig toll. Also ich war am Samstag dort und wir haben einen Krimi-Dinner gemacht.
0: Ach.
1: Ja, und es ging in die Rollschuh-Disco,
0: ach,
1: in
0: nein.
1: die 80er. Das heißt, da bekommt wirklich jeder so ein kleines Heft mit seiner Rolle.
0: Ja.
1: Und dann muss man eben gucken, seine Hinweise lesen, seine Geheimnisse. Es war also ein Mord und wir mussten dann drüber diskutieren in der Runde. Wer könnte es sein? Fragen stellen, diskutieren, raten und am Ende durfte jeder einen Namen aufschreiben, wen er verdächtigt. Also
0: okay.
1: Es war echt cool.
0: Also das heißt, es ist alles vorgegeben und man schlüpft dann in eine Rolle und man muss die dann spielen und gleichzeitig aber auch diesen Fall dann lösen. Weil ich habe das schon so oft gehört, Krimi-Dinner, aber habe selber noch nie gespielt. Und was ist, wenn ich nicht draufkomme?
1: Also am Ende, wie gesagt, verdächtigt jeder jemanden, jeder schreibt einen Namen auf und dann wird aufgelöst. Also
0: okay.
1: Wir hatten tatsächlich auch nicht alle den richtigen Namen, aber da geht's dann eher wirklich um den Spaß und um dieses Diskutieren, Fragen stellen, wer könnte sein.
0: Okay, also. Und ich kaufe mir da so ein Päckchen und dann oder so eine Packung oder so ein Spiel und dann verteilt man das quasi an seine Freundinnen und Freunde und kann das miteinander spielen. Welche
1: ja.
0: Rolle hattest du? Warst du der Mörder?
1: Ich war nicht der Mörder. Ich
0: okay.
1: war eine Journalistin,
0: ach,
1: die in dieser Rollschuh-Disco quasi einen Bericht machen wollte und deswegen wusste ich auch von jedem so ein paar Geheimnisse. Es war eigentlich ganz gut.
0: Sehr, sehr spannend. Also jetzt haben wir so viel erfahren. Vielen, vielen Dank. Und ich glaube, ich werde doch mal googeln und vielleicht hole ich mir doch mal so ein Krimi-Dinner.
1: Ja.
0: Vielleicht haben wir auch Sie auf die Lust gebracht. Und vielen Dank für die Infos, Lena.
1: Sehr gerne.
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Das sind die größten Hits aller Zeiten bei Radio F um 8.48 Uhr. Guten Morgen. Weiter geht's jetzt dann gleich mit einem 60er Roger Miller, King of the Road. Und wir schließen die Stunde auch noch ab mit einem Disco 70er und Gloria Gaynor und I Will Survive. Gibt's gleich in Nürnberg am Hafen. Derzeit 13 Grad, 18 Grad heute tagsüber. Aktuell ist es schön. Vielleicht regnet's heute. Wollen wir Sie darauf hinweisen. Also Achtung, könnte vielleicht heute auch doch nochmal tröpfeln, so wie gestern. Liebe Autofahrer, es bleibt bei zwei Blitzern. In Fürth in der Mannhofer Straße und in Erlangen in der Schillerstraße steht einer. Sie dürfen da gern noch einen hinzufügen. Das können Sie tun per WhatsApp oder Anruf 08000 945 945. Dankeschön und gute Fahrt und fahren Sie vorsichtig mit Radio F.

0: Das sind die Disco 70er bei Radio F. Guten Morgen, Franken. Die meisten 70er und 60er, die hören Sie hier bei uns. Und dann gibt es den 60er gleich von den Beatles höchstpersönlich nach 9 und obendrauf ein 70er mit einer großen Geschichte. Elton John, Candle in the Wind nach 9.
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7: In Franken ist es jetzt
0: 8.58 Uhr.
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0: Ich bin Angela Kress. Guten Morgen. Tausende Tankstellen haben nach Darstellung des Verbraucherdienstes Mehr Tanken gegen die im April eingeführte 12-Uhr-Regel verstoßen. Insgesamt wurden die Preise demnach an fast 3000 Tankstellen zu unerlaubten Zeiten erhöht. Das entspräche fast einem Fünftel. Der Bundesverband Freier Tankstellen wehrt sich und sagte der Leipziger Volkszeitung, dass es einfach dauere, bis Preisänderungen erfasst und ans Kartellamt gemeldet würden. Wer die neue Kaufprämie für Elektroautos nutzen will, kann die staatliche Unterstützung ab heute beantragen. Im Laufe des Vormittags soll die Plattform für Anträge freigeschaltet werden. Anträge sind für Kauf und Leasing neuer Elektroautos möglich, Ursula Winkler berichtet.
20: Neben reinen E-Autos werden auch die mit Reichweitenverlängerung und bestimmte Plug-in-Hybride gefördert. Es winken bis zu 6.000 Euro Prämie. 3 Milliarden Euro sind insgesamt im Fördertopf. Das Umweltministerium rechnet damit, dass die Mittel für die nächsten 2 Jahre reichen.
0: Reis, Tee und Gewürze sind wohl häufig mit Pestiziden belastet, die in der EU eigentlich längst verboten sind. Das meldet die Organisation Foodwatch. In Deutschland seien 19 Produkte getestet worden, in 13 davon seien Rückstände solcher Pestizide gefunden worden. Foodwatch sagt, dass in 3 Produkten die gesetzlichen Grenzwerte überschritten worden seien, und zwar in Kreuzkümmel der Marken Fuchs und Kania sowie im Rewe Chili Mix.
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0: Mit Tanja Scholl. Nach einem echten Fußballkrimi hat sich die Spielvereinigung Greuther Fürth in die Relegation gerettet und kämpft jetzt gegen Rot-Weiß Essen um den Klassenerhalt. Ab heute Nachmittag gilt für Kleeblatt Dauerkartenbesitzer und Mitglieder ein Vorkaufsrecht für das Auswärtsspiel am kommenden Freitag in Essen. Ab 14 Uhr können sie sich bis zu 2 Tickets sichern. Für das Heimspiel kommenden Dienstag in Fürth sind die Dauerkarten nicht automatisch gültig. Inhaber können sich aber ab morgen um 10 Uhr die reservierten Plätze kostenlos im Onlineshop sichern. Die Reservierung gilt bis morgen um Mitternacht. Ab Donnerstag gibt es dann für Dauerkartenbesitzer und Mitglieder die Möglichkeit, maximal 4 weitere Tickets zu kaufen.
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1: Um genau 9:03. Guten Morgen. Es sind derzeit in Lauf 13 Grad, Deberndorf 12, Schwand messen wir 13 Grad bei Sonnenschein und heute maximal 18 Grad. Möglicherweise doch noch mehr Wolken heute und eventuell Regen. Morgen am Mittwoch macht mal so eine ungemütliche Pause mit Regen und wohl auch mehr Wind. Ab Donnerstag kehrt der Frühling zurück mit mehr Sonnenschein und es wird richtig, richtig warm Richtung Wochenende.
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1: Liebe Autofahrer, Vorsicht bitte auf der A3 Würzburg Richtung Nürnberg. Da staut sich's länger zwischen Erlangen-West und Erlangen-Frauenaurach mal wieder. Und die A9 Nürnberg Richtung Berlin. In der Einfahrt Kreuz Nürnberg-Ost ist ein defekter LKW, der Standstreifen blockiert. Vorsicht, hier wird geblitzt. Nürnberg-Grolandstraße, Fürth-Mannhofer Straße und ein Blitzer auch in Erlangen in der Schillerstraße. Sie dürfen da gerne was hinzufügen unter dieser Nummer 08000 94 5 94 5. Gute Fahrt, kommen Sie gut an.
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1: Guten Morgen. Lange wurde umgebaut, aber jetzt ist es dann soweit. Über 5 Jahre wurde nicht umgebaut. Aber jetzt ist es unverkennbar, wenn wir da vorbeifahren. Dann tut sich was im Doku-Zentrum Reichsparteitagsgelände. Da ist am Freitag ein sogenanntes Soft-Opening. Und was wir da zu erwarten haben, das sagen wir Ihnen. Und zwar in gut 6 Minuten hier bei Radio F.

0: Das ist Radio F am Dienstag. Guten Morgen, Franken. Einer der wichtigsten historischen Orte Nürnbergs wird jetzt ganz neu erlebbar gemacht. Nach jahrelangem Umbau können wir uns im Doku-Zentrum bald die neue Dauerausstellung anschauen. Der Titel: Nürnberg und die Reichsparteitage. Und diesen Freitag ist da das sogenannte Soft-Opening.
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0: Emanuel Baumann ist Leiter des Doku-Zentrums. Es ist jetzt ganz viel neu. Was erleben wir ab Freitag zum Beispiel?
3: Man darf sich darauf freuen, Medienstationen auszuprobieren, eine sehr, sehr, sehr viel größere neue Dauerausstellung zu entdecken. Da wird noch nicht alles genau perfekt sein, aber es geht ja auch darum, mit den Gästen aus der Stadt gemeinsam das am Schluss zu optimieren.
0: Das heißt, ich kann auch selbst Vorschläge einbringen?
3: Ich kann zumindest Feedback geben. Es wird dann sicherlich nicht mehr so sein, dass man einen geplanten und gebauten Ausstellungsraum jetzt verändern kann. Da würde ich zu viel versprechen. Aber es gibt uns wirklich auch an dem Feedback der Menschen gelegen, wie sie die Ausstellung finden. Und dieses Feedback wollen wir in die Ausstellung, in die Epilogwand integrieren.
0: Mhm. Und das Argument, ich war vor einigen Jahren schon mal dort im Doku-Zentrum, das zählt jetzt nicht mehr, oder?
3: Das zählt nicht mehr. Nein, die Forschung ist weitergegangen. Wir werden neue Ausstellungsinhalte integrieren. Vor allem auch die Vermittlungsmethoden, dass ich ähnlich wie bei Social Media auch agieren kann. Das wird neu sein und das sollte man sich nicht entgehen lassen, das zu entdecken.
0: Mhm. Kann ich mir gut vorstellen nach der langen Umbauzeit. Danke an Emanuel Baumann, er ist der Leiter des Doku-Zentrums. Und die neue Dauerausstellung Nürnberg und die Reichsparteitage beginnt diesen Freitag mit dem Probebetrieb. Alle Infos finden Sie natürlich auch nochmal auf radiof.de.
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0: So klingt's hier Dienstag nur mit Radio F. Guten Morgen. Und zuerst gibt's Kaffee und Kuchen und dann schauen Sie sich einen guten Film an. Wenn Sie morgen Nachmittag noch nichts vorhaben, dann hätte ich gleich Tickets für Sie für die Ü50-Vorstellung im Nürnberger Cinecittà. Dieses Mal sehen Sie den Film Die reichste Frau der Welt. Kaffee, Kuchen und Ihre Tickets gibt's in gut einer Viertelstunde hier bei uns bei Radio F.
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0: Das ist Ihr Dienstag, nur mit Radio F. Guten Morgen. Und Sie machen sich's am Nachmittag morgen im Kinosessel gemütlich und davor gibt's auch noch Kaffee und Kuchen. So geht die Ü50-Vorstellung im Nürnberger Cinetita. Gleich gibt's Ihre Tickets für den Film Die reichste Frau der Welt.
1: Luxus und Schönheit waren immer schon unsere Grundsätze,
0: sagt Marianne Farrer. Ihr gehört ein milliardenschwerer Kosmetikkonzern und sie ist deshalb in Die reichste Frau der Welt genau das. Mit Männern hat die 60-jährige Witwe abgeschlossen, bis sie den unkonventionellen Fotografen Pierre Alain trifft.
2: Es wäre gut, wenn Sie eine andere Hose anziehen.
3: Ich soll mich umziehen?
2: Also diese Hose ist sehr elegant, aber doch etwas bürgerlich. Ich möchte auf dem Foto genau die Frau offenbaren, die Sie sind. Und Ihre Geschichte, die aber natürlich noch lange, lange nicht vorbei ist. Eine Frau, die noch viel vor sich hat. Mhm. Ich möchte sie als Heldin sehen.
0: Marianne gefällt die Art von Pierre Alain und so zieht er in ihre Pariser Villa ein. Ihren Angestellten und ihrer Tochter gefällt das aber gar nicht. Sie glauben, dass er hinter Mariannes Geld her ist.
3: Du rufst meine Sekretärin an und gibst ihr Anweisungen?
4: Um dich zu schützen.
3: Nein, du wirst mich ausradieren.
4: Du weißt nicht, was du redest. Du verlierst den Verstand.
3: Das wäre dir wahrscheinlich ganz recht. Du wirst wissen, was ich ausgebe und ein wenig Schecks ausstelle, aber das geht dich überhaupt nichts an. Misch dich da nicht ein. Ich habe dein Lügenkonstrukt durchschaut, aber ich lasse mir das nicht gefallen.
0: Die große Isabelle Huppert spielt die Milliardärin und klar, die Vorlage für die reichste Frau der Welt liefert die wahre Geschichte um L'Oréal-Erbin Liliane Bettencourt. Die Ü50-Vorstellung morgen im Nürnberger Cinecittà. Kaffee und Kuchen gibt's ab 15 Uhr, ab 16 Uhr dann den Film. Und mit Radio F gehen Sie hin. Jetzt gibt's Ihre Tickets, wenn Sie anrufen 08000 94 5 94 5.

0: Radio F am Dienstag. Guten Morgen und danke, dass Sie mitgemacht haben. Die Tickets für die Ü50-Vorstellung, die sind in diesem Fall jetzt leider weg. Wir drücken Ihnen fürs nächste Mal ganz fest die Daumen. Hier ist wieder 60er und 70ern. Was Süßes für Sie, vielleicht sitzen Sie gerade beim Frühstück. Von den Searchers, Sweets for my Sweet und ein 70er zum Wachwerden, ELO, Electric Light Orchestra, Don't Bring Me Down.
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12: Ich bin Angela Kress. Die Umweltorganisation Greenpeace beklagt, dass in Europa gut die Hälfte der Bevölkerung vom öffentlichen Nahverkehr abgeschnitten ist. Einer Studie zufolge braucht deshalb fast ein Fünftel ein Auto, obwohl es eigentlich zu teuer ist. Für Deutschland fand Greenpeace heraus, fast die Hälfte der Menschen nutzen nie Bus und Bahn. Als Grund wurde vor allem die schlechte Anbindung ländlicher Regionen genannt. Kunden von Amazon Prime Video blicken heute nach München. Bayerns oberstes Landesgericht verhandelt eine Klage der Verbraucherzentrale Sachsen, der sich fast 220.000 deutsche Prime Video-Kunden angeschlossen hatten. Kern des Zivilprozesses ist die Frage, ob Amazon von seinen Kunden zusätzlich Geld verlangen darf, damit der ursprünglich als werbefrei angekündigte Bezahldienst auch tatsächlich werbefrei bleibt. Politikerinnen und Politiker werden immer häufiger Ziel von verbalen oder körperlichen Attacken. Die Polizei hat im vergangenen Jahr bundesweit mehr als 5.100 solcher Straftaten registriert. Im Jahr davor waren es noch knapp 3.700. Fast 200 Mal war körperliche Gewalt im Spiel. Meistens ging es aber etwa um Verleumdung oder Beleidigungen.
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13: Mit Tanja Scholl. Die Nürnberger Versicherung hat einen neuen Eigentümer und gehört jetzt offiziell zur Vienna Insurance Group. Der österreichische Konzern hat sein Übernahmeangebot vollzogen und hält jetzt mehr als 99% der Aktien. Für die Kunden wird sich wenig ändern und am Personal will der neue Eigentümer festhalten. Auch der Name bleibt, bestätigt Unternehmenssprecher Martin Gosen.
14: Wir bleiben eigenständig auf dem deutschen Markt, das heißt, die Marke bleibt, unsere Identität als Traditionsversicherer und auf dem Weg zum Präventionsversicherer bleibt und es bleibt auch der Standort in Nürnberg erhalten.
13: Nur auf der Stele vor dem Business Tower ist jetzt auch der Name Vienna Insurance Group angebracht.
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15: Heute tagsüber ein trockener Sonne-Wolken-Mix. Richtung Abend dann immer mehr Wolken dabei, bei bis zu 18 Grad. Aktuell messen wir schon 15 am Hauptmarkt in Nürnberg, 14 sind's in Hersbruck. Morgen dann ein bisschen ungemütlicher mit vereinzelten Regenschauern, dafür aber ab Donnerstag schon wieder freundlicher und Richtung Wochenende wird's immer wärmer bei sonnigen 29 Grad.
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15: Und da haben wir die A9 Berlin Richtung Nürnberg. Zwischen Schneidach und Laufhersbruck liegt eine Kunststoffkiste auf der Fahrbahn. Und auf der A3 Würzburg Richtung Nürnberg dauert es ein bisschen länger aktuell zwischen Höchstadt Ost und dem Kreuz Fürth-Erlangen. Dann haben wir einen Blitzer und der steht in Nürnberg in der Grolandstraße. Haben Sie noch was gesehen? Staus und Blitzer? Dann geben Sie mir gerne Bescheid über die 08000 94.5 94.5. Danke, gute Fahrt.
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15: Am Dienstag um kurz nach 10. Guten Morgen. Ja, die meisten Hits aus den 60ern und 70ern, die gibt's hier bei uns. Gleich die Beach Boys und Help Me Rhonda. Und vorher ein Pop-Hit von ABBA. Hier ist I Have a Dream.

Ganz entspannter 70er Sound hier bei Radio F von Rod Stewart mit Sailing um 10.19 Uhr und jetzt mit einem Song aus dem Jahre 1965, der keine lange Einleitung braucht. Da reicht schon ein einziger Schrei und sofort ist die gute Laune da. James Brown mit ganz viel Energie und I Got You.

0: 11:02 hier bei Radio F. Und an der Stelle mal liebe Grüße an alle Spätschichtler. Vielleicht machen sie sich ja gerade schon für die Arbeit fertig. Und dazu gibt's gleich gute Laune Musik aus den 60ern von Albert Hammond. I'm a Train. Gleich nach Desmond Decker um 13:45.
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So klingen die größten Hits aus den 60ern hier bei Radio F. 10.42 Uhr und wir sind mittendrin in unserem Geburtstagsgeschenke-Marathon. 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

0: Musik aus den 70ern um gleich 11 Uhr hier bei Radio F. Und gleich meldet sich Henrike Müller in den Nachrichten mit den aktuellen Neuigkeiten aus der Region. Zum Beispiel startet in Nürnberg im Opern- und Schauspielhaus bald wieder das Open-Air-Programm Wiese vom Staatstheater Nürnberg. Was dort alles geboten ist, in knapp 3 Minuten in den Radio F Nachrichten.
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10: Ich bin Angela Kress. Wer die neue Kaufprämie für Elektroautos nutzen will, kann die staatliche Unterstützung jetzt beantragen. Das Portal dafür wurde freigeschaltet. Wie viel Geld am Ende fließt, hängt von verschiedenen Faktoren ab, darunter das Einkommen. Jeder vierte Neuwagen, der zwischen Januar und April zugelassen wurde, sei ein reines E-Auto gewesen, zeigen Zahlen der Bundesregierung. Der Verband der Automobilindustrie sagte, entscheidend sei unter anderem auch eine bessere Ladeinfrastruktur. Nur einmal am Tag erhöhen, nämlich um 12 Uhr. Diese Regelung gilt ja seit April an Tankstellen. Dagegen wurde tausendfach verstoßen, wie eine Auswertung des Verbraucherdienstes Mehr Tanken zeigt. Fiona Reinert berichtet.
11: Fast jede fünfte Tankstelle soll laut dieser Auswertung gegen die 12-Uhr-Regel verstoßen haben. Und das soll in dem beobachteten Zeitraum insgesamt rund 17.000 Mal passiert sein. Der Bundesverband Freier Tankstellen nimmt Tankstellenbetreiber in Schutz. Der Prozess von der Preisänderung bis hin zur Datenübermittlung ans Kartellamt sei lang.
10: Auftragsmangel und immer mehr Unsicherheit, das belastet vor allem auch Selbstständige. In einer Umfrage des IFO-Instituts gaben unter den selbstständigen Unternehmerinnen und Unternehmern gut 20% an, sich Sorgen um die Existenz ihres Geschäfts zu machen. In der Gesamtwirtschaft waren es demnach gut 8%. Knapp die Hälfte der Selbstständigen berichtete von einem Auftragsmangel im April.
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0: Mit Henrike Müller. Zwischen Opern- und Schauspielhaus in Nürnberg wird's wieder lebendig. Im Juni und Juli läuft dort das kostenlose Open-Air-Programm Wiese des Staatstheaters. Immer donnerstags um 19 Uhr und freitags um 21 Uhr. Zum Auftakt gibt's am 4. Juni Highlights aus Oper, Operette und Musiktheater. Danach folgen Konzerte von Free Jazz bis New Orleans Brass oder elektronische Songwriter-Kunst. Auch Bewegung ist dabei, etwa eine Schnupperstunde West Coast Swing und gemeinsames Tanzen mit dem Ballet of Difference. Der Eintritt ist frei. Getränke und Snacks gibt's bei einem kleinen Kiosk auf der Wiese.
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0: 15 Grad sind's aktuell in Zirndorf, 16 am Weißen Turm in Nürnberg. Dazu Sonne und Wolken aktuell im Wechsel. Gegen Abend kommen dann mehr Wolken mit dazu, bei bis zu 18 Grad maximal. Morgen dann ein bisschen ungemütlicher, wechselhaft mit einzelnen Schauern. Aber ab Donnerstag wieder freundlicher und zum Wochenende hin geht's steil bergauf mit den Temperaturen. Am Sonntag sogar sonnige 29 Grad.
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0: Liebe Autofahrer, es dauert ein bisschen länger auf der A3 Würzburg Richtung Nürnberg. Zwischen Erlangen-West und dem Kreuz Fürth-Erlangen staut sich's. Es kommt 10 Minuten obendrauf.
12: Dann habe ich 2 Blitzer für Sie in Nürnberg in der Reutersbrunnenstraße und in der Lauf am Holzstraße stadtauswärts. Haben Sie noch was gesehen? Noch ein Blitzer, noch ein Stau? Dann geben Sie mir gerne Bescheid an die 08000 94 5 94 5. Danke.
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12: Und mit guter Laune geht's rein in den Dienstag. Gleich Trini Lopez und Lemon Tree. Ein bisschen Sommerfeeling direkt nach Patrick Hernandez und Born to be Alive.

Ganz entspannt geht's rein in den Dienstagvormittag, 11.16 Uhr. Und so gemütlich machen wir auch weiter. Stellen Sie sich einfach mal vor, Sie sind auf einem Hausboot mit Blick aufs Wasser. Und genau hier hatte Otis Redding die Idee zu unserem nächsten Song. Genauso klingt er auch. Nach Sonne im Gesicht und Meeresrauschen im Ohr. Und das Besondere, der Song wurde erst nach seinem Tod veröffentlicht. Und dann wurde er direkt zu einem riesen Welthit. Hier ist Sittin' on the Dock of the Bay bei Radio F. Sittin'

0: Gleich 11:30 am Dienstag. Hallo zusammen. Und wir schauen zum Nürnberger Doku-Zentrum, Reichsparteitagsgelände. Das öffnet diesen Freitag nach mehr als 5 Jahren Umbau endlich wieder seine Türen. Und die neue Dauerausstellung startet dann in den Probebetrieb. Mehr dazu in knapp 15 Minuten hier bei Radio F.
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0: klingen sie, die größten Hits aller Zeiten, um 11.42 Uhr hier bei Radio F. Ja, und bald macht einer der wichtigsten historischen Orte in Nürnberg wieder auf. Nach jahrelangem Umbau startet im Doku-Zentrum Reichsparteitagsgelände bald die neue Dauerausstellung Nürnberg und die Reichsparteitage. Und diesen Freitag ist das Soft-Opening. Immanuel Baumann ist Leiter des Doku-Zentrums. Hallo. Was gibt's denn zum Beispiel Neues zu entdecken?
1: Man darf sich darauf freuen, Medienstationen auszuprobieren, eine sehr, sehr, sehr viel größere neue Dauerausstellung zu entdecken. Da wird noch nicht alles genau perfekt sein, aber es geht ja auch darum, mit den Gästen aus der Stadt gemeinsam das am Schluss zu optimieren.
0: Das heißt, ich kann auch selbst Vorschläge einbringen?
1: Ich kann zumindest Feedback geben. Es wird dann sicherlich nicht mehr so sein, dass man einen geplanten und gebauten Ausstellungsraum jetzt verändern kann. Da würde ich zu viel versprechen. Aber es liegt uns wirklich auch an dem Feedback der Menschen gelegen, wie sie die Ausstellung finden. Und dieses Feedback wollen wir in die Ausstellung, in die Epilogwand integrieren.
0: Und wenn ich jetzt sage, ich war vor einigen Jahren schon mal im Doku-Zentrum, das zählt jetzt nicht mehr, oder?
1: Das zählt nicht mehr. Nein, die Forschung ist weitergegangen. Wir werden neue Ausstellungsinhalte integrieren. Vor allem auch die Vermittlungsmethoden, dass ich ähnlich wie bei Social Media auch agieren kann. Das wird neu sein und das sollte man sich nicht entgehen lassen, das zu entdecken.
0: Danke an Immanuel Baumann, den Leiter des Doku-Zentrums. Die neue Dauerausstellung Nürnberg und die Reichsparteitage im Doku-Zentrum in Nürnberg startet diesen Freitag in den Probebetrieb. Und alle Infos finden Sie wie immer auf radiof.de.

0: 70er hier bei Radio F um kurz vor 12. Und gestern, da kam es zu einem Unfall in der Fackelmann-Therme Hersbruck. Nachdem Chlorgas ausgetreten ist, bleibt die Therme jetzt erstmal geschlossen. Wie es jetzt weitergeht in Hersbruck, das erfahren Sie gleich in 4 Minuten in den Radio F Nachrichten mit Henrike Müller.
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3: In Franken ist es jetzt
0: 12:03.
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0: Ich bin Angela Kress. Wer die neue Kaufprämie für Elektroautos nutzen will, kann die staatliche Unterstützung ab sofort beantragen. Das entsprechende Portal wurde freigeschaltet. Bundesumweltminister Schneider sagte:
15: Wir tun also mit diesem Förderprogramm etwas für die Umwelt. Wir tun etwas für die Autoindustrie. Das ist wichtig für alte Arbeitsplätze und für die Haushalte in Deutschland, die sich ohne diese Förderung, die sozial gestaffelt ist, ein Elektroauto nicht leisten können.
0: Um die Förderung zu beantragen, braucht man unter anderem eine sogenannte Bund-ID. Bei einem Ebola-Ausbruch im Kongo und in Uganda gibt es nach Angaben des kongolesischen Gesundheitsministeriums inzwischen mehr als 500 Verdachtsfälle und rund 130 vermutete Todesfälle. Die Zahlen müssen noch durch Labortests bestätigt werden. Bundesgesundheitsministerin Warken hatte der ARD gesagt, dass sie eine weltweite Pandemie für nahezu ausgeschlossen halte. Deutschland arbeite daran, einen infizierten US-Amerikaner aufzunehmen. Der Film- und Fernsehschauspieler Alexander Held ist tot. Er starb bereits vor einer Woche im Alter von 67 Jahren überraschend nach kurzer Krankheit, wie der mit ihm befreundete TV-Produzent Sven Burgemeister mitteilte. Bekannt war Held unter anderem für seine Rolle in der ZDF-Krimiserie München Mord. Zudem spielte er in Filmen wie Der Schuh des Manitou oder Der Untergang.
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11: Mit Henrike Müller. Die Fackelmann-Therme in Hersbruck inklusive Strudelbad ist momentan geschlossen. Grund ist eine Störung in der Bädertechnik. Es wird mit Hochdruck an der Behebung des Schadens gearbeitet. Gestern hatte ein Gasaustritt für einen Feuerwehreinsatz gesorgt. Bei Arbeiten an den Leitungsrohren im Technikkeller war Chlorgas ausgetreten. Dabei wurde ein Techniker verletzt und musste in ein Krankenhaus gebracht werden. Für die Badegäste bestand keine Gefahr. Der Badebetrieb wurde allerdings vorerst eingestellt. Der Betroffene Der Raum wurde von der Feuerwehr fachgerecht belüftet. Jetzt läuft die Fehlersuche.
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16: Heute tagsüber ein trockener Sonne-Wolken-Mix. Richtung Abend werden es dann immer mehr Wolken. Die Höchstwerte liegen bei 18 Grad. Aktuell messen wir auch schon 16 am Nürnberger Tiergarten und 15 sind es in Heilsbronn. Morgen wird es dann ein bisschen ungemütlicher mit vereinzelten Regenschauern hier und da. Ab Donnerstag dann dafür schon wieder freundlicher und Richtung Wochenende, da wird es dann richtig, richtig warm. Sonnige 29 Grad am Sonntag.
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16: Da haben wir eine Meldung aus dem Stadtgebiet Nürnberg. In der Erlanger Straße stadtauswärts gab es einen Unfall zwischen der Kilianstraße und der Cuxhavener Straße. Das ist jetzt aktuell gesperrt. Wenn Sie können, dann fahren Sie am besten einen großen Bogen drumherum. Dann wird geblitzt in Nürnberg-Rotenburger Straße stadteinwärts und in der Reutersbrunnenstraße in Nürnberg und in der Lauf am Holzstraße stadtauswärts. Dann haben wir noch einen Blitzer auf der Südwesttangente Fürth Richtung Nürnberg bei der Zündorfer Brücke. Wenn Sie noch was gesehen haben, dann melden Sie es gerne 08000 94 5 94 5. Danke, gute Fahrt.
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16: Und jetzt geht's ab in die Mittagspause. Und zwar zusammen mit David Dundas und einem Song, der eigentlich mal als Werbejingle angefangen hat. Ursprünglich für eine Jeans-Werbung. Er hat daraus später einen der entspanntesten Ohrwürmer der 70er gemacht. Hier ist Jeans On.

70er Rock'n'Roll hier von Status Quo. 12.17 Uhr, das ist Radio F. Und rockig wird's auch jetzt. Und zwar mit einem Song, der einfach nur nach Sommer und Sonnenschein klingt. Passt ja zu den Temperaturen, die wir jetzt am Wochenende erwarten. Bis zu 29 Grad einfach am Sonntag. Das ist ja wirklich fast schon Hochsommer. Ja, und Manfred Mann, der macht aus diesem Song Ende der 60er einen echten Klassiker. Hier ist Fox on the Run.

0: Glamrock aus den 70ern hier bei Radio F. 3:01. Und jetzt schauen wir dann gleich mal nach Feucht ins Tierheim, denn da wartet der Labrador Bobby auf ein neues Zuhause. Vielleicht ist es ja ein Match für Sie. Mehr zu Bobby in einer Viertelstunde.
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0: Radio F am Dienstag. Hallo zusammen. Und wir schauen ins Tierheim nach Feucht, denn da suchen ganz viele liebe Tiere ein neues Zuhause. Und vielleicht gibt's ja jetzt ein Match mit einem süßen Labrador.
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0: Hallo Ulrike Lang aus dem Tierheim Feucht. Wen habt ihr denn heute für uns?
3: Heute wollen wir euch unseren Hundepup Bobby vorstellen. Bobby ist ein 8 Jahre alter blonder Labrador.
0: Und warum ist Bobby bei euch?
3: Bobby hatte leider das Pech, dass sein Herrchen aus gesundheitlichen und altersbedingten Gründen ihn nicht mehr richtig versorgen konnte.
0: Wie kann man den Bobby beschreiben?
3: Bobby ist ein wahrer Schatz. Gemütlich, lieb und verschmust. Er ist stubenrein und verträgt sich auch mit seinen Artgenossen.
0: Welches Zuhause stellt ihr euch für ihn vor?
3: Wir könnten uns ein Zuhause mit wenig Treppen, einem Garten und vielleicht in einem ländlichen Umfeld sehr gut vorstellen. Aufgrund seines Alters und Krankheiten kann man sich auch vorstellen, ihn auf eine Pflegestelle auf Lebzeiten zu geben.
0: Wie sieht's gesundheitlich aus beim Bobby?
3: Da Bobby leider Ellbogendysplasie hat und einen Herzfehler, bedeutet dies natürlich kürzere Gassirunden und eine Autorampe für unseren lieben Bub.
0: Dankeschön an Ulrike Lang vom Tierheim Feucht. Wenn Sie Bobby näher kennenlernen möchten, dann finden Sie alle Infos und auch den Link zum Tierheim auf radiof.de. Und am Donnerstag schauen wir uns dann das nächste Tier an aus dem Tierheim Feucht, das ein neues Zuhause sucht. Um 12:15 bei Radio F. Oh.

0: Radio F am Dienstag um kurz vor eins. Und gleich meldet sich Henrike Müller mit den aktuellen Neuigkeiten aus der Region. Im Reichswald bei Tennenlohe zum Beispiel, da suchen Spezialkräfte aktuell nach alten Bomben und Munitionsresten. Warum Spaziergänger jetzt da besonders auf Absperrungen achten müssen, gleich in den Radio F Nachrichten.
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4: Ich bin Angela Kress. Mehr als 6 Millionen Menschen beziehen mittlerweile Leistungen aus der sozialen Pflegeversicherung. Die Zahl habe sich seit 2015 mehr als verdoppelt, hat der Spitzenverband der gesetzlichen Krankenkassen mitgeteilt. Der Zugang zur Pflege funktioniere, sagte der Vorsitzende Blatt und bezeichnete das als gute Nachricht. Der Anstieg stelle die Pflegeversicherung aber vor finanzielle und strukturelle Herausforderungen. Ab heute kann die neue staatliche Förderung für E-Autos beantragt werden und das Interesse scheint groß zu sein. Eine Viertelstunde nach dem Start am Vormittag seien schon mehr als 1.800 Anträge eingegangen, berichtet die ARD. Die Prämie ist für private Haushalte gedacht, die ein neues E-Auto kaufen oder leasen wollen. Bestimmte Hybridfahrzeuge können auch gefördert werden. Tausende Tankstellen haben nach Darstellung des Verbraucherdienstes Mehr tanken gegen die 12-Uhr-Regel verstoßen. Die wurde ja im April eingeführt und regelt, dass Preise nur einmal am Tag steigen dürfen. Laut der Erhebung stiegen sie an fast 3000 Tankstellen, aber auch zu anderen Zeiten. Die Tankstellenbetreiber beschwichtigen, vom Bundesverband Freier Tankstellen hieß es in der Leipziger Volkszeitung, dass es einfach dauere, bis Daten verarbeitet und ans Kartellamt gegeben würden.
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5: Mit Henrike Müller. Alte Bomben, Granaten und Munitionsreste. Danach suchen Spezialkräfte aktuell im Reichswald in der Region. Die Experten untersuchen den ehemaligen Truppenübungsplatz Tennenlohe auf Anordnung des Landratsamts Erlangen-Höchstadt. Dafür legen sie rund 270 Testfelder ganz in der Nähe der Wohnhäuser von Erlangen, Buckenhof und Uttenreuth an. Der Forstbetrieb Nürnberg warnt die Bevölkerung wegen der Arbeiten. Alle Spaziergänger müssen auf den ausgewiesenen Waldwegen bleiben. Sperrungen dürfen zum eigenen Schutz nicht ignoriert werden.
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0: 16 Grad aktuell in Schwabach, 17 an der Lorenzkirche in Nürnberg. Dazu Sonne und Wolken im Wechsel. Erst gegen Abend dann mehr Wolken mit dabei bei bis zu 18 Grad maximal. Morgen dann ein bisschen wechselhafter mit einzelnen Schauern hier und da. Aber ab Donnerstag schon wieder freundlicher und zum Wochenende hin geht's dann steil bergauf mit den Temperaturen. Am Sonntag sogar bis zu 29 Grad.
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0: Da schauen wir ins Stadtgebiet Nürnberg, in die Erlanger Straße stadtauswärts. Ist aktuell zwischen der Kilianstraße und der Cuxhavener Straße die rechte Spur gesperrt nach einem Unfall. Wenn Sie können, fahren Sie am besten einen weiten Bogen drumherum. Es wird geblitzt in Nürnberg, Rotenburger Straße stadteinwärts, in Sola die Ortsdurchfahrt Richtung Hilpoltstein und auf der A73 Erlangen Richtung Nürnberg zwischen Erlangen Nord und Erlangen Zentrum. Haben Sie noch was gesehen? Gerne melden an die 08000 94 5 94 5. Danke, gute Fahrt.
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0: Und mit ABBA, mit diesem Song, haben sie Mitte der 70er ihr großes Comeback gefeiert und einen der bekanntesten Popsongs überhaupt geliefert. Hier ist Mamma Mia.

So klingen sie, die größten Hits hier bei Radio F um 1:15. Und jetzt mit einem Song, der die Geschichte erzählt von einem Mann, der erstmal ausgebuht wurde und plötzlich von allen gefeiert wird. Mit seiner Funkmaschine wird Bobby Joe direkt zur Sensation. Geschrieben von Eddie Grant und von den Equals in den späten 60ern dann zum Pop-Hit gemacht. Hier sind sie mit Viva Bobby Joe.

0: Gleich hat zwei hier bei Radio F. Und an der Stelle mal ganz liebe Grüße zu Ihnen ins Büro. Wir begleiten Sie natürlich auch im Job. Aber jetzt legen wir mal ganz kurz den Stift auf die Seite. Einmal kurz aufstehen, strecken oder das Fenster aufmachen und durchlüften. Und dazu gibt's gleich eine gute Laune-Nummer von den Foundations. Damit sind sie 1968 so richtig durchgestartet. Build Me Up, Buttercup, gleich.
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0: Queen of Country hier bei Radio F um 13.48 Uhr. Und ab 14 Uhr ist wieder unser Peter Halm für Sie da. Hallo Peter.
1: Hallo, grüß dich.
0: Und du hast auch viele coole Themen dabei, oder?
1: Ja, zum Beispiel, vielleicht kennen Sie ja diese kleine Wiese zwischen dem Opernhaus und dem Schauspielhaus in Nürnberg. Mhm. Und da findet jetzt schon seit ein paar Jahren immer im Sommer, donnerstags und freitags, so ein kleines Programm statt. Kostenlos, unter freiem Himmel und so Kulturhäppchenmäßig. Tanz, Musik oder wenn Sie möchten, bringen Sie Ihr Strickzeug mit, können Sie gemeinsam stricken oder so. Das ganze Programm wurde heute vorgestellt. Die Highlights schauen wir uns mal an um 14:45.
0: Ja, sehr schön. Also ich muss ja sagen, ich war noch nie da, aber es hört sich sehr, sehr gut an.
1: Also, das ist so toll.
0: Du hast es mir eigentlich jetzt schon schmackhaft gemacht. Peter Halm, ab 14 Uhr hier bei Radio F.

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2: In Franken ist es jetzt
3: 2:02.
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14: Ich bin Moritz Einzel. Bund und Länder kämpfen gegen Verstöße gegen den Jugendschutz. Die Plattform Jugendschutz.net hat im vergangenen Jahr rund 15.100 Verstöße gegen Jugendschutzbestimmungen registriert. Meist ging es um Missbrauchsdarstellungen von Kindern und Jugendpornografie. Das geht aus dem Jahresbericht hervor. In den meisten Fällen konnte erreicht werden, dass die Inhalte entfernt werden. In fast 6.500 Fällen wurden die Strafverfolgungsbehörden eingeschaltet. Haben Kunden von Amazon Prime Video Anspruch auf Schadenersatz wegen eingespielter Werbung? Darüber verhandelt ab heute das Bayerische Oberste Landesgericht. Geklagt hat die Verbraucherzentrale Sachsen, stellvertretend für fast 220.000 deutsche Kunden. Kern ist die Frage, ob Amazon von seinen Kunden zusätzlich Geld verlangen darf, damit der ursprünglich als werbefrei angekündigte Bezahldienst auch tatsächlich werbefrei bleibt. Mehr als 5.000 Straftaten, die sich gegen Parteirepräsentanten oder Parteimitglieder richteten, hat die Polizei im vergangenen Jahr registriert. Ein Plus von fast 40% im Vergleich zum Jahr davor. Diana Kramer berichtet.
15: Ein Grund für den nochmal deutlichen Zuwachs im vergangenen Jahr dürfte das aufgeheizte Klima im Wahlkampf Anfang 2025 gewesen sein. Die meisten Angriffe kommen aus dem rechten und linken Spektrum, heißt es. In den meisten Fällen geht es um Äußerungsdelikte wie Volksverhetzung, Verleumdung und Beleidigung. Aber auch körperliche Angriffe oder Farbattacken an Gebäuden haben zugenommen.
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16: Mit Henrike Müller. In diesen Minuten startet der Ticketverkauf für die Relegation der Spielvereinigung. Nach einem echten Fußballkrimi hatten sich die Fürther in die Relegation gerettet und kämpfen jetzt gegen Rot-Weiß Essen um den Klassenerhalt. Seit 14 Uhr läuft für Kleeblatt Dauerkartenbesitzer und Mitglieder ein Vorkaufsrecht für das Auswärtsspiel am kommenden Freitag in Essen. Sie können sich bis zu 2 Tickets sichern. Für das Heimspiel kommenden Dienstag in Fürth sind die Dauerkarten nicht automatisch gültig. Inhaber können sich aber aber ab morgen um 10 Uhr die reservierten Plätze kostenlos im Onlineshop sichern. Die Reservierung gilt dann bis morgen um Mitternacht. Ab Donnerstag gibt es dann für Dauerkartenbesitzer und Mitglieder die Möglichkeit, maximal 4 weitere Tickets zu kaufen.
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3: Hallo nach Großhabersdorf. 18 Grad bei Ihnen, genauso in Schwabach am Pinzenberg. Heute Nachmittag, da bleibt es stark bewölkt bis bedeckt. Eventuell kann es hier auch da mal ein bisschen tröpfeln. Das Ganze bei Tageshöchsttemperaturen um 19 Grad. Morgen, da wird es recht wechselhaft. Ein wenig Sonne, dicke Wolken, Regen. Ab dem Mittag auch windig bei 18 Grad.
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3: Vorsicht auf der A6 Heilbronn Richtung Nürnberg. Zwischen Ansbach und Lichtenau, da liegen Gegenstände auf der Fahrbahn und ein defekter LKW blockiert den Beschleunigungsstreifen. Fahren Sie da bitte besonders vorsichtig. Dann habe ich jemanden am Telefon. Hallo, was hast du für uns?
6: In der Kilianstraße steht an der Haltestelle Stirnerstraße ein defekter Bus, genau neben einer Verkehrsinsel. Man kommt nur teilweise vorbei. Es staut sich zurück bis zum Nordostbahnhof.
3: Dankeschön für diese Info. Geblitzt wird auf der A3 Würzburg Richtung Nürnberg zwischen Erlangen-Tennenlohe und Nürnberg-Nord und auf der A73 Bamberg Richtung Nürnberg zwischen Erlangen-Nord und Erlangen-Zentrum. Und dann hat noch die Marion eine Sprachnachricht reingeschickt.
17: Ich wollte einen Blitzer melden. Und zwar, wenn man von der B8 runterfährt, Fürth Klinikum, in der 70er-Zone stehen sie Richtung Fürth stadteinwärts.
3: Dankeschön. Falls Sie mehr entdecken, einen Blitzer oder eine Verkehrsstörung, gerne kurz anrufen oder eine WhatsApp reinschicken. Geht um eine Sprachnachricht, wie gehört. Alles an die gleiche kostenlose Nummer. 08000 94 5 94 5. Gute Fahrt.
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3: Hallo zusammen. Kulturelle Appetithäppchen für den Feierabend bietet das Staatstheater Nürnberg ab Anfang Juni wieder auf der Wiese zwischen dem Schauspiel und dem Opernhaus an. Was Sie kostenlos unter freiem Himmel in ungezwungener Atmosphäre erleben können, das sage ich Ihnen in 15 Minuten. Jetzt erstmal unsere tollen Songs genießen. Gleich aus den 60ern. Der Shannon mit dabei mit Runaway. Und hier der Mann, der dann seinen ersten Solo-Hit hatte Ende der 70er, nachdem er sich von Genesis getrennt hatte. Hier ist Peter Gabriel und seine Salisbury Hill bei Radio F.

tolle Nummer von Styx aus den 70ern. Klingt wirklich wie so ein ruhig fließender Fluss. Ich bin Peter Hallen bei Radio F am Nachmittag. Bei freiem Eintritt unter freiem Himmel Schauspiel, Tanz und Gesang erleben ist ab Anfang Juni wieder möglich auf der Wiese zwischen dem Schauspiel und dem Opernhaus. Das Ensemble des Staatstheaters Nürnberg und lokale Künstlerinnen und Künstler laden bis Ende Juli immer donnerstags und freitags ein zu kulturellen Entdeckungen in entspannter Atmosphäre. Einfach zuhören oder sogar mitmachen ist möglich. Los geht's am 4. Juni mit einem Konzert zum Träumen von den Mitgliedern des Opernensembles. Es gibt wieder einen Poetry Slam. Strick- und Häkelfreunde treffen sich zum relaxten abendlichen Austausch unter dem Motto mit der heißen Nadel gestrickt. Oder sie machen einen Schnuppertanzkurs für den Social Dance West Coast Swing. Nürnbergs Glitzer-Queen Roxy Rüth öffnet wieder ihre Liebestankstelle. Es darf gesungen und getanzt werden zu den größten Hits aller Zeiten. Mit wuchtigen Bläserklängen wird die Pegnitz Saints Brass Band einheizen. Mit grooviger Musik zwischen Funk, Free Jazz, Punk Rock und New Orleans Sound. Die Wiese am Staatstheater Nürnberg wird also Anfang Juni wieder lebendig und wenn das Wetter passt, ist das so eine tolle Atmosphäre. Übrigens ist auch für Snacks und Getränke gesorgt. Das komplette Programm finden Sie auf der Seite des Staatstheaters.

0: den Dienstagnachmittag hier bei Radio F am Nachmittag. Gleich gibt's die nächsten größten Hits aller Zeiten. Wir bleiben in den 70ern und ich schicke Ihnen ganz viel Liebe im Samba-Rhythmus rüber zu John Paul Young's Love is in the Air und aus den 80ern Tina Turner mit dabei mit ihrer grandiosen Comeback-Nummer in den 80ern. What's Love Got to Do With It? Gleich bei Radio F.
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0: Und wir schauen nach Adelsdorf. 17 Grad bei Ihnen in Nürnberg am Hutmuseum. 19 Grad. Das ist auch schon die Tageshöchsttemperatur für heute. An einem Nachmittag, wo viele Wolken den Himmel dominieren. Vereinzelt kann es auch hier und da etwas Regen geben. Die Nacht, die wird bedeckt sein, aber erstmals, glaube ich, mild bei zweistelligen Temperaturen um 10 Grad. Morgen, da wird es unbeständig. Neben kurzen sonnigen Phasen ziehen immer wieder dichte Wolken und auch Regenschauer durch. Ab dem Mittag erfrischt zudem der Wind spürbar auf. Bei 18 Grad.
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0: Vorsicht auf der A3 Nürnberg Richtung Würzburg. Zwischen Erlangen-West und Hüstadt-Ost, da liegen Gegenstände auf der Fahrbahn. Fahren Sie da bitte besonders vorsichtig. Ebenso auf der A6 Heilbronn Richtung Nürnberg. Zwischen Ansbach und Lichtenau, auch da liegen Gegenstände auf der Fahrbahn und ein defekter LKW blockiert den Beschleunigungsstreifen. Geblitzt wird in Fürth in der Würzburger Straße stadteinwärts, auf der A3 Würzburg Richtung Nürnberg zwischen Erlangen-Tennenlohe und Nürnberg-Nord und auf der A73 Bamberg Richtung Nürnberg zwischen Erlangen-Nord und Erlangen-Zentrum. Ist noch nicht alles. Sie kennen auch noch einen Blitzer, den wir noch nicht kennen oder eine Verkehrsstörung. Freue mich, wenn Sie kurz anrufen oder eine WhatsApp reinschicken. Geht beides an die gleiche kostenlose Nummer. 08000 94 5 94 5. Gute Fahrt.
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Kann ich Ihnen sagen, wann ein Mann ein Mann ist, wenn er Radio F hört? Ich bin Peter Hallen bei Radio F am Nachmittag. Tatütata, die Polizei Mittelfranken ist wieder da in der Radio F Blaulichtminute. In Guten Morgen Franken bei Steffi Pankotsch. Da wird es morgen um das Schießtraining der Polizei gehen. Steffi war nämlich eingeladen, so ein Training mal mitzumachen. Die Eindrücke von ihr also morgen früh. Falls Sie mal eine Frage haben an die Polizei Mittelfranken, gerne kurz anrufen oder eine Sprachnachricht schicken an die 08000 94 5 94 5 oder per Formular auf radiof.de. Die Blaulichtminute morgen neu um 7:40 Uhr bei Radio F.

0: Coole Nummer von Laura Branigan aus den 80ern. Ursprünglich gab es ja da die italienische Version von Raff und dann waren beide gleichzeitig in den Top 10 in Deutschland. Hier ist Radio F am Nachmittag. Kaum ist die Zweitligasaison für den ersten FC Nürnberg zu Ende, heißt es, vielleicht ist sie auch zu Ende für Trainer Miro Klose. Denn es gibt ein heißes Gerücht, dass der Mann dahin geht, wo er mal gespielt hat. Mehr dazu hören Sie in den Nachrichten um 3 bei Radio F.
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5: 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In Franken ist es jetzt
0: 3:03.
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16: Ich bin Moritz Einzel. Das EU-Parlament hat Ermittlungen gegen die CSU-Politikerin Angelika Niebler gestoppt. In einer geheimen Abstimmung stimmte die Mehrheit der Abgeordneten dafür, einen Antrag auf Aufhebung der Immunität abzulehnen. Die CSU-Vizevorsitzende Niebler steht unter Betrugsverdacht. Dabei geht es um die Erstattung von Reisekosten und die womöglich unrechtmäßige Beschäftigung von Assistenten. Dem Wald in Deutschland geht's weiterhin nicht gut. Der neue Waldzustandsbericht für 2025 zeigt, nur jeder fünfte Baum ist gesund. Bundeslandwirtschaftsminister Reiner sagte, der Wald habe sich bis heute nicht von den Dürrejahren 2018 bis 2020 erholt. Allerdings habe sich die Lage insgesamt stabilisiert. Tausende Tankstellen haben nach Darstellung des Verbraucherdienstes mehr tanken gegen die 12-Uhr-Regel verstoßen. Die wurde ja im April eingeführt und regelt, dass Preise nur einmal am Tag steigen dürfen. Laut der Erhebung stiegen sie an fast 3000 Tankstellen, aber auch zu anderen Zeiten.
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1: Die Gerüchteküche brodelt. Wechselt Clubtrainer Miro Klose zum italienischen Topverein Lazio Rom? Nach übereinstimmenden Medienberichten soll Lazio Interesse an einer Verpflichtung des 47-Jährigen bekundet haben. Klose spielte 5 Jahre in Rom und stieg zum Publikumsliebling auf. Jetzt wackelt dort der Trainerposten. Neben Miro sind aber wohl auch noch andere Kandidaten im Gespräch. Erst vor wenigen Monaten hatte Klose seinen Vertrag beim FCN bis 2028 verlängert. Es wird allerdings über eine Ausstiegsklausel spekuliert.
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0: Hallo nach Schneitag, 17 Grad bei Ihnen, in Fürth am alten jüdischen Friedhof 18 Grad. Heute Nachmittag bleibt es stark bewölkt bis bedeckt, eventuell kann es auch mal tröpfeln. Die Sonne zeigt sich aber auch immer zu, mal wieder. Die Tageshöchstwerte liegen bei 19 Grad. Morgen, da wird es recht wechselhaft, ein wenig Sonne, dicke Wolken, Regen, ab dem Mittag auch windig bei 18 Grad.
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0: Vorsicht auf der A3 Nürnberg Richtung Würzburg zwischen Erlangen-West und Höchstadt-Ost. Da ist nach einem Unfall die rechte Fahrspur gesperrt. Fahren Sie da bitte besonders vorsichtig. Ebenso auf der A6 Heilbronn Richtung Nürnberg zwischen Ansbach und Lichtenau. Da liegen Gegenstände auf der Fahrbahn und ein defekter LKW blockiert den Beschleunigungsstreifen. Und nochmal Vorsicht auf der A73 Nürnberg Richtung Feucht zwischen Nürnberg-Hafen-Ost und Nürnberg-Münchener Straße. Da liegen auch Gegenstände auf der Fahrbahn. Geblitzt wird. In Fürth in der Würzburger Straße stadteinwärts, in Rückersdorf in der Hauptstraße Richtung Nürnberg und auf der A3 Würzburg Richtung Nürnberg zwischen Erlangen-Tennenlohe und Nürnberg-Nord. Falls Sie einen weiteren Blitzer entdecken oder eine weitere Verkehrsstörung, gerne kurz anrufen oder eine WhatsApp reinschicken, geht auch eine Sprachnachricht. Alles an die gleiche kostenlose Nummer 08000 94 5 94 5. Gute Fahrt.
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0: Hallo zusammen. Über 5 Jahre wurde umgebaut. Jetzt geht's wieder los im Doku-Zentrum Reichsparteitagsgelände in Nürnberg. Da beginnt ab Freitag der Probebetrieb. Mehr zu den Neuerungen hören Sie in 15 Minuten hier bei Radio F. Schön, dass Sie mit dabei sind.

0: Dramatisch schmachten können wir auch mit Nielsen aus den 70ern. Radio F am Nachmittag, ich bin Peter Halm. Einer der wichtigsten historischen Orte Nürnbergs ist bald ganz neu erlebbar. Nach jahrelangem Umbau können wir uns im Dokuzentrum ab Freitag beim Soft Opening die neue Dauerausstellung anschauen. Der Titel: Nürnberg und die Reichsparteitage. Immanuel Baumann ist Leiter des Dokuzentrums. Er hat Steffi Pankotsch in Guten Morgen Franken erzählt, was ab Freitag zu sehen ist.
1: Man darf sich darauf freuen, Medienstationen auszuprobieren, eine sehr, sehr, sehr viel größere neue Dauerausstellung zu entdecken. Da wird noch nicht alles genau perfekt sein, aber es geht ja auch darum, mit den Gästen aus der Stadt gemeinsam das am Schluss zu optimieren.
0: Ausdrückliches Feedback erwünscht. Und das Argument, ich war doch vor einigen Jahren schon mal im Dokuzentrum, das zählt jetzt nicht mehr, oder?
1: Das zählt nicht mehr, nein, die Forschung ist weitergegangen. Wir werden neue Ausstellungsinhalte integrieren, vor allem auch die Vermittlungsmethoden, dass ich ähnlich wie bei Social Media auch agieren kann. Das wird neu sein und das sollte man sich nicht entgehen lassen, das zu entdecken.
0: Danke an den Dokuzentrumleiter Immanuel Baumann. Die neue Dauerausstellung Nürnberg und die Reichsparteitage beginnt diesen Freitag mit dem Probebetrieb. Die Infos finden Sie auf radiof.de.

0: sie davon, im wahrsten Sinne des Wortes, in einem Flieger. The Box Tops aus den 60ern hier bei Radio F am Nachmittag. Machen wir doch gleich weiter mit den größten Hits aller Zeiten. Reggae-Musik ist dann gleich angesagt aus den 70ern von Johnny Nash und Elton John aus den 80ern. Bei ihm immer beides total genial. Entweder ein bisschen flotter oder halt ganz ruhig mit Sacrifice. Gibt's gleich bei Radio F.
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0: Hallo nach Velden, 18 Grad bei Ihnen in Erlangen am Palais Studerheim ebenfalls. Heute Nachmittag dominieren viele Wolken den Himmel, ab und zu zeigt sich dann aber auch wieder die Sonne. Vereinzelt kann es aber auch hier und da etwas Regen geben. Das Ganze bei Temperaturhöchstwerten um 19 Grad. Die Nacht, die wird bedeckt sein, aber ich glaube erstmals mild, zweistellige Temperaturen, 10 Grad. Morgen, da wird es unbeständig. Neben kurzen sonnigen Phasen ziehen immer wieder dichte Wolken durch, auch Regenschauer sind mit dabei. Ab dem Mittag frischt zudem der Wind spürbar auf bei 18 Grad.
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0: Vorsicht auf der A3 Nürnberg Richtung Würzburg zwischen Erlangen West und Höchstadt Ost. Da ist nach einem Unfall die rechte Fahrspur gesperrt. Fahren Sie da bitte besonders vorsichtig. Ebenso auf der A6 Heilbronn Richtung Nürnberg zwischen Ansbach und Lichtenau. Da liegen Gegenstände auf der Fahrbahn und ein defekter LKW blockiert den Beschleunigungsstreifen. Vorsicht auch auf der A73 Nürnberg Richtung Feuch zwischen Nürnberg Hafen Ost und der Münchner Straße. Da gab es einen Unfall mit mehreren Fahrzeugen. Der rechte Fahrstreifen ist derzeit gesperrt. Geblitzt wird in Fürth in der Würzburger Straße stadteinwärts, in Rückersdorf in der Hauptstraße Richtung Nürnberg und auf der Südwesttangente Fürth Richtung Nürnberg Höhe Zirndorfer Brücke. Und die Uschi hat noch eine Sprachnachricht reingeschickt.
3: Ich möchte wieder teure Bilder melden. In Nürnberg-Katzwang steht ein Blitzer nach der Schule stadtauswärts.
0: Dankeschön dafür. Falls Sie einen weiteren Blitzer entdecken oder eine weitere Verkehrsstörung, gerne kurz anrufen oder eine WhatsApp reinschicken. Geht beides an die gleiche kostenlose Nummer. 08000 94 5 94 5. Gute Fahrt.
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eine schöne, ruhige Nummer von Bruce Springsteen aus den 80ern hier bei Radio F am Nachmittag. 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

0: Laune-Nummer von Harpo aus den 70ern hier bei Radio F am Nachmittag. Falls Sie morgen einen Techniker von der Telekom erwarten, kann sein, dass sich das alles nochmal verschiebt. Denn morgen ist im Tarifstreik bei der Telekom wieder ein Warnstreik in Nürnberg angekündigt. Mehr dazu in den Nachrichten um 4 bei Radio F.
1: 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In Franken ist es jetzt
0: 4:02.
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12: Ich bin Moritz Einzel. Harmonie, die gibt's in der schwarz-roten Koalition bekanntlich nicht immer im Übermaß, aber Bundeskanzler Merz hat heute deutlich gemacht, gemeinsam haben Union und SPD eine Mehrheit im Bundestag. Man sei einig im Ziel, miteinander nachzuweisen, dass aus der politischen Mitte heraus Entscheidungen möglich sind. Das sagte Merz zu Beginn eines Besuchs bei der SPD-Fraktion.
13: Ich möchte uns alle bitten, das gilt für die Unionsfraktion genauso wie für die SPD-Bundestagsfraktion, uns nicht gegenseitig öffentlich rote Linien aufzuzeigen. Und ich möchte das Wort da drüben nicht hören, das ist mit der Union nicht zu machen. Ich möchte es auch hier nicht hören, das ist mit der SPD nicht zu machen. Ich möchte, dass wir die Gemeinsamkeiten zeigen, die wir haben.
12: Nötig seien Strukturreformen, so Merz. Zugleich warnte der Kanzler davor, die Verschuldung aus dem Blick zu verlieren. Den deutschen Wäldern machen die Folgen von Hitze und Trockenheit weiter zu schaffen. Im neuen Waldzustandsbericht steht, dass nach wie vor 4 von 5 Bäumen krank sind. Der Wald habe sich noch nicht von den extrem trockenen und heißen Sommern 2018 bis 2020 erholt. Agrarminister Rainer sagte aber, dass sich die Situation stabilisiere. Ein mit dem Ebola-Virus infizierter US-Patient soll in Deutschland behandelt werden. Die US-Behörden hätten die Bundesregierung um Hilfe bei der Behandlung gebeten, hat das Gesundheitsministerium in Berlin mitgeteilt. Im Zuge des Ebola-Ausbruchs in der Demokratischen Republik Kongo hat sich der Amerikaner infiziert. Wohin genau in Deutschland er gebracht werden soll, ist unbekannt.
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14: Mit Henrike Müller. Im Tarifstreit bei der Telekom gibt es weiter keine Einigung. Die Gewerkschaft Verdi hat deshalb für morgen auch in Nürnberg zum Warnstreik aufgerufen. Vom Telekom-Standort in Schweinau zieht am Vormittag eine Demo zum Kornmarkt. Dort gibt's dann eine Kundgebung. Eva Bösel von Verdi.
15: Das ist eine größere Geschichte. Wir ziehen im Prinzip die Kolleginnen und Kollegen aus Nordbayern zusammen. Das heißt, wir rechnen so mit um die 700 bis 800 Kolleginnen und Kollegen, die vor Ort in Nürnberg sein werden.
14: Telekom-Kunden müssen mit Einschränkungen wie längeren Wartezeiten beim Kundenservice oder verschobenen Technikerterminen rechnen.
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0: Wir schauen nach Büchenbach. 18 Grad bei Ihnen in Nürnberg am Kettensteg. 19 Grad. Das ist auch die Tageshöchsttemperatur heute. Am Nachmittag, da bleibt es stark bewölkt bis bedeckt. Ab und zu zeigt sich aber auch mal die Sonne, kann aber auch hier und da mal tröpfeln. Morgen, da wird es recht wechselhaft. Ein wenig Sonne, dicke Wolken, Regen, ab dem Mittag auch windig bei 18 Grad.
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0: Vorsicht auf der A3 Nürnberg Richtung Würzburg zwischen Erlangen-West und Hünstadt-Ost. Da ist nach einem Unfall die rechte Fahrspur gesperrt. Fahren Sie da bitte besonders vorsichtig. Eben kommt noch rein, nochmal A3 Nürnberg Richtung Würzburg zwischen Hünstadt-Ost und Pommersfelden. Da blockiert ein defekter LKW den rechten Fahrstreifen im Baustellenbereich. Auch da bitte vorsichtig fahren. Die A9 Nürnberg Richtung München, Höhe Hilpoltstein, da ist der rechte Fahrstreifen blockiert nach einem Unfall. Ist auch eine gefährliche Situation in der Ausfahrt. Da bitte auch vorsichtig fahren. Genauso Berlin Richtung Nürnberg zwischen Laufhersbruck und Lauf. Da ist ein Metallteil auf der Fahrbahn. Und zur A73 Nürnberg Richtung Feucht zwischen Nürnberg-Hafen Ost und Nürnberg-Münchener Straße. Da sind der rechte und der mittlere Fahrstreifen gesperrt nach einem Unfall mit mehreren Fahrzeugen. Geblitzt wird in Fürth in der Würzburger Straße stadteinwärts, in Nürnberg in der Katzwanger Hauptstraße stadteinwärts und auf der Südwestangente Fürth Richtung Nürnberg Höhe Zirndorfer Brücke. Ist noch nicht alles. Sie haben auch noch einen Blitzer, den wir noch nicht kennen oder eine Verkehrsstörung. Her damit. Ich freue mich. 08000 94 5 94 5. Gute Fahrt.
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0: Jo, Tagchen zusammen. Schön, dass Sie dabei sind. Jetzt gibt's wieder tolle Songs. Vielleicht machen Sie ja gerade eine kleine Kaffeepause. Radio aufdrehen, können Sie noch besser genießen. Zum Beispiel aus den 60ern. Petula Clark mit dabei mit ihrem Downtown. Und die zwei Frauen und die zwei Herren aus Schweden sorgen immer für gute Laune. Aus den 70ern, aber bei Radio F. Baby, change my mind.

gute Laune Musik von Dr. Hook aus den 70ern hier bei Radio F am Nachmittag. Ich bin Peter Heim und wir gehen jetzt in die 60er. Mit den Monkees hatte es schon mal geklappt. Warum also nicht noch einmal versuchen, eine Band zusammen zu casten für eine Fernsehserie? Diesmal The Archies, eine Zeichentrickserie, und die Musik daraus, die gab's als Platte von echten Musikern eingespielt. Nur leider ging der Plan zunächst mal gar nicht auf. Doch dann, Ende der 60er, da spielte die Cartoon-Band in einer Folge bei einem Stadtfest einen Liebessong für die hübsche Verkäuferin am Bonbonstand. Und jetzt waren alle heiß darauf. Der Song wurde weltweit ein Hit, auch da, wo die Serie eigentlich keiner kannte. Hier sind die Archies und Sugar Sugar. 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

0: regneten Abend in einen Musikclub gegangen wäre. Dort hat er eine Band gehört, die eher schlecht als recht gespielt hat. Aber der Bandname hat ihm gefallen und daraufhin hat er einen eigenen Song geschrieben. Wer das war, welche Band, welcher Song, hören Sie in 10 Minuten bei Radio F.
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0: Hallo nach Höchstadt. 19 Grad bei Ihnen in Fürth an der Hornschuchpromenade. 18 Grad. 19 Grad ist auch die Tageshöchsttemperatur für heute. Viele Wolken am Himmel, aber die Sonne setzt sich immer wieder durch. Ich kann aber nicht ausschließen, dass es hier und da auch ein bisschen noch tröpfeln kann heute noch im Laufe des Nachmittags oder des Abends. Die Nacht, die wird dann bedeckt sein und erstmals recht mild. Ich glaube erstmals in diesem Jahr zweistellig bei 10 Grad Tiefsttemperatur. Morgen, da wird es wohl unbeständig. Neben kurzen sonnigen Phasen ziehen immer wieder dichte Wolken und auch mal ein Regenschauer durch. Ab dem Mittag frischt zudem der Wind spürbar auf bei 18 Grad.
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0: Und Vorsicht auf der A3 Nürnberg Richtung Würzburg zwischen Höchstadt Ost und Pommersfelden. Da blockiert ein defekter LKW den rechten Fahrstreifen im Baustellenbereich. Fahren Sie da bitte besonders vorsichtig. Und im weiteren Verlauf zwischen Erlangen West und Höchstadt Ost, da ist nach einem Unfall die rechte Fahrspur gesperrt. Vorsicht auf der A9 Nürnberg Richtung München, Höhe Hilpoltstein. Da ist nach einem Unfall der rechte Fahrstreifen blockiert. Und die A9 Berlin Richtung Nürnberg zwischen Lauf Hersbruck und Lauf, da liegt ein Metallteil auf der Fahrbahn. Auch da bitte vorsichtig fahren. Und zur A73 Nürnberg Richtung Feucht zwischen Nürnberg Hafen Ost und Nürnberg Münchener Straße. Da sind nach einem Unfall mit gleich mehreren Fahrzeugen der mittlere und der rechte Fahrstreifen gesperrt. Geblitzt wird in Nürnberg in der Katzwanger Hauptstraße stadteinwärts, in Rückersdorf in der Hauptstraße Richtung Nürnberg und auf der Südwesttangente Fürth Richtung Nürnberg Höhe Zirndorfer Brücke. Falls Sie einen weiteren Blitz entdecken oder eine weitere Verkehrsstörung, freue ich mich, wenn Sie kurz anrufen oder eine WhatsApp reinschicken. Geht beides an die gleiche kostenlose Nummer. 08000 94 5 94 5. Gute Fahrt.
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damit die Luftgitarre bei Ihnen nicht verstaubt. You ain't seen nothing yet aus den 70ern. Hier ist Radio F am Nachmittag. Gleich gibt's wieder Steffis Musikmomente und den Song, den sie vorstellt, den hätte es vielleicht gar nicht gegeben. Die Band hätte es vielleicht gar nicht gegeben mit ihrem enormen Erfolg, wenn der Sänger nicht zufällig an einem

0: Gänsehautnummer von Phil Collins aus den 80ern bei Radio F am Nachmittag. So, jetzt geht's zur Debütsingle einer Band, die der Start war für eine Megakarriere.
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3: Mit diesem Song wurde eine Karriere gestartet, eine Weltkarriere. Und heute, am 19. Mai im Jahr 1978, wurde der Song veröffentlicht. Es war der erste Song, den sie als Dire Straits aufgenommen haben. Sultans of Swing. Die Band um die Brüder Mark und David Knopfler hatte sich erst kurz davor gegründet, nahm den Demosong auf und ein Radio-DJ machte den Song dann populär. Sultans of Swing landete bald in den Charts. Danach kamen noch viele weitere Hitsingles. Money for Nothing, Twisting by the Pool, Walk of Life. Aber damit hat alles angefangen. Sultans of Swing, The Dire Straits.

British Invasion.

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0: In Franken ist es jetzt
1: 3 Minuten vor 5.
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16: Ich bin Moritz Einzel. Gravierende Folgen von Hitze und Trockenheit machen den deutschen Wäldern weiter zu schaffen. Das geht aus dem neuen Waldzustandsbericht hervor, den Agrarminister Rainer vorgestellt hat.
17: Schlechter geht es nämlich zum Beispiel der Kiefer. Nur noch 13% der Kiefern sind gesund und ähnlich sieht es bei der Eiche aus. Auch hier sind es nur noch 13%, die gesund sind.
16: Die Wälder hätten sich immer noch nicht von den Folgen der extrem trockenen und heißen Sommer 2018 bis 2020 erholt, so Rainer. Wer die neue Kaufprämie für Elektroautos nutzen will, kann die staatliche Unterstützung ab sofort beantragen. Das Antragsverfahren läuft digital. Nötig ist dafür eine Bund-ID, ein Konto, bei dem man sich online bei Behörden ausweisen kann. Die staatliche E-Auto-Förderung kann bis zu 6.000 Euro betragen. Die Mittel sollen für bis zu 800.000 Fahrzeuge ausreichen. In Deutschland sind im vergangenen Jahr mehr als 15.000 Verstöße gegen den Jugendschutz im Internet registriert worden. Das zeigt der Jahresbericht eines Kompetenzzentrums von Bund und Ländern. In den meisten Fällen ging es dabei um Missbrauchsdarstellungen von Kindern und um Jugendpornografie.
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18: Mit Henrike Müller. Zwischen Opern und Schauspielhaus in Nürnberg wird's wieder lebendig. Im Juni und Juli läuft dort das kostenlose Open-Air-Programm Wiese des Staatstheaters. Immer donnerstags um 19 Uhr und freitags um 21 Uhr. Zum Auftakt gibt's am 4. Juni Highlights aus Oper, Operette und Musiktheater. Danach folgen Konzerte von Free Jazz bis New Orleans Brass oder elektronische Songwriter-Kunst. Auch Bewegung ist dabei, etwa eine Schnupperstunde West Coast Swing und gemeinsames Tanzen mit dem Ballet of Difference. Der Eintritt ist frei. Getränke und Snacks gibt's bei einem kleinen Kiosk auf der Wiese.
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1: Hallo nach Neunkirchen am Sand. 18 Grad bei Ihnen in Erlangen an der Altstädter Kirche. 19 Grad. Das ist auch schon die Tageshöchsttemperatur dann für heute. An einem Nachmittag, der stark bewölkt bis bedeckt bleiben wird. Ab und zu zeigt sich auch mal wieder die Sonne, kann aber auch ab und zu mal tröpfeln. Morgen, da wird es recht wechselhaft. Ein wenig Sonne, dicke Wolken, Regen, ab dem Mittag auch windig bei 18 Grad.
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1: Vorsicht auf der A3 Nürnberg Richtung Würzburg zwischen Erlangen-West und Höchstadt-Ost. Da ist nach einem Unfall die rechte Fahrspur gesperrt. Fahren Sie da bitte besonders vorsichtig. Vorsicht auch auf der A9 Nürnberg Richtung München in der Ausfahrt Hilpoltstein. Da ist nach einem Unfall der rechte Fahrstreifen blockiert und es ist so eine gefährliche Situation in der Ausfahrt. Und zur A73 Nürnberg Richtung Feucht zwischen Nürnberg Hafen Ost und Nürnberg Münchener Straße. Da sind nach einem Unfall der mittlere und der rechte Fahrstreifen gesperrt. Staut sich deshalb zurück bis Nürnberg Gebersdorf. Dauert momentan knapp eine halbe Stunde länger. Geblitzt wird in Nürnberg in der Katzwanger Hauptstraße stadteinwärts, in der Ziegelsteinstraße stadteinwärts und in Erlangen Henkestraße. Falls Sie einen weiteren Blitz entdecken oder eine weitere Verkehrsstörung, gerne kurz anrufen oder eine WhatsApp reinschicken. Geht eine Sprachnachricht, alles an die gleiche kostenlose Nummer 08000 94 5 94 5. Gute Fahrt.
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1: Jawohl, ja. Und das sind ganz tolle Songs dabei, zum Beispiel gleich aus den 60ern. John Fred and his Playboy Band, die eine Hommage geschrieben haben an den Beatles-Song Lucy in the Sky. Und ihre Hommage ist Judy in Disguise. Und John Lennon hat dann später mal in einem Interview gesagt, er findet diese Version ganz hervorragend. Gibt's gleich, nachdem man der Guest Geburtstag gefeiert hat. Ein Tausendsasser, wie ich ihn nenne, weil er seit den 60ern bis, glaube ich, noch vor 2 Jahren hat er ein Album wieder rausgebracht, in jedem Jahrzehnt für sich und für andere tolle Hits geschrieben hat.

0: von Billy Ocean geht es so langsam Richtung Feierabend hier bei Radio F am Nachmittag. Ich bin Peter Halm. Bei freiem Eintritt unter freiem Himmel Schauspiel, Tanz und Gesang erleben ist ab Anfang Juni wieder möglich auf der Wiese zwischen dem Schauspiel und dem Opernhaus. Das Ensemble des Staatstheaters Nürnberg und lokale Künstlerinnen und Künstler laden bis Ende Juli immer donnerstags und freitags ein zu kulturellen Entdeckungen in entspannter Atmosphäre. Einfach zuhören oder sogar mitmachen ist möglich. Los geht's am 4. Juli mit einem Konzert zum Träumen von den Mitgliedern des Opernensembles. Es gibt wieder einen Poetry Slam. Strick- und Häkelfreunde treffen sich zum relaxten abendlichen Austausch unter dem Motto mit der heißen Nadel gestrickt. Oder sie machen einen Schnuppertanzkurs für den Social Dance West Coast Swing. Nürnbergs Glitzer-Queen Roxy Rüth öffnet wieder ihre Liebestankstelle. Es darf gesungen und getanzt werden zu den größten Hits aller Zeiten. Mit wuchtigen Bläserklängen wird die Pegnitz Saints Brass Band einheizen. Mit grooviger Musik zwischen Funk, Free Jazz, Punk Rock und New Orleans Sound. Die Wiese am Staatstheater Nürnberg wird also Anfang Juni wieder lebendig und wenn das Wetter passt, ist das so eine tolle Atmosphäre. Übrigens ist auch für Snacks und Getränke gesorgt. Das komplette Programm finden Sie auf der Seite des Staatstheaters.
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0: feiert wieder sein Young Girl aus den 80ern hier bei Radio F am Nachmittag. Gleich gibt's die nächsten größten Hits aller Zeiten. Gleich gibt's Reggae von dem größten Reggae-Star aller Zeiten, Bob Marley aus den 70ern. Und aus den 80ern, Culture Club mit dabei, damals noch mit Boy George. Haben es vielleicht mitbekommen, dass Boy George dieses Jahr beim Eurovision Song Contest im Halbfinale dabei war, als gefeatureter Artist für San Marino. San Marino hat es trotzdem dann nicht ins Finale geschafft. Hier aber gibt's gleich Do You Really Want to Hurt Me? Tolle Nummer aus den 80ern, gleich bei Radio F.
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0: Hallo nach Neuendettelsau, 18 Grad bei Ihnen, genauso in Schwabach am Goldenen Findling. Heute dominieren weiter viele Wolken den Himmel bis zum Abend, kann eventuell hier und da auch ein bisschen tröpfeln. Die Nacht, die wird bedeckt sein, aber ich glaube erstmals in diesem Jahr mild bei zweistelligen Tiefstemperaturen um 10 Grad. Morgen, da wird's unbeständig. Neben kurzen sonnigen Phasen ziehen immer mal wieder dichte Wolken durch. Vielleicht ist auch ein Regenschauer hier und da drin. Ab dem Mittag frischt zudem der Wind spürbar auf bei 18 Grad.
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0: Vorsicht auf der A3 Regensburg Richtung Nürnberg am Kreuz Nürnberg in der Überleitung zur A9 Richtung Nürnberg. Da blockiert ein defekter LKW die Einfahrt. Fahren Sie da bitte besonders vorsichtig. Ebenso auf der A73 Nürnberg Richtung Bamberg zwischen Beiersdorf Nord und Forchheim Süd. Da ist ein Spanngurt auf der Fahrbahn. Dann nochmal zur A3 Nürnberg Richtung Regensburg zwischen Oberölsbach und Neumarkt. 3 Kilometer Stau nach einem Unfall, dauert momentan 20 Minuten länger. Geblitzt wird in Nürnberg, in der Katzwanger Hauptstraße stadteinwärts, in der Ziegelsteinstraße stadteinwärts und in Erlangen Henkestraße. Falls Sie einen weiteren Blitz entdecken oder eine weitere Verkehrsstörung, gerne kurz anrufen oder eine WhatsApp reinschicken. Geht beides an die gleiche kostenlose Nummer. 08000 94 5 94 5. Gute Fahrt.
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besten Disco-Nummern aus den 80ern. Ain't Nobody von Rufus und Chaka Khan. Ich bin Peter Halm hier bei Radio F am Nachmittag. Wir gehen ins Jahr 1986. Tom Cruise wird mit Top Gun zum Mega-Hollywood-Star. Das Musical Cats feiert Deutschland-Premiere. Boris Becker gewinnt zum zweiten Mal Wimbledon. 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

0: immer lässig klingenden Smokey aus den 70ern hier bei Radio F am Nachmittag. Ist mit dem Ende der Zweitligasaison für den 1. FC Nürnberg auch das Ende für Clubtrainer Miro Klose da? Es gibt heiße Gerüchte, dass er dahin geht, wo er mal gespielt hat. Mehr dazu in den Nachrichten um 6 bei Radio F.
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1: 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In Franken ist es jetzt
0: 6:02.
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8: Ich bin Moritz Einzel. Die Erhöhung der Diäten für die Bundestagsabgeordneten soll ausgesetzt werden. Das hat Unionsfraktionschef Spahn jetzt nochmal bekräftigt.
9: Wenn wir den Bürgerinnen und Bürgern Reformen und Belastungen zumuten, sollte auch Politik zeigen, dass sie ihren Teil beiträgt. Deshalb werden wir über die Aussetzung der Abgeordnetenentschädigung entscheiden, zeitgleich mit den Entscheidungen zur Krankenversicherungsreform. Das ist für uns ein Zeichen gemeinsamer Verantwortung.
8: Spahn betonte aber auch, der Unionsfraktion sei es wichtig, wenn es darum geht, wie viel Geld Abgeordnete kriegen, grundsätzlich am bestehenden Mechanismus festzuhalten. Die Höhe der Diäten bemisst sich an der Lohnentwicklung. Das Europäische Parlament hat Ermittlungen gegen die CSU-Politikerin Angelika Niebler gestoppt. In einer geheimen Abstimmung votierte eine Mehrheit der Abgeordneten gegen einen Antrag der Europäischen Staatsanwaltschaft zur Aufhebung von Nieblers Immunität. Gegen die CSU-Vizevorsitzende gibt es Betrugsvorwürfe. Es geht um die Erstattung von Reisekosten und darum, dass sie unrechtmäßig Assistenten beschäftigt haben soll. Den deutschen Wäldern geht's nach wie vor nicht gut. 4 von 5 Bäumen sind krank, so steht's im Kern im neuen Waldzustandsbericht. Demnach haben sich die Wälder noch nicht von den Dürrejahren 2018 bis 2020 erholt. Agrarminister Rainer sagte aber, die Lage stabilisiere sich.
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10: Mit Henrike Müller. Die Gerüchteküche brodelt. Wechselt Clubtrainer Miro Klose zum italienischen Topverein Lazio Rom? Nach übereinstimmenden Medienberichten soll Lazio Interesse an einer Verpflichtung des 47-Jährigen bekundet haben. Klose spielte 5 Jahre in Rom und stieg zum Publikumsliebling auf. Jetzt wackelt dort der Trainerposten. Neben Miro sind aber wohl auch noch andere Kandidaten im Gespräch. Erst vor wenigen Monaten hatte Klose seinen Vertrag beim FCN bis 2028 verlängert. Es wird allerdings über eine Ausstiegsklausel spekuliert.
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0: Hallo nach Großhabersdorf, 18 Grad bei Ihnen, genauso in Nürnberg am Hutmuseum. Es bleibt jetzt auch am Abend doch stärker bewölkt bis bedeckt. Eventuell kann es hier und da ein bisschen tröpfeln. Morgen, da wird es recht wechselhaft. Ein wenig Sonne, dicke Wolken, Regen ab und an. Ab dem Mittag auch recht windig bei 18 Grad.
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0: Und zur A3 Nürnberg Richtung Regensburg zwischen Altdorf, Burgthann und Neumarkt. 5 Kilometer Stau nach mehreren Unfällen, dauert momentan 25 Minuten länger. Geblitzt wird in Nürnberg in der Ziegelsteinstraße stadteinwärts, in Erlangen Henkestraße und in Veitsbronn in der Hauptstraße am Ortseingang Richtung Seukendorf. Ich wünsche Ihnen eine gute Fahrt.
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0: Es geht in den Feierabend mit Peter Halm und unseren tollen Songs, zum Beispiel gleich von Tina Turner aus den 80ern, Private Dancer. Eigentlich hat Mark Knopfler von den Dire Straits den Song für sich und seine Band geschrieben, hat aber irgendwie nicht so gepasst. Dann hat er ihn Tina Turner angeboten. Sie hat Danke gesagt und einen riesen Hit gehabt. Los geht's aber mit Cat Stevens. Ein Mann, eine Gitarre in den 70ern, war meistens Cat Stevens. Hier bei Radio F.

Was haben die Klassenkameradinnen in den 80ern? Patrick Swayze angehimmelt in Dirty Dancing und dann kommt noch dieses Lied raus. Oh, nein, ist wirklich ein toller Song. Ich liebe ihn ja auch. Und ich liebe auch diesen Song hier von Benny King. Apropos Film. Auch dann Filmmusik gewesen in den 80ern. Stand by Me, die Stephen King-Verfilmung. Aber auch schon in den 60ern ein Kracher gewesen. Stand by Me bei Radio F.

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11: Ich bin Moritz Einzel. Die Erhöhung der Diäten für die Bundestagsabgeordneten soll ausgesetzt werden. Das hat Unionsfraktionschef Spahn jetzt nochmal bekräftigt.
12: Wenn wir den Bürgerinnen und Bürgern Reformen und Belastungen zumuten, sollte auch Politik zeigen, dass sie ihren Teil beiträgt. Deshalb werden wir über die Aussetzung der Abgeordnetenentschädigung entscheiden, zeitgleich mit den Entscheidungen zur Krankenversicherungsreform. Das ist für uns ein Zeichen gemeinsamer Verantwortung.
11: Spahn betonte aber auch, der Unionsfraktion sei es wichtig, wenn es darum geht, wie viel Geld Abgeordnete kriegen, grundsätzlich am bestehenden Mechanismus festzuhalten. Die Höhe der Diäten bemisst sich an der Lohnentwicklung. Das Europäische Parlament hat Ermittlungen gegen die CSU-Politikerin Angelika Niebler gestoppt. In einer geheimen Abstimmung votierte eine Mehrheit der Abgeordneten gegen einen Antrag der Europäischen Staatsanwaltschaft zur Aufhebung von Nieblers Immunität. Gegen die CSU-Vizevorsitzende gibt es Betrugsvorwürfe. Es geht um die Erstattung von Reisekosten und darum, dass sie unrechtmäßig Assistenten beschäftigt haben soll. Wer kennt das nicht? Vor dem Damenklo gibt es in Konzertpausen immer lange Schlangen, während Männer einfach durchgehen. Das liegt auch an den geltenden Toilettenvorschriften in Bayern. Der Bauausschuss im Landtag hat jetzt eine Verordnung geändert. Bei Veranstaltungen soll es künftig gleich viele Toiletten für Männer und Frauen geben. Die Umsetzung kann aber dauern. Die Grünen hatten unter dem Motto »Frauen müssen auch mal« auf das Problem aufmerksam gemacht. Den deutschen Wäldern geht's nach wie vor nicht gut. 4 von 5 Bäumen sind krank, so steht's im Kern im neuen Waldzustandsbericht. Demnach haben sich die Wälder noch nicht von den Dürrejahren 2018 bis 2020 erholt. Agrarminister Reiner sagte aber, die Lage stabilisiere sich. Berichte und Andeutungen gibt es seit Tagen. Nun verdichten sich die Hinweise, dass Manuel Neuer ins Tor der deutschen Fußballnationalmannschaft zurückkehrt. Die Bild-Zeitung meldet, Bundestrainer Julian Nagelsmann wolle den 40-jährigen Bayern-Keeper als Nummer 1 zur WM mitnehmen. Die offizielle Kadernominierung ist am Donnerstag.
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13: Mit Henrike Müller. Beim Club heißt es gerade abschalten und Akkus aufladen. Das Team von Chefcoach Miro Klose ist für rund 6 Wochen im Sommerurlaub. Der Plan für die Zeit danach steht aber schon. Am letzten Montag im Juni werden die Nürnberger am Pfalzner Weiher die erste Einheit der neuen Saison absolvieren. Das erste Testspiel steigt dann am 8. Juli beim TSV Kornburg. Gegen die Spielvereinigung Ansbach und Waldhof Mannheim stehen weitere auf dem Programm, bevor es dann am 19. Juli für eine Woche ins Trainingslager nach Südtirol geht. Im Anschluss hat das Team dann noch 2 Trainingswochen in Nürnberg, bevor der erste Spieltag ansteht.
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zusammengecastet in den 60ern für eine Fernsehserie. Und für diesen Song wurde ein damals noch fast unbekannter junger Kerl engagiert, nämlich Neil Diamond, um ihn zu schreiben. I'm a Believer von den Monkees. Jetzt geht's in die 80ern zu Rod Stewart und seine Young Turks bei Radio

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12: Ich bin Moritz Einzel. Bundeskanzler Merz hat die schwarz-rote Koalition zu mehr Zusammenarbeit aufgerufen. Vor einem Besuch bei der SPD-Bundestagsfraktion sagte Merz, CDU, CSU und SPD seien zwar unterschiedliche Parteien.
13: Aber uns alle eint das Ziel, miteinander nachzuweisen, dass aus der politischen Mitte unseres Landes heraus Entscheidungen möglich sind, dass Regierung möglich ist.
12: Beide Seiten sollten damit aufhören, im Streit über Reformen rote Linien aufzuzeigen, so Merz. Die Bundesregierung hat das neue Förderprogramm für Elektroautos offiziell gestartet. Die Anträge laufen digital. Die Förderung ist gestaffelt nach Einkommen, Familiengröße und Fahrzeug. Unter bestimmten Bedingungen ist eine staatliche Zuwendung von bis zu 6.000 Euro möglich. Die bayerische Staatsregierung will weniger Bürokratie. Dabei soll künftig auch künstliche Intelligenz helfen. Das sieht ein Modernisierungsgesetz vor, das das Kabinett beschlossen hat. Demnach sollen behördliche Ermessensentscheidungen auch von einer KI getroffen werden können. Staatskanzleichef Herrmann nannte Beispiele.
14: Einfache Baugenehmigungen zum Beispiel, Zulassung von Veranstaltungen und so weiter oder auch Kfz-Zulassungen in Standardfällen. Das sind relativ simple Vorgänge, die aber trotzdem Ermessensentscheidungen sind und dort kann die KI das dann übernehmen.
12: Noch eine Vereinfachung: Für Anträge bei Behörden in Bayern müssen künftig keine beglaubigten Kopien mehr vorgelegt werden. Außerdem soll statt der Geburtsurkunde der Personalausweis reichen. Die deutschen Wälder leiden nach wie vor unter den Folgen von Hitze, Trockenheit und Schädlingen. Die Dürrejahre von 2018 bis 2020 wirken nach. Wie aus dem neuen Waldzustandsbericht hervorgeht, trägt nur jeder fünfte Baum eine volle, gesunde Krone. Positiv ist aber, die Zahl neu abgestorbener Laub- und Nadelbäume ist zurückgegangen. Der spanische Tennisstar Carlos Alcaraz muss nach seiner Absage für die French Open in Paris auch beim darauf folgenden Grand Slam Turnier passen. Alcaraz wird in Wimbledon, also beim berühmtesten Tennisturnier der Welt, nicht an den Start gehen. Das hat der 23-Jährige via Instagram mitgeteilt. Alcaraz kuriert derzeit eine Handgelenksverletzung aus.
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15: Mit Henrike Müller. Zwischen Opern- und Schauspielhaus in Nürnberg wird's wieder lebendig. Im Juni und Juli läuft dort das kostenlose Open-Air-Programm Wiese des Staatstheaters. Immer donnerstags um 19 Uhr und freitags um 21 Uhr. Zum Auftakt gibt's am 4. Juni Highlights aus Oper, Operette und Musiktheater. Danach folgen Konzerte von Free Jazz bis New Orleans Brass oder elektronische Songwriter-Kunst. Auch Bewegung ist dabei, etwa eine Schnupperstunde West Coast Swing und gemeinsames Tanzen mit dem Ballet of Difference. Der Eintritt ist frei. Getränke und Snacks gibt's bei einem kleinen Kiosk auf der Wiese.
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16: Die kommende Nacht wird bedeckt sein, aber wohl erstmals in diesem Jahr mild bei zweistelligen Tiefstwerten um 10 Grad. Morgen wird's unbeständig. Neben kurzen sonnigen Phasen ziehen immer wieder dichte Wolken und auch mal ein Regenschauer durch. Ab dem Mittag frischt zudem der Wind spürbar auf bei 18 Grad.
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16: Mit Peter Halm. Schön, dass wir zusammen so langsam in den Abend gleiten. Mit tollen Songs, zum Beispiel der ersten Single, die ich mir als 12-Jähriger von meinem Taschengeld gekauft habe. Die habe ich dann ganz, ganz lange in Ehren gehalten. Words von F.R. David. Los geht's aber mit diesen Jungs hier. Und ich weiß nicht, ob wirklich alle sofort wussten, was da losgetreten wird, als die Beatles 1962 diese erste Nummer rausbrachten.

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Mitte der 80er. Es tobt der Kalte Krieg und dann singt Elton John über eine Liebesbeziehung zu einer Russin, Nikita. Hat vielleicht sehr viel zur Völkerverständigung beigetragen. Wir springen in die 70er hier bei Radio F am Abend. Ich bin Peter Halm und jetzt wird's fetzig mit Show Waddy Waddy, Under the Moon of Love. Vielleicht wagen Sie auch ein Tänzchen auf Ihrem Wohnzimmerparkett. Schön, dass Sie dabei sind bei Radio F.

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5: Ich bin Moritz Einsel. Bundeskanzler Merz hat die schwarz-rote Koalition zu mehr Zusammenarbeit aufgerufen. Vor einem Besuch bei der SPD-Bundestagsfraktion sagte Merz, CDU, CSU und SPD seien zwar unterschiedliche Parteien.
6: Aber uns alle eint das Ziel, miteinander nachzuweisen, dass aus der politischen Mitte unseres Landes heraus Entscheidungen möglich sind, dass Regierung möglich ist.
5: Beide Seiten sollten damit aufhören, im Streit über Reformen rote Linien aufzuzeigen, so Merz. Die Bundesregierung hat das neue Förderprogramm für Elektroautos offiziell gestartet. Die Anträge laufen digital. Die Förderung ist gestaffelt nach Einkommen, Familiengröße und Fahrzeug. Unter bestimmten Bedingungen ist eine staatliche Zuwendung von bis zu 6.000 Euro möglich. Die bayerische Staatsregierung will weniger Bürokratie, dabei soll künftig auch künstliche Intelligenz helfen. Das sieht ein Modernisierungsgesetz vor, das das Kabinett beschlossen hat. Demnach sollen behördliche Ermessensentscheidungen auch von einer KI getroffen werden können. Staatskanzleichef Herrmann nannte Beispiele.
7: Einfache Baugenehmigungen zum Beispiel, Zulassung von Veranstaltungen und so weiter oder auch Kfz-Zulassungen in Standardfällen. Das sind relativ simple Vorgänge, die aber trotzdem Ermessensentscheidungen sind und dort kann die KI das dann übernehmen.
5: Noch eine Vereinfachung: Für Anträge bei Behörden in Bayern müssen künftig keine beglaubigten Kopien mehr vorgelegt werden. Außerdem soll statt der Geburtsurkunde der Personalausweis reichen. Die deutschen Wälder leiden nach wie vor unter den Folgen von Hitze, Trockenheit und Schädlingen. Die Dürrejahre von 2018 bis 2020 wirken nach. Wie aus dem neuen Waldzustandsbericht hervorgeht, trägt nur jeder fünfte Baum eine volle, gesunde Krone. Positiv ist aber, die Zahl neu abgestorbener Laub- und Nadelbäume ist zurückgegangen. Der spanische Tennisstar Carlos Alcaraz muss nach seiner Absage für die French Open in Paris auch beim darauf folgenden Grand Slam Turnier passen. Alcaraz wird in Wimbledon, also beim berühmtesten Tennisturnier der Welt, nicht an den Start gehen. Das hat der 23-Jährige via Instagram mitgeteilt. Alcaraz kuriert derzeit eine Handgelenksverletzung aus.
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8: Mit Henrike Müller. Der frühere Boxweltmeister Wladimir Klitschko steigt jetzt bei Was ist was in den Ring. Allerdings nicht zum Kämpfen, sondern für Selbstvertrauen von Kindern. Der Nürnberger Tesloff Verlag bringt im September gemeinsam mit ihm das neue Buch der bekannten Reihe heraus. Es heißt Stark sein, vertrau auf dich. Darin geht es um Mut, Teamgeist und den Umgang mit Rückschlägen, aber auch um Kinderrechte, Fake News und Vorurteile. Das Sachbuch richtet sich an Kinder ab 8 Jahren und soll zeigen, Stärke bedeutet heute weit mehr als nur Muskelkraft.
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Also Sie haben hoffentlich eifrig mitgeklatscht zu Cecilia aus den 70ern von Simon & Garfunkel. Jetzt gehen wir in die 80er zu einem, ja, Polizsong, kann man sagen. Eddie Grant hat damals die Anti-Apartheid-Bewegung in Südafrika unterstützt und knapp 2 Jahre später wurde Nelson Mandela freigelassen. Gimme Hope, Trainer, bei Radio F.

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3: Ich bin Moritz Einzel. 2 Wochen nach seinem Transport aus der Wismarer Bucht in die Nordsee wurde der als Timmy bekannte Buckelwal tot vor der dänischen Insel Anholt entdeckt. Und eigentlich sollte der Walkadaver dort auch liegen bleiben. Jetzt wollen die dänischen Behörden ihn aber doch bergen. Und nicht nur das, der Wal soll auch zu Forschungszwecken obduziert werden. Die frühere Bundeskanzlerin Angela Merkel ist im Europaparlament mit dem Europäischen Verdienstorden ausgezeichnet worden. In ihrer Dankesrede mahnte Merkel, die Demokratie in Europa sei bedroht durch soziale Medien und die rasante Entwicklung von KI.
4: Und ich kann Sie alle nur ermutigen, gehen Sie weiter auf dem Weg der Regulierung dieser sozialen oder vermeintlich sozialen Medien. Gehen Sie weiter auf dem Weg der Regulierung der künstlichen Intelligenz. Vielleicht werden Fehler gemacht, ja. Aber nur durch Fehler wird man lernen.
3: Merkel gehört zu den ersten 20 Preisträgerinnen und Preisträgern des neuen Europäischen Ordens. Am Bahnhof von Mühldorf am Inn ist eine Fliegerbombe aus dem Zweiten Weltkrieg gefunden worden. Aus Sicherheitsgründen wurde der Zugverkehr rund um die Stadt eingestellt. Es komme zu Verkehrsbehinderungen, teilte der Landkreis mit. Ein Sprengmeister schaut sich die Bombe jetzt an. Den deutschen Wäldern geht es nach wie vor nicht besonders gut. Das zeigt der neue Waldzustandsbericht, den Bundeslandwirtschaftsminister Rainer vorgestellt hat.
5: Der Wald hat sich bis heute nicht von den Dürrejahren vollständig erholt. Die Jahre 18 bis 20 wirken nach. Die Auswirkungen des Klimawandels stellen unsere Wälder nach wie vor großen Herausforderungen.
3: Trotz ungünstigerer Wetterbedingungen stabilisiere sich die Lage aber und der Wald verjünge sich, so Rainer. Dara, die Siegerin des Eurovision Song Contest für Bulgarien, ist in Sofia von tausenden Fans mit einer Riesenparty gefeiert worden. Das Mega-Event mit einem 60 Meter langen roten Teppich und 3 Bühnen wurde von der bulgarischen Hauptstadt organisiert. Die 27-jährige Dara hatte den ESC in Wien am Samstag mit dem Song Bangaranga gewonnen.
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6: Mit Henrike Müller. Beim Club heißt es gerade abschalten und Akkus aufladen. Das Team von Chefcoach Miro Klose ist für rund 6 Wochen im Sommerurlaub. Der Plan für die Zeit danach steht aber schon. Am letzten Montag im Juni werden die Nürnberger am Pfalzner Weiher die erste Einheit der neuen Saison absolvieren. Das erste Testspiel steigt dann am 8. Juli beim TSV Kornburg. Gegen die Spielvereinigung Ansbach und Waldhof Mannheim stehen weitere auf dem Programm, bevor es dann am 19. Juli für eine Woche ins Trainingslager nach Südtirol geht. Im Anschluss hat das Team dann noch 2 Trainingswochen in Nürnberg, bevor der erste Spieltag ansteht.
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7: Die Tiefstwerte heute Nacht bei bedecktem Himmel könnten zum ersten Mal in diesem Jahr 2-stellig bleiben bei rund 10 Grad. Morgen, da wird es recht wechselhaft. Ein wenig Sonne, dicke Wolken, Regen, ab dem Mittag auch windig bei 18 Grad.
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1: Ich bin Moritz Einzel. 2 Wochen nach seinem Transport aus der Wismarer Bucht in die Nordsee wurde der als Timmy bekannte Buckelwal tot vor der dänischen Insel Anholt entdeckt. Und eigentlich sollte der Walkadaver dort auch liegen bleiben. Jetzt wollen die dänischen Behörden ihn aber doch bergen. Und nicht nur das, der Wal soll auch zu Forschungszwecken obduziert werden. Die frühere Bundeskanzlerin Angela Merkel ist im Europaparlament mit dem Europäischen Verdienstorden ausgezeichnet worden. In ihrer Dankesrede mahnte Merkel, die Demokratie in Europa sei bedroht durch soziale Medien und die rasante Entwicklung von KI.
2: Und ich kann Sie alle nur ermutigen, gehen Sie weiter auf dem Weg der Regulierung dieser sozialen oder vermeintlich sozialen Medien. Gehen Sie weiter auf dem Weg der Regulierung der künstlichen Intelligenz. Vielleicht werden Fehler gemacht, ja. Aber nur durch Fehler wird man lernen.
1: Merkel gehört zu den ersten 20 Preisträgerinnen und Preisträgern des neuen Europäischen Ordens. Am Bahnhof von Mühldorf am Inn ist eine Fliegerbombe aus dem Zweiten Weltkrieg gefunden worden. Aus Sicherheitsgründen wurde der Zugverkehr rund um die Stadt eingestellt. Es komme zu Verkehrsbehinderungen, teilte der Landkreis mit. Ein Sprengmeister schaut sich die Bombe jetzt an. Den deutschen Wäldern geht es nach wie vor nicht besonders gut. Das zeigt der neue Waldzustandsbericht, den Bundeslandwirtschaftsminister Rainer vorgestellt hat.
3: Der Wald hat sich bis heute nicht von den Dürrejahren vollständig erholt. Die Jahre 18 bis 20 wirken nach. Die Auswirkungen des Klimawandels stellen unsere Wälder nach wie vor großen Herausforderungen.
1: Trotz ungünstigerer Wetterbedingungen stabilisiere sich die Lage aber und der Wald verjünge sich, so Rainer. Dara, die Siegerin des Eurovision Song Contest für Bulgarien, ist in Sofia von tausenden Fans mit einer Riesenparty gefeiert worden. Das Mega-Event mit einem 60 Meter langen roten Teppich und 3 Bühnen wurde von der bulgarischen Hauptstadt organisiert. Die 27-jährige Dara hatte den ESC in Wien am Samstag mit dem Song Bangaranga gewonnen.
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4: Mit Henrike Müller. Zwischen Opern- und Schauspielhaus in Nürnberg wird's wieder lebendig. Im Juni und Juli läuft dort das kostenlose Open-Air-Programm Wiese des Staatstheaters. Immer donnerstags um 19 Uhr und freitags um 21 Uhr. Zum Auftakt gibt's am 4. Juni Highlights aus Oper, Operette und Musiktheater. Danach folgen Konzerte von Free Jazz bis New Orleans Brass oder elektronische Songwriter-Kunst. Auch Bewegung ist dabei, etwa eine Schnupperstunde West Coast Swing und gemeinsames Tanzen mit dem Ballet of Difference. Der Eintritt ist frei. Getränke und Snacks gibt's bei einem kleinen Kiosk auf der Wiese.
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1: Ein reicher Mensch hat alles, was das Leben schön macht. Am Ende seines Lebens sagt er zu seinem Butler: Du, pack mir einen Sack Münzen in meinen Sarg. Man muss ja vorsorgen. Mitsamt dem Geld kommt er im Himmel an. Völlig außer Atem und mit richtig Kohldampf, denn er hat ja nie schwer tragen müssen bisher. In der Himmelskantine packt er sich das Tablett voll. Der Engel an der Kasse sagt: 3 Euro bitte. Lässig reicht der reiche Mann ihm 3 Münzen hin. Der Engel schüttelt den Kopf. Sorry, wusstest du denn nicht, dass man im Himmel nur mit dem bezahlen kann, was man auf der Erde verschenkt hat? Ähnlich wie Leo Tolstoi in dieser Geschichte zeigt Jesus den Weg, wie man gut im Himmel ankommt. Er sagt zu seinen Freunden: Ich war nackt, obdachlos, krank, hungrig und durstig. Und ihr habt mir geholfen. Die Jünger sagen: Nein, das haben wir doch gar nicht getan. Doch Jesus entgegnet: Alles, was ihr diesen Armen getan habt, habt ihr mir getan. So öffnet sich der Himmel. Für Jesu Freunde, für mich, für uns alle. Auch schon hier auf Erden. Das glaubt Pfarrer Clemens Linnemann aus Rötenbach bei St. Wolfgang.
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7: Ich bin Moritz Einzel. Hitze, Trockenheit, Schädlinge. Den Wäldern in Deutschland geht's nach wie vor nicht besonders gut. Das zeigt der aktuelle Waldzustandsbericht. Allerdings sieht Bundeslandwirtschaftsminister Rainer auch ermutigende Signale.
8: Die Zahl neu abgestorbener Bäume ist weiter zurückgegangen. Sowohl bei Laubbäumen als auch bei den Nadelbäumen. Und der Wald verjüngt sich. Vielerorts wächst eine neue Baumgeneration nach.
7: Umweltverbände mahnen aber angesichts der Klimakrise, es gebe keinen Grund zur Entwarnung. Wenige Tage nach US-Präsident Trump ist Russlands Präsident Putin nach China gereist. Er werde von einer Delegation aus Ministern und Konzernmanagern begleitet, sagte Kreml-Sprecher Peskow. Putin sagte in einem vor der Abreise aufgenommenen Video, er freue sich auf den China-Besuch. China ist für Russland der wichtigste Handelspartner. Weniger Bürokratie bei Behördengängen in Bayern, das ist das Ziel der Staatsregierung. Staatskanzleichef Herrmann hat verkündet, alle Bestimmungen, für die man beglaubigte Kopien braucht, werden gestrichen.
9: Werden in Zukunft einfache Kopien reichen. Ich glaube, jeder kann sich ungefähr vorstellen, was das für eine Vereinfachung ist. Genauso wie wir die Bestimmungen im Landesrecht streichen, wo sie bisher eine Geburtsurkunde vorlegen müssen. Da reicht in Zukunft auch der amtliche Lichtbildausweis.
7: Außerdem soll bei Entscheidungen zum Beispiel über einfache Baugenehmigungen oder Kfz-Zulassungen künftig auch künstliche Intelligenz zum Einsatz kommen können. Am Bahnhof von Mühldorf am Inn, da ist eine Fliegerbombe gefunden worden. Das hat einige Verkehrsbehinderungen zur Folge. Der Zugverkehr rund um die Stadt wurde aus Sicherheitsgründen eingestellt. Vom Landkreis hieß es, dass sich ein Sprengmeister die Bombe anschaut. Berichte und Andeutungen gibt es seit Tagen. Nun verdichten sich die Hinweise, dass Manuel Neuer ins Tor der deutschen Fußballnationalmannschaft zurückkehrt. Die Bild-Zeitung meldet, Bundestrainer Julian Nagelsmann wolle den 40-jährigen Bayern-Keeper als Nummer 1 zur WM mitnehmen. Hoffenheims Oliver Baumann, der zuletzt Stammkeeper war, sei informiert worden. Die offizielle Kadernominierung ist übermorgen.
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10: Mit Henrike Müller. Der frühere Boxweltmeister Wladimir Klitschko steigt jetzt bei Was ist was in den Ring. Allerdings nicht zum Kämpfen, sondern fürs Selbstvertrauen von Kindern. Der Nürnberger Tesloff Verlag bringt im September gemeinsam mit ihm das neue Buch der bekannten Reihe heraus. Es heißt Stark sein, vertrau auf dich. Darin geht es um Mut, Teamgeist und den Umgang mit Rückschlägen, aber auch um Kinderrechte, Fake News und Vorurteile. Das Sachbuch richtet sich an Kinder ab 8 Jahren und soll zeigen, Stärke bedeutet heute weit mehr als nur Muskelkraft.
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5: Die kommende Nacht wird bedeckt sein, aber wohl erstmals in diesem Jahr mild bei zweistelligen Tiefstwerten um 10 Grad. Morgen wird's unbeständig. Neben kurzen sonnigen Phasen ziehen immer wieder dichte Wolken und auch mal ein Regenschauer durch. Ab dem Mittag frischt zudem der Wind spürbar auf bei 18 Grad.
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0: Lasst die Kirche im Dorf.
1: Viele Frauen kennen das. Die eigenen Bedürfnisse werden zurückgestellt, Konflikte lieber vermieden und das, was man eigentlich sagen möchte, bleibt unausgesprochen. Ein Begriff dafür ist Self-Silencing, also das Muster, sich selbst zum Schweigen zu bringen. Mit diesem Thema, gestützt auf eigenen Erfahrungen, beschäftigt sich die Sängerin und Coachin Ragna Kuhn.
2: Früher war es extrem, dass ich eigentlich in Gruppen immer geschwiegen habe. Wenn Leute mich gefragt haben, was machst du, dann habe ich eigentlich nur rumgestottert mit Ich habe selten meine Meinung gesagt. Und selbst wenn ich sie gesagt habe, wurde eigentlich nur so, wurde mir eigentlich gar nicht unbedingt zugehört. Ja? Es war wirklich nicht angesagt, dass ich als Mädchen meine Meinung sage.
1: Häufig hängen solche Muster mit frühen Beziehungserfahrungen zusammen. In der Psychologie spricht man hier von Bindungstrauma. Wenn Kinder lernen, dass Harmonie wichtiger ist als die eigenen Bedürfnisse, entwickeln sie Strategien, um dazuzugehören. Zum Beispiel, indem sie sich selbst zurücknehmen und Emotionen unterdrücken.
2: Frauen haben besonders dieses Problem, dass sie eben besonders diese Emotionen wie Wut, Trotz, Ärger, auch ein Selbstbewusstsein, das ist jetzt keine Emotion, aber ein Selbstbewusstsein gar nicht zeigen dürfen, dass sie eigentlich mehr bekommen, wenn sie sich klein zeigen. Wenn sie nett sind, bekommen die Frauen mehr, als wenn sie sagen, hallo, hier bin ich, darf ich bitte das haben, ich möchte das, ich brauche das.
1: In ihrer Arbeit begleitet Ragna Kuhn vor allem Frauen dabei, ihre Stimme im wörtlichen und im übertragenen Sinne wiederzufinden. Neben klassischer Stimmarbeit spielen auch Körperwahrnehmung, Atemübungen und Reflexion eine Rolle. Ziel ist es, dass Teilnehmerinnen ihre Stimme nicht nur technisch einsetzen, sondern auch als Ausdruck ihrer Persönlichkeit erleben.
2: Atem, Emotionen, Stimme, Körper ist ja eins. Was uns abhanden gekommen ist, ist ja der Impuls. Was für einen Impuls wir noch kennen, ist, es tut weh und wir schreien, aua. Dadurch, dass wir ja unsere Emotionen nicht zeigen durften, gibt es ja sowas wie so einen Sekundärimpuls, der dann eben sagt, stopp, Moment, wenn ich jetzt meine Wut zeige, ist gefährlich. Wir merken ja gar nicht mehr, dass wir die Gefühle unterdrücken. Und es geht nicht so darum, eine schöne Stimme zu haben, oder eine laute Stimme oder was für eine immer geartete Stimme, ja, sondern die Stimme, die sich wirklich von selber zeigen möchte. Also die ursprünglich natürliche Stimme, die uns alle mit eigentlich in die Wiege gelegt ist.
1: Es geht am Ende um viel mehr als nur die Stimme. Es geht um Kompetenz, Wertschätzung und die Unabhängigkeit des eigenen Wertes. Der Weg aus dem Self-Silencing beginnt deshalb oft mit kleinen Schritten. Die eigenen Gefühle wahrnehmen, Grenzen benennen und die eigene Stimme ausprobieren. Denn diese hörbar zu machen bedeutet nicht unbedingt lauter zu werden, sondern authentischer.

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2: Ich bin Moritz Einzel. Hitze, Trockenheit, Schädlinge. Den Wäldern in Deutschland geht's nach wie vor nicht besonders gut. Das zeigt der aktuelle Waldzustandsbericht. Allerdings sieht Bundeslandwirtschaftsminister Rainer auch ermutigende Signale.
3: Die Zahl neu abgestorbener Bäume ist weiter zurückgegangen. Sowohl bei Laubbäumen als auch bei den Nadelbäumen. Und der Wald verjüngt sich. Vielerorts wächst eine neue Baumgeneration nach.
2: Umweltverbände mahnen aber angesichts der Klimakrise, es gebe keinen Grund zur Entwarnung. Wenige Tage nach US-Präsident Trump ist Russlands Präsident Putin nach China gereist. Er werde von einer Delegation aus Ministern und Konzernmanagern begleitet, sagte Kreml-Sprecher Peskow. Putin sagte in einem vor der Abreise aufgenommenen Video, er freue sich auf den China-Besuch. China ist für Russland der wichtigste Handelspartner. Weniger Bürokratie bei Behördengängen in Bayern, das ist das Ziel der Staatsregierung. Staatskanzleichef Herrmann hat verkündet, alle Bestimmungen, für die man beglaubigte Kopien braucht, werden gestrichen.
4: Werden in Zukunft einfache Kopien reichen. Ich glaube, jeder kann sich ungefähr vorstellen, was das für eine Vereinfachung ist. Genauso wie wir die Bestimmungen im Landesrecht streichen, wo Sie bisher eine Geburtsurkunde vorlegen müssen. Da reicht in Zukunft auch der amtliche Lichtbildausweis.
2: Außerdem soll bei Entscheidungen zum Beispiel über einfache Baugenehmigungen oder Kfz-Zulassungen künftig auch künstliche Intelligenz zum Einsatz kommen können. Am Bahnhof von Mühldorf am Inn, da ist eine Fliegerbombe gefunden worden. Das hat einige Verkehrsbehinderungen zur Folge. Der Zugverkehr rund um die Stadt wurde aus Sicherheitsgründen eingestellt. Vom Landkreis hieß es, dass sich ein Sprengmeister die Bombe anschaut. Berichte und Andeutungen gibt es seit Tagen. Nun verdichten sich die Hinweise, dass Manuel Neuer ins Tor der deutschen Fußballnationalmannschaft zurückkehrt. Die Bild-Zeitung meldet, Bundestrainer Julian Nagelsmann wolle den 40-jährigen Bayern-Keeper als Nummer 1 zur WM mitnehmen. Hoffenheims Oliver Baumann, der zuletzt Stammkeeper war, sei informiert worden. Die offizielle Kadernominierung ist übermorgen.
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5: Mit Henrike Müller. Beim Club heißt es gerade abschalten und Akkus aufladen. Das Team von Chefcoach Miro Klose ist für rund 6 Wochen im Sommerurlaub. Der Plan für die Zeit danach steht aber schon. Am letzten Montag im Juni werden die Nürnberger am Pfalzner Weiher die erste Einheit der neuen Saison absolvieren. Das erste Testspiel steigt dann am 8. Juli beim TSV Kornburg. Gegen die Spielvereinigung Ansbach und Waldhof Mannheim stehen weitere auf dem Programm, bevor es dann am 19. Juli für eine Woche ins Trainingslager nach Südtirol geht. Im Anschluss hat das Team dann noch 2 Trainingswochen in Nürnberg, bevor der erste Spieltag ansteht.
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1: Auf den saftig grünen Weiden Irlands lebt in Glenkill ein Schafskrimi, der Schäfer George mit seiner Herde. Er ist ein leidenschaftlicher Krimi-Liebhaber und liest deshalb jeden Abend seinen Schafen spannende Mordgeschichten vor.
2: Ich weiß, wann Rodney Hollingshead ermordet wurde und ich weiß, wer der wahre Täter war. Nein, Schluss für heute. Auf geht's, die ganze Band. Das Ende gibt's morgen.
1: Was George nicht weiß, immer wenn er ins Bett geht, diskutieren die Schafe über den Ausgang des Krimis und wer der Mörder ist.
3: Oh, warum hört er gerade da auf?
4: Oh, genau, woraus kommt, wer der Mörder ist?
5: Das ist voll unfair. Es war die Magd, oder?
1: Doch dann ist George tot. Die schlauen Schafe merken sofort, dass er Opfer eines Verbrechens wurde.
6: Er bewegt sich nicht.
7: Was?
5: Lilly, was machen wir jetzt?
6: Unser Schäfer wurde ermordet. Und wir werden das Verbrechen aufklären.
1: Auch wenn gestandene Schauspieler wie Hugh Jackman oder Emma Thompson dabei sind, die sprechenden Schafe stehlen ihnen die Show. In der deutschen Fassung ist unter anderem Anke Engelke zu hören.
8: Beim Synchron geht es nicht darum, dass man durch Method Acting, durch Vorbereitung, Recherche und 5-jährige Praktika lernt, wie ein Schaf zu gehen oder wie ein Schaf zu fühlen. Das ist nicht möglich. Man kann da nicht recherchieren.
1: Anke Engelke leiht ihre Stimme dem schlauen Schaf Lilly. Und auch ihr Fernsehpartner Bastian Pastewka ist zu hören.
9: Moppel ist das Gedächtnisschaf. Das heißt also, Moppel weiß mehr, weil Moppel schon mehrfach erlebt hat, wer in der Herde so alles gewesen ist. Und deshalb muss er die Herde auch ein bisschen abschirmen vor den Wahrheiten des Lebens.
1: Die Krimi-Geschichte ist fast Nebensache. So viel Spaß macht es, den Tieren in Glenkill ein Schafskrimi zuzusehen. Stefan Grundler, Radio F, Kinoredaktion.

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2: Ich bin Florian Klaus. Wer die neue Kaufprämie für Elektroautos nutzen will, kann die staatliche Unterstützung ab sofort beantragen. Das Antragsverfahren läuft digital. Nötig ist dafür eine Bund-ID, ein Konto, bei dem man sich online bei Behörden ausweisen kann. Die staatliche E-Auto-Förderung kann bis zu 6.000 Euro betragen. Die Mittel sollen für bis zu 800.000 Fahrzeuge ausreichen. 2 Wochen nach seinem Transport aus der Wismarer Bucht in die Nordsee wurde der als Timmy bekannte Buckelwal tot vor der dänischen Insel Anholt entdeckt. Eigentlich sollte der Walkadaver dort auch liegen bleiben. Jetzt wollen die dänischen Behörden ihn aber doch bergen. Und nicht nur das, der Wal soll auch zu Forschungszwecken obduziert werden. Entwarnung in Mühldorf am Inn. Am dortigen Bahnhof war am Abend eine Fliegerbombe gefunden worden. Doch von dem Blindgänger aus dem Zweiten Weltkrieg geht keine Gefahr aus. Das hat ein Sprengmeister festgestellt. Weitere Maßnahmen sind demnach nicht erforderlich. Der Zugverkehr läuft wieder an. Die deutschen Wälder leiden nach wie vor an den Folgen von Hitze, Trockenheit und Schädlingen. Die Dürrejahre von 2018 bis 2020 wirken nach. Wie aus dem neuen Waldzustandsbericht hervorgeht, trägt nur jeder 5. Baum eine volle, gesunde Krone. Positiv ist aber, die Zahl neu abgestorbener Laub- und Nadelbäume ist zurückgegangen. Der Schauspieler Alexander Held ist tot. Er starb bereits vor einer Woche nach kurzer Krankheit. Held wirkte in erfolgreichen Kinofilmen mit, Schindlers Liste, Sophie Scholl, aber auch in der Komödie Der Schuh des Manitou. Seine Paraderolle hatte er zuletzt aber in einem TV-Krimi gefunden. Ein Nachruf von Moritz Einzel.
3: Reiß dich zusammen, Harald. Wir machen alles gemeinsam. So wie immer.
4: Als schrulliger Kommissar Schaller in der ZDF-Krimireihe Münchenmord aß Alexander Held genüsslich Gelbwurst und begeisterte ein Millionenpublikum an der Seite von Markus Mittermeier und Bernadette Heerwagen. Held konnte aber auch Theater und TV-Krimi verbinden, wie hier im ARD-Tatort Im Schmerz geboren.
5: Gedenkt für einen kurzen Augenblick die Dauer eines Falters Flügelschlags der Toten dieses Spiels. Ich danke euch.
4: Alexander Held wurde 67 Jahre alt.
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6: Mit Henrike Müller. Zwischen Opern- und Schauspielhaus in Nürnberg wird's wieder lebendig. Im Juni und Juli läuft dort das kostenlose Open-Air-Programm Wiese des Staatstheaters. Immer donnerstags um 19 Uhr und freitags um 21 Uhr. Zum Auftakt gibt's am 4. Juni Highlights aus Oper, Operette und Musiktheater. Danach folgen Konzerte von Free Jazz bis New Orleans Brass oder elektronische Songwriter-Kunst. Auch Bewegung ist dabei, etwa eine Schnupperstunde West Coast Swing und gemeinsames Tanzen mit dem Ballet of Difference. Der Eintritt ist frei. Getränke und Snacks gibt's bei einem kleinen Kiosk auf der Wiese.
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7: Die Tiefstwerte heute Nacht bei bedecktem Himmel könnten zum ersten Mal in diesem Jahr zweistellig bleiben bei rund 10 Grad. Morgen, da wird es recht wechselhaft. Ein wenig Sonne, dicke Wolken, Regen, ab dem Mittag auch windig bei 18 Grad.
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1: Einer der wichtigsten historischen Orte Nürnbergs wird jetzt ganz neu erlebbar gemacht. Nach jahrelangem Umbau können wir uns im Doku-Zentrum bald die neue Dauerausstellung anschauen. Der Titel: Nürnberg und die Reichsparteitage. Und diesen Freitag ist da das sogenannte Soft-Opening.
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1: Emanuel Baumann ist Leiter des Doku-Zentrums. Es ist jetzt ganz viel neu. Was erleben wir ab Freitag zum Beispiel?
3: Man darf sich darauf freuen, Medienstationen auszuprobieren, eine sehr, sehr, sehr viel größere neue Dauerausstellung zu entdecken. Da wird noch nicht alles genau perfekt sein, aber es geht ja auch darum, mit den Gästen aus der Stadt gemeinsam das am Schluss zu optimieren.
1: Das heißt, ich kann auch selbst Vorschläge einbringen?
3: Ich kann zumindest Feedback geben. Es wird dann sicherlich nicht mehr so sein, dass man einen geplanten und gebauten Ausstellungsraum jetzt verändern kann. Da würde ich zu viel versprechen. Aber es liegt uns wirklich auch an dem Feedback der Menschen gelegen, wie sie die Ausstellung finden. Und dieses Feedback wollen wir in die Ausstellung, in die Epilogwand integrieren.
1: Und das Argument, ich war vor einigen Jahren schon mal dort im Doku-Zentrum, das zählt jetzt nicht mehr, oder?
3: Das zählt nicht mehr. Nein, die Forschung ist weitergegangen. Wir werden neue Ausstellungsinhalte integrieren, vor allem auch die Vermittlungsmethoden, dass ich ähnlich wie bei Social Media auch agieren kann. Das wird neu sein und das sollte man sich nicht entgehen lassen, das zu entdecken.
1: Kann ich mir gut vorstellen nach der langen Umbauzeit. Danke an Emanuel Baumann, er ist der Leiter des Doku-Zentrums und die neue Dauerausstellung Nürnberg und die Reichsparteitage beginnt diesen Freitag mit dem Probebetrieb. Alle Infos finden Sie natürlich auch nochmal auf radiof.de.
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1: Ich bin Florian Klaus. Wer die neue Kaufprämie für Elektroautos nutzen will, kann die staatliche Unterstützung ab sofort beantragen. Das Antragsverfahren läuft digital. Nötig ist dafür eine Bund-ID, ein Konto, bei dem man sich online bei Behörden ausweisen kann. Die staatliche E-Auto-Förderung kann bis zu 6.000 Euro betragen. Die Mittel sollen für bis zu 800.000 Fahrzeuge ausreichen. 2 Wochen nach seinem Transport aus der Wismarer Bucht in die Nordsee wurde der als Timmy bekannte Buckelwal tot vor der dänischen Insel Anholt entdeckt. Eigentlich sollte der Walkadaver dort auch liegen bleiben. Jetzt wollen die dänischen Behörden ihn aber doch bergen. Und nicht nur das, der Wal soll auch zu Forschungszwecken obduziert werden. Entwarnung in Mühldorf am Inn. Am dortigen Bahnhof war am Abend eine Fliegerbombe gefunden worden. Doch von dem Blindgänger aus dem Zweiten Weltkrieg geht keine Gefahr aus. Das hat ein Sprengmeister festgestellt. Weitere Maßnahmen sind demnach nicht erforderlich. Der Zugverkehr läuft wieder an. Die deutschen Wälder leiden nach wie vor an den Folgen von Hitze, Trockenheit und Schädlingen. Die Dürrejahre von 2018 bis 2020 wirken nach. Wie aus dem neuen Waldzustandsbericht hervorgeht, trägt nur jeder 5. Baum eine volle, gesunde Krone. Positiv ist aber, die Zahl neu abgestorbener Laub- und Nadelbäume ist zurückgegangen. Der Schauspieler Alexander Held ist tot. Er starb bereits vor einer Woche nach kurzer Krankheit. Held wirkte in erfolgreichen Kinofilmen mit, Schindlers Liste, Sophie Scholl, aber auch in der Komödie Der Schuh des Manitou. Seine Paraderolle hatte er zuletzt aber in einem TV-Krimi gefunden. Ein Nachruf von Moritz Einzel.
2: Reiß dich zusammen, Harald. Wir machen alles gemeinsam.

0: So wie immer.
1: Als schrulliger Kommissar Schaller in der ZDF-Krimireihe Münchenmord aß Alexander Held genüsslich Gelbwurst und begeisterte ein Millionenpublikum an der Seite von Markus Mittermeier und Bernadette Heerwagen. Held konnte aber auch Theater und TV-Krimi verbinden, wie hier im ARD-Tatort Im Schmerz geboren.
2: Gedenkt für einen kurzen Augenblick die Dauer eines Falters Flügelschlags der Toten dieses Spiels. Ich danke euch.
1: Alexander Held wurde 67 Jahre alt.
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4: Mit Henrike Müller. Der frühere Boxweltmeister Wladimir Klitschko steigt jetzt bei Was ist was in den Ring. Allerdings nicht zum Kämpfen, sondern fürs Selbstvertrauen von Kindern. Der Nürnberger Tesloff Verlag bringt im September gemeinsam mit ihm das neue Buch der bekannten Reihe heraus. Es heißt Stark sein, vertrau auf dich. Darin geht es um Mut, Teamgeist und den Umgang mit Rückschlägen, aber auch um Kinderrechte, Fake News und Vorurteile. Das Sachbuch richtet sich an Kinder ab 8 Jahren und soll zeigen, Stärke bedeutet heute weit mehr als nur Muskelkraft.
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1: Der Taxifahrer Wiggerl ist in Ein Münchner im Himmel, der Kinofilm, ein echtes Schlitzohr, das sich mit illegalen Geschäften über Wasser hält. Doch dann hat er einen Unfall. Während er im Krankenhaus im Koma liegt, landet er im Himmel.
2: Halleluja, Halleluja!
3: Aufhören! Wir bluten ja schon die Ohren.
4: Servus, ich bin der Wiggerl. Ich hätte ja einen Vorschlag.
3: Ja, ich bin immer. Petrus, was sagt denn eigentlich sein Sündending?
5: Sündenkompass kommt sofort.
4: Sünden? Ich habe schon immer gebeichtet.
3: Zwischen Beichten reicht nicht.
4: Das erklären eure katholischen Hansel unten für anders.
1: Um seine Sünden abzuarbeiten, wird der Wiggerl zurück auf die Erde nach München geschickt. Dort ist er für alle unsichtbar. Obwohl, seine Tochter kann ihn sehen, was die Mutter natürlich nicht glauben will.
6: Ich habe den Wiggerl gesehen.
7: Ja, ich auch. Der liegt ja im Koma.
6: Also so in echt. Also der hat mit mir gesprochen und... Ich weiß nicht, der war so eine Art Geisterscheinung.
7: Toni, dieser Unfall, das ist was ganz Furchtbares. Und du, wir sollten mit deinem Psychologen
6: reden. Nee, ich bin nicht verrückt.
7: Es geht nicht um verrückt.
1: Gespielt wird der Wiggerl von Maximilian Brückner. Die unsichtbare Hauptrolle war für ihn eine völlig neue Erfahrung.
8: Ich hatte eine Lederhose, das Ding, und ich bin ein Geist, was das Ganze sehr kompliziert macht. Und du wirst dann irgendwann ignoriert, das war echt hart. Also im Laufe des Drehs, am Anfang ging es noch, weil das war nur echte Szenen. Und dann bist du halt einfach nur im Raum und redest und kein Mensch interagiert mit dir. Und das war eine krasse Erfahrung. Also ich mag ja sowas, aber das hatte ich überhaupt nicht so auf dem Schirm.
1: Da hatten es die anderen Stars leichter. Unter ihnen Hanna Herzsprung, Michaela May, Heiner Lauterbach und Ina Müller. An den kultigen Original-Zeichentrickfilm von 1962 kommt Ein Münchner im Himmel, der Kinofilm, aber natürlich nicht heran. Stefan Grundler, Radio F, Kinoredaktion.

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2: Ich bin Florian Klaus. Die Folgen von Hitze und Trockenheit machen den deutschen Wäldern weiter zu schaffen, aber Bundesagrarminister Reiner zufolge ist ihr Zustand im vergangenen Jahr immerhin nicht schlechter geworden. Er sprach bei der Vorstellung neuer Daten von einer Stabilisierung. Immer noch hat nur jeder fünfte Baum eine volle, gesunde Krone. Positiv ist aber, dass weniger Laub- und Nadelbäume neu abgestorben sind. Die neue E-Auto-Prämie ist schnell auf große Nachfrage gestoßen. Alleine bis zum Ende der Veranstaltung, bei der das Antragsportal freigeschaltet worden ist, gab es schon fast 2000 Anträge. Gefördert werden E-Autos und bestimmte Hybride, die seit dem 1. Januar zugelassen worden sind. Es gibt bis zu 6000 Euro pro Wagen. Die Fördermittel sollen für bis zu 800.000 Fahrzeuge reichen. 15 Monate lang hat der Landtag von Sachsen-Anhalt den Anschlag auf den Magdeburger Weihnachtsmarkt intensiv aufgearbeitet. Ein zentrales Ergebnis: Schwächen und Fehler im Handeln von Behörden haben es dem Täter zumindest leicht gemacht, die Tat zu begehen. So steht es im Abschlussbericht. Thomas Thunfeld berichtet.
3: Ein Betonblock an der falschen Stelle, Schutzkonzepte, die nicht gründlich gecheckt worden sind, Informationen zum späteren Täter, die nicht zentral zusammengeführt wurden. Im Abschlussbericht werden eine ganze Reihe von Fehlern aufgelistet. Und mindestens die Oppositionsfraktionen im Magdeburger Landtag sind sich einig, der Anschlag hätte verhindert werden können.
2: Googeln ist für Suchen im Internet praktisch synonym geworden. Der Internetriese will seine über Jahrzehnte kaum veränderte Suchmaske jetzt an die Zeit künstlicher Intelligenz anpassen. So soll das Suchfeld bei Bedarf größer werden, um längere Anfragen zuzulassen. Es kann auch mit Bildern, Dateien oder Videos befüllt werden. Google fokussiert sich inzwischen stark auf KI. Schon jetzt werden bei Suchanfragen KI-Zusammenfassungen angezeigt. Wer kennt das nicht? Vor dem Frauenklo gibt es in Konzertpausen immer lange Schlangen, während Männer einfach durchgehen können. Das liegt auch an den geltenden Toilettenvorschriften in Bayern. Der Bauausschuss im Landtag hat jetzt eine Verordnung geändert. Bei Veranstaltungen soll es künftig gleich viele Toiletten für Männer und Frauen geben. Die Umsetzung kann aber dauern.
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4: Mit Henrike Müller. Beim Club heißt es gerade abschalten und Akkus aufladen. Das Team von Chefcoach Miro Klose ist für rund 6 Wochen im Sommerurlaub. Der Plan für die Zeit danach steht aber schon. Am letzten Montag im Juni werden die Nürnberger am Pfalzner Weiher die erste Einheit der neuen Saison absolvieren. Das erste Testspiel steigt dann am 8. Juli beim TSV Kornburg. Gegen die Spielvereinigung Ansbach und Waldhof Mannheim stehen weitere auf dem Programm, bevor es dann am 19. Juli für eine Woche ins Trainingslager nach Südtirol geht. Im Anschluss hat das Team dann noch 2 Trainingswochen in Nürnberg, bevor der erste Spieltag ansteht.
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1: Die Briefträgerin von Francesca Giannone. Es geht in ein kleines Dorf in Apulien nach Lezzanello. Anna und Carlo kommen frisch vermählt 1934 hier an. Carlo ist froh, wieder in seiner Heimat zu sein. Anna dagegen, eine moderne Norditalienerin, ist skeptisch. Jeder kennt hier jeden, es ist ein bisschen eng und es gibt feste Regeln, wie eine Frau zu sein hat. Aber Anna schert sich nix. Sie sagt ihre Meinung, macht, was sie will und wird zur ersten Briefträgerin des Landes. Über 20 Jahre lang überbringt sie Liebesbotschaften, Telegramme, Postkarten. Aber sie hat Gefühle, die sie verbergen muss. Wie lange kann sowas gut gehen? Was für eine wunderbare Geschichte über Jahrzehnte hinweg. Da sind zwei junge Menschen, die sich nicht lieben dürfen, zwei Erwachsene, die sich innig lieben, aber vergeben sind, und es ist die Geschichte zweier Ehen, in denen die Liebe nur von jeweils einem kommt. Wir treffen eine starke Frau, Frauen, die stark werden, und Männer, die lieben, bis ihnen das Herz bricht. Also ich kann verstehen, dass das Lieblingsbuch des italienischen Buchhandels ist. So voller Leidenschaft geschrieben, ja, das können die Italiener halt. In diesem Fall eine Italienerin, die hier die Geschichte ihrer Urgroßmutter erzählt, meisterlich übersetzt von Ingrid Ickler. Die Briefträgerin von Francesca Giannone ist erschienen im Verlag BTB. Nachhören und nachlesen können Sie diesen wie all unsere Buchtipps wieder auf radiof.de.

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2: Ich bin Florian Klaus. Die Folgen von Hitze und Trockenheit machen den deutschen Wäldern weiter zu schaffen, aber Bundesagrarminister Reiner zufolge ist ihr Zustand im vergangenen Jahr immerhin nicht schlechter geworden. Er sprach bei der Vorstellung neuer Daten von einer Stabilisierung. Immer noch hat nur jeder fünfte Baum eine volle, gesunde Krone. Positiv ist aber, dass weniger Laub- und Nadelbäume neu abgestorben sind. Die neue E-Auto-Prämie ist schnell auf große Nachfrage gestoßen. Alleine bis zum Ende der Veranstaltung, bei der das Antragsportal freigeschaltet worden ist, gab es schon fast 2000 Anträge. Gefördert werden E-Autos und bestimmte Hybride, die seit dem 1. Januar zugelassen worden sind. Es gibt bis zu 6000 Euro pro Wagen. Die Fördermittel sollen für bis zu 800.000 Fahrzeuge reichen. 15 Monate lang hat der Landtag von Sachsen-Anhalt den Anschlag auf den Magdeburger Weihnachtsmarkt intensiv aufgearbeitet. Ein zentrales Ergebnis: Schwächen und Fehler im Handeln von Behörden haben es dem Täter zumindest leicht gemacht, die Tat zu begehen. So steht es im Abschlussbericht. Thomas Thunfeld berichtet.
3: Ein Betonblock an der falschen Stelle, Schutzkonzepte, die nicht gründlich gecheckt worden sind, Informationen zum späteren Täter, die nicht zentral zusammengeführt wurden. Im Abschlussbericht werden eine ganze Reihe von Fehlern aufgelistet. Und mindestens die Oppositionsfraktionen im Magdeburger Landtag sind sich einig, der Anschlag hätte verhindert werden können.
2: Googeln ist für Suchen im Internet praktisch synonym geworden. Der Internetriese will seine über Jahrzehnte kaum veränderte Suchmaske jetzt an die Zeit künstlicher Intelligenz anpassen. So soll das Suchfeld bei Bedarf größer werden, um längere Anfragen zuzulassen. Es kann auch mit Bildern, Dateien oder Videos befüllt werden. Google fokussiert sich inzwischen stark auf KI. Schon jetzt werden bei Suchanfragen KI-Zusammenfassungen angezeigt. Wer kennt das nicht? Vor dem Frauenklo gibt es in Konzertpausen immer lange Schlangen, während Männer einfach durchgehen können. Das liegt auch an den geltenden Toilettenvorschriften in Bayern. Der Bauausschuss im Landtag hat jetzt eine Verordnung geändert. Bei Veranstaltungen soll es künftig gleich viele Toiletten für Männer und Frauen geben. Die Umsetzung kann aber dauern.
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4: Mit Henrike Müller. Der frühere Boxweltmeister Wladimir Klitschko steigt jetzt bei Was ist was in den Ring. Allerdings nicht zum Kämpfen, sondern für Selbstvertrauen von Kindern. Der Nürnberger Tesloff Verlag bringt im September gemeinsam mit ihm das neue Buch der bekannten Reihe heraus. Es heißt Stark sein, vertrau auf dich. Darin geht es um Mut, Teamgeist und den Umgang mit Rückschlägen, aber auch um Kinderrechte, Fake News und Vorurteile. Das Sachbuch richtet sich an Kinder ab 8 Jahren und soll zeigen, Stärke bedeutet heute weit mehr als nur Muskelkraft.
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1: Zwei neue Filme in unseren fränkischen Kinos handeln von einem Konflikt in der Welt und einem im Privaten. Vorhang auf für Palästina 36 und Der verlorene Mann. Das deutsche Drama Der verlorene Mann beginnt damit, dass Hanne unerwarteten Besuch von Kurt bekommt. Dieser war vor Jahrzehnten mit ihr verheiratet, aber jetzt ist Hanne mit Bernd zusammen.
2: Das ist Kurt. Kurt, mein Ex-Mann.
3: Dein Ex-Mann?
2: Ja, der verhält sich irgendwie merkwürdig.
3: Hat er gesagt, was er hier will?
2: Er glaubt, dass er hier noch lebt. Er denkt, dass wir noch beide verheiratet sind. Das ist kein Scherz.
3: Ja. Ihr habt euch vor fast 30 Jahren scheiden lassen, dachte ich.
1: Das hat Kurt aber vergessen, denn er hat Alzheimer. Hanne und Bernd wollen ihn deshalb in ein Heim bringen, aber...
4: Ich verstehe Sie, aber um diese Zeit haben wir schon geschlossen. Sie müssen morgen früh kommen.
5: Man hat uns hierher geschickt, dass wir ihn jetzt hier abliefern können.
4: Wir haben geschlossen, Sie müssen morgen früh kommen.
5: Er hat Alzheimer.
4: Das tut mir echt leid. Aber bitte morgen ab 9 Uhr geht's.
2: Wir können ihn immer noch zur Polizei bringen.
1: Machen Sie aber nicht. Mit unserer Ex-Franken-Tatort-Kommissarin Dagmar Manzel in der Hauptrolle ist Der verlorene Mann ein starker, berührender Film geworden. Seit 1920 leben die Palästinenser in Palästina 36 unter britischer Kontrolle. Diese haben aber auch den Juden eine neue Heimat in Palästina versprochen. Und weil sie dabei auch das Land neu verteilen wollen, gerät der Sekretär der britischen Kolonialverwaltung in eine Zwickmühle.
6: Haben die Briten als Besatzungsmacht das Recht, das Land nach Belieben zu verteilen? Herr Sekretär, was ist mit der Landkonfiszierung durch die Zionisten?
7: Hören Sie. Ich kann nur sagen, das Grundbuchsystem wird sie schützen.
1: Auch wenn der Film nur eine einseitige Sicht erzählt, Palästina 36 zeigt deutlich, warum die Region seit 90 Jahren nicht zur Ruhe kommt. Stefan Grundler, Radio F, Kinoredaktion. When the going gets tough.

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1: Ich bin Florian Klaus. Die Sommer von 2018 bis 2020 waren extrem trocken und heiß und die deutschen Wälder haben sich davon immer noch nicht erholt. Das steht in einem neuen Bericht. Bei den häufigsten Arten sind nach wie vor 4 von 5 Bäumen krank. Bundesagrarminister Rainer zufolge hat sich der Zustand der Wälder aber immerhin nicht verschlechtert im letzten Jahr. Umweltverbände sehen das angesichts der Klimakrise aber nicht als Grund zur Entwarnung. Wer die neue Kaufprämie für Elektroautos nutzen will, kann die staatliche Unterstützung jetzt beantragen. Bundesumweltminister Schneider hat das Förderportal freigeschaltet. Das Antragsverfahren läuft ausschließlich digital ab, rückwirkend für Neuzulassungen ab Januar. Tine Klimach berichtet.
2: Viele Interessierte standen offenbar schon in den Startlöchern. Bis zum Ende der Veranstaltung mit Umweltminister Schneider, die gerade mal eine halbe Stunde dauerte, gab es schon über 1.800 Anträge. Die Höhe des Zuschusses hängt von Fahrzeug, Einkommen und Familiengröße ab und kann bei bis zu 6.000 Euro liegen.
1: Ein US-Amerikaner, der sich im Kongo mit dem Ebola-Virus angesteckt hat, soll in Berlin behandelt werden. Er kommt laut Bundesgesundheitsministerium in die Sonderisolierstation der Charité. US-Behörden hatten die Bundesregierung um Unterstützung gebeten, auch weil der Flug nach Deutschland kürzer ist. Der Ausbruch des Ebola-Fiebers im Kongo weitet sich weiter aus. Die dortige Regierung meldet schon mehr als 100 vermutete Todesfälle. Dara, die Siegerin des Eurovision Song Contest für Bulgarien, ist in Sofia von tausenden Fans mit einer Party gefeiert worden. Das Mega-Event mit einem 60 Meter langen roten Teppich und 3 Bühnen wurde von der bulgarischen Hauptstadt organisiert. Die 27-jährige Dara hatte den ESC in Wien am Samstag mit dem Song Bangaranga gewonnen. Die deutsche Fußball-Bundesliga ist schon durch, in der englischen Premier League wird aber noch gespielt. Der FC Arsenal steht dort jetzt schon vor dem letzten Spieltag als Meister fest, nachdem Rivale Manchester City beim FC Bournemouth Punkte liegen gelassen hat. Das Spiel endete 1:1 unentschieden. Die Londoner um den deutschen Nationalspieler Kai Havertz sind damit nach 22 Jahren wieder englischer Meister.
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3: Mit Henrike Müller. Beim Club heißt es gerade abschalten und Akkus aufladen. Das Team von Chefcoach Miro Klose ist für rund 6 Wochen im Sommerurlaub. Der Plan für die Zeit danach steht aber schon. Am letzten Montag im Juni werden die Nürnberger am Pfalzner Weiher die erste Einheit der neuen Saison absolvieren. Das erste Testspiel steigt dann am 8. Juli beim TSV Kornburg. Gegen die Spielvereinigung Ansbach und Waldhof Mannheim stehen weitere auf dem Programm, bevor es dann am 19. Juli für eine Woche ins Trainingslager nach Südtirol geht. Im Anschluss hat das Team dann noch 2 Trainingswochen in Nürnberg, bevor der erste Spieltag ansteht.
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0: Eine gute Nacht und herzlich willkommen zu Vorort Spezial Nachtausgabe. Heute mit einem Interview mit dem Nürnberger Oberbürgermeister. Auftakt der neuen Stadtratsperiode in diesen Tagen und damit auch Auftakt unserer Funkhaus Stadtratsrunde. Der erste Gast in dieser Runde, in der künftig die Fraktionsvorsitzenden zu Gast sein werden. Natürlich der Oberbürgermeister. Radio F Stadtratsgespräch mit Markus König, mit dabei Dr. Marco Puschner aus der Redaktion der Nürnberger Nachrichten, der Nürnberger Zeitung und von NNDE. Günter Moosberger, Ihr Gastgeber. Und das war meine erste Frage an den Oberbürgermeister.
1: Neue Machtverhältnisse im Nürnberger Rathaus oder mehr oder weniger die alten? Wie hat sich sortiert?
2: Der Souverän hat gewählt, die Bürgerinnen und Bürger haben entschieden. Wir haben 70 Stadträtinnen und Stadträte, sind viele neue dabei, sind natürlich ein paar Stadträte ausgeschieden, die schon jahrzehntelang hier gewirkt haben. Und jetzt kommt ein bisschen neuer Wind bei uns hier ins Rathaus. Ich habe viele gesehen, die jetzt wirklich in den letzten Stunden sehr hart debattiert haben. Wir haben eine gute Sitzung absolviert und ich freue mich einfach drauf, weil es ist und bleibt das wichtigste Gremium bei uns in der Stadt, weil der Stadtrat entscheidet. Und so ein Neubeginn einer Amtszeit ist immer ein besonderer Tag für uns alle.
1: 25, 24, je nachdem, 13 und 10 oder 7, Zusatzzahl 3, das sind nicht etwa die Lottozahlen, sondern das sind die Verhältnisse für die großen Parteien im Nürnberger Rathaus. Ihre Partei ganz klar der Wahlgewinner, 24 Stadtratssitze für die CSU, Ihre kommt noch dazu. Dann haben Sie aber für die Mehrheit ja jetzt noch ein paar dazu gebraucht. Im Vorfeld viele Gespräche. Wie sind die gelaufen?
2: Na klar, wir müssen es immer erklären. Man glaubt immer, dass wir ein Parlament sind. Aber der Stadtrat ist kein Parlament. Das ist ein Organ. Das ist ein Aufsichtsorgan. Er kontrolliert die Verwaltung. Er gibt Impulse in die Verwaltung. Und das ist schon auch ein Unterschied. Das muss man den Menschen auch draußen immer ein Stück weit auch näher bringen. Weil man glaubt, das ist wie im Bundestag oder Europa. Aber auch im Landtag. Nein, es ist ein Aufsichtsorgan. Wirtschaftlich wird man es als Aufsichtsrat bezeichnen. Die CEO-Ebene ist der Oberbürgermeister, sind die Bürgermeister, sind die Referenten und das Aufsichtsorgan, der Aufsichtsrat ist eigentlich der Stadtrat. Deshalb ist es eigentlich nicht ein Gegeneinander, sondern ein Miteinander in dem Organ. Man braucht Mehrheiten. Sie haben richtig gesagt, die CSU hat mit mir 25 Sitze, der Stadtrat hat 70 insgesamt, mit mir 71, also die Mehrheit beginnt so bei 36, 36 sollte man haben, sonst wird es schwierig werden. Ja, natürlich waren Gespräche da, ich habe von Anfang an gesagt, ich setze auf ein Nürnberger Modell, das trägt uns seit über 25 Jahren. Das Nürnberger Modell ist für mich auch und für uns die Bodenplatte, wenn man von einem Fundament spricht, das ist das Fundament, die Bodenplatte, darauf kann man was bauen. Und das Nürnberger Modell beinhaltet, dass halt einfach mit die stärksten dann mit in der demokratischen Mitte befindlichen Parteien vorkommen. Und es kommt die SPD vor, die CSU vor, Bündnis 90, die Grünen kommen im Nürnberger Modell vor. Und das Dach ist die Kooperation, dass es nicht reinregnet. Und in der Kooperation müssen nicht die gleichen drinnen sein wie im Fundament. Und die Kooperation hat jetzt die CSU und die SPD geschlossen. Und das ist, glaube ich, ein guter Weg. Aber man hat natürlich mit allen Parteien gesprochen, auch die kleineren Parteien mit aufgenommen. Wichtig war mir, wir schaffen aus der demokratischen Mitte eine Mehrheit und wir werden immer auch alle mit einbeziehen.
1: Königsmacherin einmal mehr die SPD, überall wo gewählt wird und wo Mehrheiten gebraucht werden, muss immer die SPD noch mit dabei sein, auch im Nürnberger Rathaus weiterhin, auch wenn sie über 7% der Stimmen ja verloren haben.
2: Ja, nochmal, man muss jetzt eine große Mathematik studiert haben, aber wenn man alleine die Machtverhältnisse anschaut oder die Zahlen, dann brauche ich halt eine Partei, die aus der demokratischen Mitte kommt, die eine Anzahl von Stadträten mitbringt, wo man auch eine Mehrheit bilden kann. So, und Bündnis 90, die Grünen, gibt es jetzt zwei Fraktionen, also keine eine Fraktion, auch die hätten nicht ausgereicht, weil sie zusammen auch nur in Anführungszeichen 10 haben. Das wäre eine sehr, sehr knappe Mehrheit, weil wenn einer krank ist, dann fällt die Mehrheit schon wieder weg. Also das kann man nicht von stabil sprechen. Deshalb gibt es halt eine Kooperation, die schriftlich fixiert ist, aber auch die Grünen, sowohl jetzt die ökologische Fraktion als auch Bündnis 90, die Grünen, haben mir signalisiert, dass sowohl bei Personal, aber auch beim Haushalt sie dabei sind. Man ringt immer um die guten und wichtigen Ideen. Zum Schluss ist es ein Ausverhandeln, dass man immer auch den Bürger was Gutes tut. Ich glaube, dafür sind wir alle gewählt. Aber der Vertrag ist geschlossen zwischen CSU und SPD und das ist gut so.
1: Das war der Mathematikunterricht. Kommen wir zur Kategorie Gesangsunterricht und Zeichnen und Kultur- und Klavierunterricht und was nicht alles. Die Verantwortungen der Referenten wurden neu verteilt. Kulturreferat hieß es vor der Wahl. Viele haben auch während des Wahlkampfs noch gesagt, Kulturreferat bleibt. Jetzt ist es weg und Sie sind derjenige, der das verantwortet.
2: Also es war vorher kein Kulturreferat, sondern es war eine Zuständigkeit der Kulturbürgermeisterin. Es war eine Kulturbürgermeisterin. Ich war der erste Oberbürgermeister, der in der Stadt gesagt hat, wir brauchen eine Kulturbürgermeisterin. Und ich glaube, mit Julia Lehner haben wir ein unfassbares Glück gehabt. Sie hat in den letzten 30 Jahren die Kulturpolitik in Nürnberg neu definiert, Maßstäbe gesetzt, neue Formate eingeführt. Und ihr Ziel war ja immer, Kultur für alle auch zu ermöglichen und Hürden abzubauen, dass man Kultur erleben kann, egal welche Dicke der Geldbeutel dann hat bei dem Einzelnen, sondern ich glaube, wenn man sich zurückerinnert an Badentreffen, an Classic Open, das kommt ja alles wieder, das ist Kultur für alle. So, das hat Julia Lehner gemacht und es ging halt jetzt darum, wie stellen wir uns auf, wie kann man eine Verwaltung auch mit Doppelstrukturen abbauen, nicht neue Referate schaffen, und ich glaube, dass das Ziel eines Oberbürgermeisters immer ist, Brücken zu bauen, und ich war und bin der Brückenbauer. Kultur kann Brücken bauen. Und wir haben uns entschieden, was braucht eine Verwaltung im Moment, wo wir auch sparen müssen, einen Organisationsreferenten, der auch Dinge anpackt, gemeinsam mit dem Finanzreferenten. Wir haben ein Personalthema auch bei uns. Und dann war es halt so, dass wir ein Referat geschaffen haben, aber der Geschäftsbereich Kultur zum Oberbürgermeister gegangen ist. Und ich habe, das Schöne ist, wenn man mal in die Geschichtsbücher reinblickt, und das habe ich jahrelang getan, ist ein großes Vorbild von mir zum Beispiel Hermann Luppe. Hermann Luppe ist Oberbürgermeister gewesen von 1920 bis 1933. Und er war der Kulturoberbürgermeister in der Stadt. Es gab nämlich damals die Museen und kleine Bereiche von Kultur, und er hat Maßstäbe gesetzt. Und deshalb ist Oberbürgermeister und Kultur jetzt nichts, was sich beißt, sondern was eigentlich gut zusammenpasst.
1: Die neue Aufgabenverteilung, über die wir jetzt heute Abend natürlich auch ein bisschen sprechen werden, sieht doch so aus, dass es viele Bereiche gab, die ein bisschen rumgeschoben worden sind. Marco Puschner aus der Redaktion der Nürnberger Nachrichten, der Nürnberger Zeitung von nn.de, hat sich das ein bisschen genauer angeguckt und findet diese neue Aufgabenverteilung wie?
3: Naja, dass jetzt der Bereich Kultur zum Oberbürgermeister gegangen ist, fand ich überraschend. Ich hatte eher auf Nasser Ahmed lange getippt, was man auch so hinter den Kulissen gehört hat. Aber ich finde es zuerst mal eine originelle Idee, die Kultur zur allerobersten Chefsache zu erklären. Was die anderen Bereiche angeht, hat man ja so Clusterbildungen versucht zu schaffen. Also zum Beispiel im Bereich Sport, die Infrastruktur, Bäder, Stadion mit den Menschen, sprich Sportservice, den Vereinen zu verbinden und im Bereich Mobilität auch Dinge zusammenzuführen. Das schaut auf dem Papier erstmal relativ überzeugend aus. Was dann die Praxis bringt, wird man sehen.
2: Ich glaube, man muss einfach eins feststellen. Wir haben in den letzten Jahren, das ist halt einfach, Strukturen sind weitergelaufen. Wir haben die Referate, und das ist vielleicht nochmal zur Erklärung der vielen Hörerinnen und Hörer. Man hat ja die Referate vor der Kommunalwahl immer festgelegt. Auch die Zuständigkeiten, die Referatszuschnitte, aber auch die Positionen und Personen wurden ja vorher schon gewählt. So, und das haben wir dieses Mal anders gemacht, sondern wir haben jetzt, der Souverän hat entschieden, und jetzt haben wir die einzigartige Möglichkeit, mal auch die Verwaltung aus der Bürgerbrille zu sehen. Ich habe nie verstanden, wie so drei oder zwei Referate für Sport zuständig sind. Jeder schafft Doppelstrukturen. Wir brauchen Mitarbeiter, die sich das einlesen und dafür zuständig sind. Der eine kümmert sich ums Stadion, der eine kümmert sich um die Kiel Metropolarena. Ich bin der Meinung, in einer Zeit, wo wir auch auf das Geld unbedingt schauen müssen, wo wir das Steuergeld, was wir haben, nicht unendlich ausgeben können an Doppelstrukturen, müssen wir auch daran gehen. Und das war das Ziel, dass wir sagen, jetzt mal im Sport, Mobilitätsbereich, wir vereinfachen alles. Wir ziehen auch alles zusammen in eine Zuständigkeit. Gehen wir auf den Bürger zu, Bürgerbrille. Es geht ums Bauen. Ich habe nie verstanden, dass bei Bauen wir drei Referenten brauchen. Also, da brauchen wir Umwelt, da brauchen wir Bau, da brauchen wir Söhr, da brauchen wir, also das habe ich nicht verstanden. Jetzt, und wieso Dr. Nasser Ahmed, ich glaube, wir sollten in der Politik auch an Glaubwürdigkeit wieder arbeiten. Und ich finde es bemerkenswert, wie er einen Wahlkampf geführt hat, auch dahingehend, dass er das Thema Bauen mit als erstes immer genannt hat. Und darum finde ich es auch folgerichtig, dass er sich dieser Aufgabe stellt, weil er hat gesagt, Nürnberg muss bezahlbarer werden, Wohnen muss man sich leisten können. Wir holen 500 Millionen vom Finanzminister Klingbeil. Und das sind jetzt die Aufgaben, die jetzt er als Bürgermeister vor sich hat. Und deshalb haben wir das Bauen auch in seinem Referat oder in seinem Zuständigkeitsbereich auch gebündelt. Also es sind zum Beispiel Stabwohnen vom Wissen- und Wirtschaftsreferat weggekommen in das Baureferat mit rein. Es ist zum Beispiel der, und das wird jetzt in der zweiten Welle passieren, Bereiche aus dem Umweltreferat, die für Bauen zuständig sind, gehen auch in den Baubereich mit rein. Dass, wenn jemand einen Bauantrag stellt, habe ich einen Verantwortlichen als Führungskopf, der für Bauen verantwortlich ist und nicht, das kümmert sich, da kümmert sich die Kollegin, dann schieben wir das wieder in das nächste Referat. Der Bürger will Vereinfachung, Schnelligkeit, klare Zuständigkeiten. Und das machen wir mit dieser Reform.
1: Wird Andreas Kriegelstein demnächst vielleicht sogar ein bisschen weniger zu tun haben, wenn der Frankenschnellweg aus der Mobilität rausfällt? 28. Juni ist, glaube ich, der Tag, an dem die Nürnbergerinnen, die Nürnberger entscheiden.
2: Ja, der Frankenschnellweg kommt so oder so. Also entweder kommt die Planung, die wir jetzt zur Abstimmung haben am 28.06. Und wenn die Bürger sagen, jawohl, wir wollen jetzt endlich nach 35 Jahren diesen Frankenschnellweg mit dem Tunnel, mit der Begrünung, mit dem Lärmschutz, dann kommt der. Und wenn die Bürger sagen, nein, das wollen wir nicht, dann wird der Frankenschnellweg trotzdem kommen, weil er ja marode ist. Also er wird trotzdem jahrzehntelang sich mit einer Baustelle beschäftigen, weil wir halt dann schrittweise den Asphalt und den Untergrund aufgraben müssen und wir müssen ihn ja neu machen. Der ist am Ende angekommen. Also so, wenn man sagt, dieses Teilstück ist nicht mehr 10 Jahre befahrbar und damit wird auf jeden Fall der Frankenschnellweg kommen. Die Frage ist jetzt, in welche Richtung und in welcher Form.
1: Und ob er ein Nürnberger Alleinstellungsmerkmal als einziger Autobahnabschnitt bundesweit mit einer Ampel dann auch bleibt.
2: Ja, aber das sieht man, wenn man Mobilität, man hat, dieser Fehler ist doch vor unserer Zeit passiert. So, jetzt kann ich jetzt mich darüber aufregen, aber der Fehler, dass wir halt dieses Teilstück mit den zwei Autobahnen durch die Stadt verbinden, den habe ich nicht zu verantworten. Aber man merkt, dass wir heute in der heutigen Generation, im 2026, damit uns beschäftigen, was in den 70er Jahren für Fehler passiert sind.
1: Marco Puschner hat in der Lokalredaktion oder in der Redaktion der Nürnberger Nachrichten, der Nürnberger Zeitung, von der Redaktion von nn.de relativ viel Kontakt mit Leserinnen, mit Lesern. Wie ist denn da so bei dem, was an Sie herangetragen wird, die Stimmung jetzt vor dieser Abstimmung?
3: Ja, also was an uns herangetragen wird, da würde ich dann davon ausgehen, dass das Bauprojekt eher nicht gestoppt wird, also dass die Leute jetzt den Bau befürworten. Das ist allerdings jetzt nicht sehr valide, diese Einschätzung, weil es ist ja keine repräsentative Umfrage. Ich gehe jetzt allein von dem, was bei uns an Reaktionen aufschlägt, aus. Insgesamt teile ich die Einschätzung des OB dahingehend, dass ich auch froh bin, wenn dieses Thema endlich vom Tisch ist, so oder so. Also nach 35 Jahren.
2: Hey, man muss sich wirklich mal vorstellen, erster Wahlkampf 87, also ich war zarte 7 Jahre alt, ja, gab es einen OB-Wahlkampf. Damals ist Urschlechter nicht mehr angetreten. Es gab einen OB-Wahlkampf mit Peter Schönlein, Gott hab ihn selig, er ist verstorben, und unserem Ehrenbürger Dr. Günter Beckstein, damals noch mit fast vollem Haar. So, und die sind gegeneinander angetreten und haben dieses Thema Frankenschnellweg schon in ihrem Wahlkampf 87 gehabt. Ich darf die Zahl aufrufen, 120 Millionen Mark. Also für die Zuhörerinnen und Zuhörer, die wissen, dass es vielleicht noch, oder die nicht wissen, dass es eine Währung vor dem Euro gegeben hat, das war die D-Mark. Und damals hat es 120 Mark gekostet. Nach diesen vielen Jahren des Diskutierens, der runden Tische und dann zum Schluss auch der Gerichtsentscheidung sind wir jetzt da angekommen, dass wir 1 Milliarde Euro dafür haben oder dafür ausgeben müssen. Es gilt jetzt einfach zu entscheiden, ja oder nein. Und deshalb war mir wichtig, das Souverän, und das sind die Bürgerinnen und Bürger, auch heute hier die Zuhörerinnen und Zuhörer, sie haben die Entscheidung am 28.06. Wenn sie mit ja, und das muss man erklären, wenn sie mit ja ankreuzen, dann stoppen sie den Frankenschnellweg. Wenn sie mit nein ankreuzen, geht das Projekt mit dem Frankenschnellweg weiter.
1: Oh, muss man aufpassen, wenn man dagegen ist und sagt,
2: man muss bei jeder Wahl aufpassen. Ja, also es ist nicht nur bei dieser Wahl so, aber besonders bei dieser Wahl sollte man aufpassen, weil ja bedeutet, wir stoppen den Frankenschnellweg und nein bedeutet, der Frankenschnellweg wird mit der Planung auch jetzt weiterkommen und wir bauen ihn endlich. Und ich bin dankbar, dass CNN die Einschätzung hat, die Menschen werden für den Frankenschnellweg stimmen.
1: Werden sie vielleicht deswegen auch ein bisschen eher dafür stimmen, weil wir alle nicht in ein Wahllokal gehen müssen, sondern vom Wahlamt ein Briefchen bekommen und da ist dann schon ein Briefwahlzettelchen mit drin, das man nur Kreuzchen machen und ins Kuvert geben muss.
2: Man kann beides. Also ja, wichtig klar. Ist, mir schon wichtig, wir haben ja auch festgestellt, leider auch bei den Kommunalwahlen, das ist schon auch erschreckend, wenn wir sehen, 51% bei der Stadtratswahl und OB-Wahl beim ersten Wahlgang nehmen noch bei einer Kommunalwahl teil und im zweiten Wahlgang 41%. Das finde ich schon echt Wahnsinn. Und auch bei solchen Entscheidungen, wie wir jetzt in den Zukunft treffen müssen, wie der Frankenschnellweg, war mir wichtig, dass wir ein besonderes Angebot machen. Und es geht juristisch. Wir werden allen Wahlberechtigten eben nicht nur Wahlschein, sondern auch schon den Stimmzettel mitgeben, mit einem Beipackzettel fast schon, nochmal zur Erklärung, was bedeutet jetzt Nein, was bedeutet Ja, was will die Stadt, was will die Mehrheit des Rates und was will die Bürgerinitiative, die dagegen ist. So, und das wird erklärt und dann kann man daheim gemütlich ankreuzen, Ja oder Nein, eintüteln, wegschicken ins Wahlamt oder man kann an dem Sonntag, am 28.06. in das Wahllokal gehen, wo man auch die Unterlagen bekommen hat und dann kann man es vor Ort abgeben. Beides möglich.
1: Kleine Tradition, immer dann, wenn der Stadtrat zusammentritt, dann treffen sich hier bei uns im Radio F-Studio die Fraktionschefs, um die großen Ratsthemen zu diskutieren, zum Auftakt der neuen Stadtratsperiode bei uns. Oberbürgermeister Markus König. Und das war unsere heutige Vorort-Spezial-Nachtausgabe.

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1: Ich bin Florian Klaus. Die Sommer von 2018 bis 2020 waren extrem trocken und heiß und die deutschen Wälder haben sich davon immer noch nicht erholt. Das steht in einem neuen Bericht. Bei den häufigsten Arten sind nach wie vor 4 von 5 Bäumen krank. Bundesagrarminister Reiner zufolge hat sich der Zustand der Wälder aber immerhin nicht verschlechtert im letzten Jahr. Umweltverbände sehen das angesichts der Klimakrise aber nicht als Grund zur Entfernung. Wer die neue Kaufprämie für Elektroautos nutzen will, kann die staatliche Unterstützung jetzt beantragen. Bundesumweltminister Schneider hat das Förderportal freigeschaltet. Das Antragsverfahren läuft ausschließlich digital ab, rückwirkend für Neuzulassungen ab Januar. Tine Klimach berichtet.
2: Viele Interessierte standen offenbar schon in den Startlöchern. Bis zum Ende der Veranstaltung mit Umweltminister Schneider, die gerade mal eine halbe Stunde dauerte, gab es schon über 1.800 Anträge. Die Höhe des Zuschusses hängt von Fahrzeug, Einkommen und Familiengröße ab und kann bei bis zu 6.000 Euro liegen.
1: Ein US-Amerikaner, der sich im Kongo mit dem Ebola-Virus angesteckt hat, soll in Berlin behandelt werden. Er kommt laut Bundesgesundheitsministerium in die Sonderisolierstation der Charité. US-Behörden hatten die Bundesregierung um Unterstützung gebeten, auch weil der Flug nach Deutschland kürzer ist. Der Ausbruch des Ebola-Fiebers im Kongo weitet sich weiter aus. Die dortige Regierung meldet schon mehr als 100 vermutete Todesfälle. Dara, die Siegerin des Eurovision Song Contest für Bulgarien, ist in Sofia von tausenden Fans mit einer Party gefeiert worden. Das Mega-Event mit einem 60 Meter langen roten Teppich und 3 Bühnen wurde von der bulgarischen Hauptstadt organisiert. Die 27-jährige Dara hatte den ESC in Wien am Samstag mit dem Song Bangaranga gewonnen. Die deutsche Fußball-Bundesliga ist schon durch, in der englischen Premier League wird aber noch gespielt. Der FC Arsenal steht dort jetzt schon vor dem letzten Spieltag als Meister fest, nachdem Rivale Manchester City beim FC Bournemouth Punkte liegen gelassen hat. Das Spiel endete 1:1 unentschieden. Die Londoner um den deutschen Nationalspieler Kai Havertz sind damit nach 22 Jahren wieder englischer Meister.
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3: Mit Henrike Müller. Zwischen Opern- und Schauspielhaus in Nürnberg wird's wieder lebendig. Im Juni und Juli läuft dort das kostenlose Open-Air-Programm Wiese des Staatstheaters. Immer donnerstags um 19 Uhr und freitags um 21 Uhr. Zum Auftakt gibt's am 4. Juni Highlights aus Oper, Operette und Musiktheater. Danach folgen Konzerte von Free Jazz bis New Orleans Brass oder elektronische Songwriter-Kunst. Auch Bewegung ist dabei, etwa eine Schnupperstunde West Coast Swing und gemeinsames Tanzen mit dem Ballet of Difference. Der Eintritt ist frei. Getränke und Snacks gibt's bei einem kleinen Kiosk auf der Wiese.
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1: Einer der wichtigsten historischen Orte Nürnbergs wird jetzt ganz neu erlebbar gemacht. Nach jahrelangem Umbau können wir uns im Doku-Zentrum bald die neue Dauerausstellung anschauen. Der Titel: Nürnberg und die Reichsparteitage. Und diesen Freitag ist da das sogenannte Soft Opening.
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1: Emanuel Baumann ist Leiter des Doku-Zentrums. Es ist jetzt ganz viel neu. Was erleben wir ab Freitag zum Beispiel?
3: Man darf sich darauf freuen, Medienstationen auszuprobieren, eine sehr, sehr, sehr viel größere neue Dauerausstellung zu entdecken. Da wird noch nicht alles genau perfekt sein, aber es geht ja auch darum, mit den Gästen aus der Stadt gemeinsam das am Schluss zu optimieren.
1: Das heißt, ich kann auch selbst Vorschläge einbringen?
3: Ich kann zumindest Feedback geben. Es wird dann sicherlich nicht mehr so sein, dass man einen geplanten und gebauten Ausstellungsraum jetzt verändern kann. Da würde ich zu viel versprechen. Aber es liegt uns wirklich auch an dem Feedback der Menschen gelegen, wie sie die Ausstellung finden. Und dieses Feedback wollen wir in die Ausstellung, in die Epilogwand integrieren.
1: Mhm. Und das Argument, ich war vor einigen Jahren schon mal dort im Doku-Zentrum, das zählt jetzt nicht mehr, oder?
3: Das zählt nicht mehr. Nein, die Forschung ist weitergegangen. Wir werden neue Ausstellungsinhalte integrieren. Vor allem auch die Vermittlungsmethoden, dass ich ähnlich wie bei Social Media auch agieren kann. Das wird neu sein und das sollte man sich nicht entgehen lassen, das zu entdecken.
1: Mhm, kann ich mir gut vorstellen nach der langen Umbauzeit. Danke an Emanuel Baumann, er ist der Leiter des Doku-Zentrums und die neue Dauerausstellung Nürnberg und die Reichsparteitage beginnt diesen Freitag mit dem Probebetrieb. Alle Infos finden Sie natürlich auch nochmal auf radiof.de.
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1: Auf den saftig grünen Weiden Irlands lebt in Glenkill ein Schafskrimi, der Schäfer George mit seiner Herde. Er ist ein leidenschaftlicher Krimi-Liebhaber und liest deshalb jeden Abend seinen Schafen spannende Mordgeschichten vor.
2: Ich weiß, wann Rodney Hollingshead ermordet wurde und ich weiß, wer der wahre Täter war. Nein, Schluss für heute. Auf geht's, die ganze Band. Das Ende gibt's morgen.
1: Was George nicht weiß, immer wenn er ins Bett geht, diskutieren die Schafe über den Ausgang des Krimis und wer der Mörder ist.
3: Oh, warum hört er gerade da auf?
4: Oh, genau, woraus kommt, wer der Mörder ist?
5: Das ist voll unfair. Es war die Magd, oder?
1: Doch dann ist George tot. Die schlauen Schafe merken sofort, dass er Opfer eines Verbrechens wurde.
6: Er bewegt sich nicht.
7: Was?
5: Lilly, was machen wir jetzt?
8: Unser Schäfer wurde ermordet. Und wir werden das Verbrechen aufklären.
1: Auch wenn gestandene Schauspieler wie Hugh Jackman oder Emma Thompson dabei sind, die sprechenden Schafe stehlen ihnen die Show. In der deutschen Fassung ist unter anderem Anke Engelke zu hören.
9: Beim Synchron geht es nicht darum, dass man durch Method Acting, durch Vorbereitung, Recherche und 5-jährige Praktika lernt, wie ein Schaf zu gehen oder wie ein Schaf zu fühlen. Das ist nicht möglich. Man kann da nicht recherchieren.
1: Anke Engelke leiht ihre Stimme dem schlauen Schaf Lilly. Und auch ihr Fernsehpartner Bastian Pastewka ist zu hören.
10: Moppel ist das Gedächtnisschaf. Das heißt also, Moppel weiß mehr, weil Moppel schon mehrfach erlebt hat, wer in der Herde so alles gewesen ist. Und deshalb muss er die Herde auch ein bisschen abschirmen vor den Wahrheiten des Lebens.
1: Die Krimi-Geschichte ist fast Nebensache. So viel Spaß macht es, den Tieren in Glenkill ein Schafskrimi zuzusehen. Stefan Grundler, Radio F, Kinoredaktion.

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8: Ich bin Florian Klaus. Vor einer Weile hat der geplante Abzug tausender US-Soldaten aus Deutschland Schlagzeilen gemacht. Jetzt hat der oberste NATO-Kommandeur angekündigt, dass die USA in den kommenden Jahren weitere Truppen aus Europa abziehen wollen. Wann genau das passieren soll, sagte er nicht. Auch weitreichende Mittelstreckenwaffen sollen demnach anders als geplant nicht in Deutschland stationiert werden. 2 Wochen nach seinem Transport Richtung Nordsee wurde der als Timi bekannte Buckelwal tot vor der dänischen Insel Anholt entdeckt. Der Kadaver soll nun doch abtransportiert und nach Möglichkeit obduziert werden, Skandinavien-Korrespondentin Julia Weschenbach berichtet.
9: Der Wal liegt an einem gut besuchten Strand im flachen Wasser, schreibt die dänische Umweltbehörde. Wenn man sich Strömung und Wasserstand dort ansieht, ist es demnach sehr wahrscheinlich, dass er ohne Zutun dort liegen bleibt. Dann allerdings fürchten die Dänen, könnte er Badegäste und Einheimische stören.
8: Das Rauchen verursacht hohe Kosten im Gesundheitswesen, also sollten zusätzliche Einnahmen aus der Tabaksteuer auch für die Gesundheit verwendet werden. So argumentiert der Drogenbeauftragte der Bundesregierung Streeck in der Bild. Das Geld solle gezielt in Prävention, Rauchentwöhnung und Behandlung fließen. Eine höhere Tabaksteuer war ursprünglich als Ausgleich zur Entlastungsprämie für Arbeitnehmer geplant. Ob sie nach deren Scheitern noch kommt, ist nicht sicher. Wenige Tage nach US-Präsident Trump ist jetzt auch Kreml-Chef Putin in China zu Besuch. Nach russischen Angaben soll die Partnerschaft der beiden Länder ausgebaut werden, etwa beim Handel. Heute will Putin mit Chinas Präsident Xi sprechen. Bundeskanzler Merz hat zu dem Besuch gesagt, dass er keinen grundlegenden Wechsel in den Beziehungen beider Länder erwartet. Er hoffe trotzdem, dass sich China für ein Ende des Ukraine-Kriegs einsetzt. Entwarnung in Mühldorf am Inn. Am dortigen Bahnhof war am Abend eine Fliegerbombe gefunden worden, doch von dem Blindgänger aus dem Zweiten Weltkrieg geht keine Gefahr aus. Das hat ein Sprengmeister festgestellt. Weitere Maßnahmen sind demnach nicht erforderlich. Der Zugverkehr konnte darum wieder anlaufen.
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10: Mit Henrike Müller. Der frühere Boxweltmeister Wladimir Klitschko steigt jetzt bei Was ist was in den Ring. Allerdings nicht zum Kämpfen, sondern fürs Selbstvertrauen von Kindern. Der Nürnberger Tesloff Verlag bringt im September gemeinsam mit ihm das neue Buch der bekannten Reihe heraus. Es heißt Stark sein, vertrau auf dich. Darin geht es um Mut, Teamgeist und den Umgang mit Rückschlägen, aber auch um Kinderrechte, Fake News und Vorurteile. Das Sachbuch richtet sich an Kinder ab 8 Jahren und soll zeigen, Stärke bedeutet heute weit mehr als nur Muskelkraft.
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1: Widder, 2 Sterne, treffen Sie jetzt keine wichtigen Entscheidungen.
2: Stier, 3 Sterne, Ihr Durchhaltevermögen kann sich sehen lassen.
1: Zwillinge, 4 Sterne, Sie sind heute rhetorisch in Bestform.
2: Krebs, 2 Sterne, lassen Sie sich nur nicht ablenken.
1: Löwe, 4 Sterne, teilen Sie Ihre gute Laune mit anderen.
2: Jungfrau, 5 Sterne, Sie haben jetzt den perfekten Überblick.
1: Waage, 3 Sterne, setzen Sie sich für faire Lösungen ein.
2: Skorpion, 4 Sterne, lassen Sie sich weiterhin durch nichts beirren.
1: Schütze, 2 Sterne, Sie kommen Ihren Zielen Schritt für Schritt näher.
2: Steinbock, 3 Sterne, es fällt Ihnen nicht schwer, jetzt konzentriert zu bleiben.
1: Wassermann, 4 Sterne, mit Ihren Ratschlägen helfen Sie anderen.
2: Fische, 3 Sterne, setzen Sie jetzt ganz auf die Zusammenarbeit im Team.
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2: Ich bin Florian Klaus. Vor einer Weile hat der geplante Abzug tausender US-Soldaten aus Deutschland Schlagzeilen gemacht. Jetzt hat der oberste NATO-Kommandeur angekündigt, dass die USA in den kommenden Jahren weitere Truppen aus Europa abziehen wollen. Wann genau das passieren soll, sagte er nicht. Auch weitreichende Mittelstreckenwaffen sollen demnach anders als geplant nicht in Deutschland stationiert werden. 2 Wochen nach seinem Transport Richtung Nordsee wurde der als Timi bekannte Buckelwal tot vor der dänischen Insel Anholt entdeckt. Der Kadaver soll nun doch abtransportiert und nach Möglichkeit obduziert werden, Skandinavien-Korrespondentin Julia Weschenbach berichtet.
3: Der Wal liegt an einem gut besuchten Strand im flachen Wasser, schreibt die dänische Umweltbehörde. Wenn man sich Strömung und Wasserstand dort ansieht, ist es demnach sehr wahrscheinlich, dass er ohne Zutun dort liegen bleibt. Dann allerdings fürchten die Dänen, könnte er Badegäste und Einheimische stören.
2: Das Rauchen verursacht hohe Kosten im Gesundheitswesen, also sollten zusätzliche Einnahmen aus der Tabaksteuer auch für die Gesundheit verwendet werden. So argumentiert der Drogenbeauftragte der Bundesregierung Streeck in der Bild. Das Geld solle gezielt in Prävention, Rauchentwöhnung und Behandlung fließen. Eine höhere Tabaksteuer war ursprünglich als Ausgleich zur Entlastungsprämie für Arbeitnehmer geplant. Ob sie nach deren Scheitern noch kommt, ist nicht sicher. Wenige Tage nach US-Präsident Trump ist jetzt auch Kreml-Chef Putin in China zu Besuch. Nach russischen Angaben soll die Partnerschaft der beiden Länder ausgebaut werden, etwa beim Handel. Heute will Putin mit Chinas Präsident Xi sprechen. Bundeskanzler Merz hat zu dem Besuch gesagt, dass er keinen grundlegenden Wechsel in den Beziehungen beider Länder erwartet. Er hoffe trotzdem, dass sich China für ein Ende des Ukraine-Kriegs einsetzt. Entwarnung in Mühldorf am Inn. Am dortigen Bahnhof war am Abend eine Fliegerbombe gefunden worden, doch von dem Blindgänger aus dem Zweiten Weltkrieg geht keine Gefahr aus. Das hat ein Sprengmeister festgestellt. Weitere Maßnahmen sind demnach nicht erforderlich. Der Zugverkehr konnte darum wieder anlaufen.
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4: Mit Henrike Müller. Beim Club heißt es gerade abschalten und Akkus aufladen. Das Team von Chefcoach Miro Klose ist für rund 6 Wochen im Sommerurlaub. Der Plan für die Zeit danach steht aber schon. Am letzten Montag im Juni werden die Nürnberger am Pfalzner Weiher die erste Einheit der neuen Saison absolvieren. Das erste Testspiel

0: Spiel steigt dann am 8. Juli beim TSV Kornburg. Gegen die Spielvereinigung Ansbach und Waldhof Mannheim stehen weitere auf dem Programm, bevor es dann am 19. Juli für eine Woche ins Trainingslager nach Südtirol geht. Im Anschluss hat das Team dann noch 2 Trainingswochen in Nürnberg, bevor der erste Spieltag ansteht.
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1: Der Taxifahrer Wiggerl ist in Ein Münchner im Himmel, der Kinofilm, ein echtes Schlitzohr, das sich mit illegalen Geschäften über Wasser hält. Doch dann hat er einen Unfall. Während er im Krankenhaus im Koma liegt, landet er im Himmel.
2: Halleluja, Halleluja, Halleluja!
3: Aufhören! Wir bluten ja schon die Ohren.
4: Servus, ich bin der Wiggerl. Ich hätte ja einen Vorschlag.
5: Ja, ich bin immer.
3: Petrus, was sagt denn eigentlich sein Sündending?
6: Sündenkompass kommt sofort.
4: Sünden? Ich habe schon immer gebeichtet.
3: Zwischen Beichten reicht nicht.
4: Das erklären eure katholischen Hansel unten für anders.
1: Um seine Sünden abzuarbeiten, wird der Wiggerl zurück auf die Erde nach München geschickt. Dort ist er für alle unsichtbar. Obwohl, seine Tochter kann ihn sehen, was die Mutter natürlich nicht glauben will.
7: Ich habe den Wiggerl gesehen.
8: Ja, ich auch. Der liegt da ja im Koma.
7: Also so in echt. Also der hat mit mir gesprochen. Und ich weiß nicht, der war so eine Art Geisterscheinung.
8: Toni. Dieser Unfall, das ist was ganz Furchtbares. Und du, wir sollten mit deinem Psychologen
7: reden. Nee, ich bin nicht verrückt.
8: Es geht nicht um verrückt.
1: Gespielt wird der Wiggerl von Maximilian Brückner. Die unsichtbare Hauptrolle war für ihn eine völlig neue Erfahrung.
9: Ich hatte eine Lederhose, dieses Ding. Und ich bin ein Geist, was das Ganze sehr kompliziert macht. Und du wirst dann irgendwann ignoriert. Das war echt hart. Also im Laufe des Drehs am Anfang ging es noch, weil das war nur echte Szenen. Und dann bist du halt einfach nur im Raum und redest und kein Mensch interagiert mit dir. Und das war eine krasse Erfahrung. Also ich mag ja sowas, aber das hatte ich überhaupt nicht so auf dem Schirm.
1: Da hatten es die anderen Stars leichter. Unter ihnen Hanna Herzsprung, Michaela May, Heiner Lauterbach und Ina Müller. An den kultigen Original-Zeichentrickfilm von 1962 kommt Ein Münchner im Himmel, der Kinofilm, aber natürlich nicht heran. Stefan Grundler, Radio F, Kinoredaktion.

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11: Ich bin Florian Klaus. Die USA wollen sich militärisch wohl weiter aus Europa zurückziehen. Wie der oberste NATO-Kommandeur, der US-General Grinkiewicz, gesagt hat, will das Land in den kommenden Jahren weitere Soldaten zurückholen. Einen Zeitplan nannte er nicht, die Europäer sollen aber genug Zeit bekommen, um die amerikanischen Streitkräfte mit eigenen zu ersetzen. Vor einiger Zeit hatte US-Präsident Trump schon den Abzug von 5.000 Soldaten aus Deutschland angekündigt. Die neue E-Auto-Prämie ist schnell auf große Nachfrage gestoßen. Alleine bis zum Ende der Veranstaltung, bei der das Antragsportal freigeschaltet worden ist, gab es schon fast 2.000 Anträge. Gefördert werden E-Autos und bestimmte Hybride, die seit dem 1. Januar zugelassen worden sind. Es gibt bis zu 6.000 Euro pro Wagen. Die Fördermittel sollen für bis zu 800.000 Fahrzeuge reichen. 15 Monate lang hat der Landtag von Sachsen-Anhalt den Anschlag auf den Magdeburger Weihnachtsmarkt intensiv aufgearbeitet. Ein zentrales Ergebnis: Schwächen und Fehler im Handeln von Behörden haben es dem Täter zumindest leicht gemacht, die Tat zu begehen. So steht es im Abschlussbericht. Thomas Thunfeld berichtet.
12: Ein Betonblock an der falschen Stelle, Schutzkonzepte, die nicht gründlich gecheckt worden sind, Informationen zum späteren Täter, die nicht zentral zusammengeführt wurden. Im Abschlussbericht werden eine ganze Reihe von Fehlern aufgelistet. Und mindestens die Oppositionsfraktionen im Magdeburger Landtag sind sich einig, der Anschlag hätte verhindert werden können.
11: Weil sie nicht wirtschaftlich waren, sind in der Vergangenheit viele Bahnstrecken stillgelegt worden. Die Allianz pro Schiene freut sich jetzt darüber, dass wieder mehr Strecken reaktiviert werden. Bis 2035 könnten demnach mehr als 900 Kilometer Schiene wiederbelebt werden. Geschäftsführer Pflege sagte, die Bahn halte das Land zusammen, wenn sie funktioniere. Dafür müsse sie auch im ländlichen Raum fahren. Der International Booker Prize geht in diesem Jahr an die Taiwanerin Yang Shuangzi, und zwar für die englische Übersetzung ihres Romans Taiwan Travelogue. Er spielt im von Japan besetzten Taiwan der 30er. Im Fokus stehen eine japanische Autorin und ihre Übersetzerin, die das Land bereisen. Auch zwei Deutsche standen bei dem renommierten Literaturpreis auf der Shortlist, nämlich Shida Basia und Daniel Kehlmann.
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13: Mit Henrike Müller. Zwischen Opern- und Schauspielhaus in Nürnberg wird's wieder lebendig. Im Juni und Juli läuft dort das kostenlose Open-Air-Programm Wiese des Staatstheaters. Immer donnerstags um 19 Uhr und freitags um 21 Uhr. Zum Auftakt gibt's am 4. Juni Highlights aus Oper, Operette und Musiktheater. Danach folgen Konzerte von Free Jazz bis New Orleans Brass oder elektronische Songwriter-Kunst. Auch Bewegung ist dabei, etwa eine Schnupperstunde West Coast Swing und gemeinsames Tanzen mit dem Ballet of Difference. Der Eintritt ist frei. Getränke und Snacks gibt's bei einem kleinen Kiosk auf der Wiese.
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